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5: Herzlich willkommen zu den Stimmlagen, dem Infomagazin der Freien Radios in Österreich. Heute von der Frohsinn-Redaktion aus Linz. Mein Name ist Melanie Schiller. Im folgenden Beitrag hören Sie bunte Stimmen von der Salzkammer Pride aus dem schönen Bad Ischl, welche am 29. August 2026 stattgefunden hat.
6: 1, 2, 3.
7: Ja, ich bin die Christina, ich bin eine der MitgründerInnen der Salzkammer Pride und darf gemeinsam mit dem Team eben die jährliche, hoffentlich jährliche Salzkammer Pride ausrichten.
8: Was erwartest du heute von dem Tag?
7: Ich erwarte mir von dem Tag, dass wir Queerness am Land sichtbar machen und dass wir miteinander eine gute Zeit haben und dass wir aber auch nicht vergessen, dass wir aus einem gesellschaftspolitischen Grund da sind.
8: Gesellschaftspolitischer Grund? Warum ist es wichtig, dass es eine Pride in Bad Ischl gibt?
7: Also gerade im städtischen Raum sind ja die Prides schon eher normal geworden. Sie sind schon recht groß und teilweise wird die Pride oder der Pride-Tag in manchen Städten einfach verwechselt mit der großen Party. Und man vergisst aber, dass man eigentlich damit eine Aussage machen will. Und wir wollen das auch machen. Und zwar wollen wir friedfertig einfach für LGBTIQ+-Rechte auftreten, das sichtbar machen und ganz im Geiste der Stonewall-Ära einfach Queerness im öffentlichen Raum sichtbar machen. Deswegen haben wir heute zum Beispiel auch, wir steigen jetzt neben der Trinkhalle, das ist das prominenteste touristische Gebäude in Bad Ischl, das ist voll verglast und das ist bewusst so gewählt, dass man einfach sichtbar ist. Laut ist, zwar friedvoll, aber hörbar, sichtbar, bunt und wild.
8: Wie ist für dich das queere Leben am Land? Wie empfindest du das? Was gibt es da für Unterschiede im Gegensatz zu einer Stadt? Ja, wie ist das so?
7: In Städten kann man sich die Meinungsblasen besser aussuchen. Also da kann man sich eine Bubble suchen, wo man nicht viel Gegenwind erfährt. Und wo man sich auch einfach einmal mit gleichgesinnten Personen umgeben kann. Im ländlichen Raum ist das schwieriger. Wir sind einfach weniger Personen und die Meinungsblasen werden zwangsläufig irgendwie aufgebrochen. Das heißt, man ist als queere Person einfach mit allen möglichen anderen Personen auch in Kontakt. Man ist in Vereine zum Beispiel mit eher traditionsbewussten Personen. Man ist in Vereine auch vielleicht mit Personen, die nicht der gleichen politischen Einstellung sind wie wir selber. Aber im ländlichen Raum ist aus meiner Sicht einfacher, dass man nur miteinander im Gespräch bleibt.
8: Warum ist wichtig, dass es eine Pride im Salzkammergut gibt?
9: Es ist egal wo. Es ist überall wichtig. Die Öffentlichkeit gehört einfach einmal aufgeklärt, dass es andere Menschen auch gibt. Dass nur einfach nur heterosexuell. Warum?
8: Wer bist du und was machst du heute hier in Bad Ischl?
10: Ich bin Martin und ich tue bei Salzkammer Pride mit. Ich habe beim Aufbau mitgeholfen und jetzt schaue ich zur Parade. Ja.
8: Warum hilfst du da mit und warum bist du da dabei?
10: Ich bin trans und meine Familie ist aus Bad Gäusern, also I want to represent. Ja.
8: Okay, cool. Warum ist es wichtig, dass es am Land eine Regenbogenparade gibt?
10: It's important that everyone feels like they belong here. People who are from here of every color and in the rainbow, every gender and sexuality, like we all belong here equally.
8: That's amazing. So you are from Bad Gäusern? Or your family?
10: Yeah, my family is from Bad Gäusern and then I grew up in California.
8: Okay, maybe you can tell us a little bit about your life and your queer life. How mm-hmm. is the difference in Austria and in California? How are you experiencing this?
10: I don't know, I guess like with my family, I feel very grateful that everyone has always been very accepting of me here as well as in America. Yeah, I think culturally, I'm from like the San Francisco Bay Area, so there's a lot of visibility and a very big queer community. So yeah, I think at least like here in Barischl, in Salzkammergut, it's not as big a community. And yeah, I'm not as familiar with it, but I'm excited to get to know it more.
8: Mm-hmm. How important is a queer community for you?
10: I think it's very important. Yeah, I think it's just easier to find like-minded people in queer spaces. I think, yeah, I tend to be comfortable around other queer folks, whatever like shared experiences kind of bring us together. Yeah, so I think that's important.
11: Hallo, mein Name ist Clara Listl und ich mache die Awareness-Leitung heute bei der Pride in Bad Ischl.
8: Warum braucht es eine Awareness hier in Bad Ischl heute?
11: Es gibt leider immer nur sehr viele Personen, die nicht wissen, was die Buchstaben LGBTIQE+ bedeuten, auch viele Leute innerhalb der Community nicht. Und weil es so viel Vielfalt gibt, gibt es natürlich Konflikte und Reibereien und Unverständnis. Und es ist einfach gut, wenn jemand dabei ist, der da ein bisschen deeskalierend sein kann, ein bisschen für Ruhe sorgt. Ja.
8: Was bedeutet Pride hier am Land für dich?
11: Also Pride bedeutet ja stolz einmal auf Deutsch und ich glaube, es geht darum, dass man stolz ist auf sich, so wie man ist, dass man sich nicht verstecken muss, keinen Aspekt von sich, dass man nicht in der Arbeit oder in der Familie so tun muss, wie wenn man mit einem anderen Geschlecht zusammen ist, wie man eigentlich zusammen ist oder so, dass man einfach man selber sein kann.
12: Es ist sehr, sehr bunt da. Es ist genauso kaiserlich residierend, wie es uns schon immer historisch beliebt, nur mit ein bisschen mehr Regenbogenfahnen. Also der Kaiser war stolz auf uns.
8: Hey, wer bist du eigentlich und was machst du da heute im schönen Bad Ischl?
12: Ich bin Eric Bickklit, hallo, falls wer die dem Klitoris noch nicht gefunden hat, grüß euch, führt euch wieder schon. Und ich darf heute moderieren, ich darf am Wagen stehen, ich darf euch unterhalten, ich darf ein bisschen über die Themen, die uns beschäftigen, aufklären. Ja, jetzt bin ich da.
8: Warum ist es wichtig, dass es Salzkammer-Pride gibt?
12: Weil jede Pride wichtig ist. Also man könnte ja, also man hört immer wieder, man braucht sowas nicht, aber eigentlich nur von Personen, die es überhaupt nicht betrifft, interessanterweise. Man merkt auch statistisch durch diese ganzen ganz schrecklichen politischen Einstellungen, dass der Hass gegen Menschen wie uns tatsächlich wieder steigt. Da gibt es Statistik dazu, das bildet man uns nicht ein. Und auch in meinem engeren Umfeld, es sind so viele Sachen die letzten 2 Jahre passiert, das geht sich nicht aus. Und deswegen brauchen wir die Pride.
8: Voll wichtig. Was sagst du zu dem Backlash, der gerade überall so ein bisschen passiert? Wie kann man da entgegenwirken? Was hast du für ein Message für die Community?
12: Also Neugier muss immer stärker als Hass sein. Und ganz viel Angst passiert ja, weil die Leute unwissend sind und sich da ganz blöd verzahnen lassen. Die lassen sich instrumentalisieren von Menschen, die nichts Gutes im Schilde führen. Wir sind einfach bunt. Ich verstehe schon, vielleicht hat man keinen Berührungspunkt. Aber da kann man ja gerne mitgehen und auch mitschauen. Weil es ist wirklich, wirklich lustig bei uns. Es geht sehr viel um Einvernehmlichkeit, um Werte wie Menschlichkeit. Und da kann wirklich jeder und jeder mitgehen. Herzlich willkommen bei der Pride.
8: Warum ist es wichtig, dass es eine Pride im Salzkammergut gibt?
13: Ich glaube mal, es ist wichtig, dass es überhaupt der Pride gibt und dass wir ein wenig umdenken und nicht nur der Juni ist Pride-Monat ist und die ganze Welt bunt ist, sondern dass das ganze Jahr über ist. Und natürlich ist dann wichtig, dass man gerade an Orte, wo man vielleicht nicht so viel Toleranz erleben kann oder erlebt, das dann nur mehr sichtbarer macht. Und ich glaube, es freuen sich die Ischler selber jetzt auf die Pride und sie haben es schon ein bisschen angenommen und genau. Sind schon ein bisschen offener geworden so.
14: Und besonders da in Bad Ischl ist es ja so, dass sehr viele Aktivisten, aber auch von der Bevölkerung sehr viele Leute mitgehen. Also nicht nur die Community, sondern auch die Bevölkerung begleitet die Pride in Bad Ischl.
8: Also ist Bad Ischl queer, oder wie?
14: Ja, sicher ist Bad Ischl queer, ja.
15: Es ist kaiserlich-königlich queer.
5: Seit Jänner 2026 gibt es am Kepler-Universitätsklinikum in Linz eine Gewaltambulanz. Geöffnet ist sie werktags von 7 bis 15 Uhr. Mittwochs bleibt sie geschlossen. Anfang September demonstrieren in Linz Menschen für eine rund um die Uhr geöffnete Gewaltambulanz. Anlass war der Fall von Viola. Nach sexualisierter Gewalt hatte sie sich an die Öffentlichkeit gewandt und von einer mangelhaften und diskriminierenden Versorgung in Linzer Krankenhäusern berichtet. Anna Jungwirth und Maximilian Meidl berichten.
16: Ich ging dreimal durch die Hölle. So beginnt die Rede der betroffenen Viola vor dem Landhaus in Linz. Am 9. September wurde dort für eine funktionierende Gewaltambulanz demonstriert. Ihr Fall ging Wochen zuvor durch die Medien. Nach einer mutmaßlichen Vergewaltigung wird sie von zwei Krankenhäusern abgewiesen. Erst im dritten wird sie behandelt. Nach der mangelhaften Versorgung wendet sie sich an die Presse und macht ihren Fall im Moment-Magazin öffentlich. Was darauf folgt? Transfeindlichkeit, Schuldzuweisungen und eine Verschiebung der Debatte. Weg vom Systemversagen hin zum Victim-Blaming. Am Tag der Kundgebung entscheidet sie sich aus Sicherheitsbedenken und aufgrund ihrer schlechten Erfahrungen mit der Presse gegen einen öffentlichen Auftritt. Nun zu hören sind Ausschnitte aus ihrer Rede, eingesprochen von Viola selbst.
17: Je mehr Zeit seit der Veröffentlichung im Moment-Magazin verging, desto mehr verschob sich der Diskurs bzw. der Fokus, den ich gesetzt habe. Nicht die Probleme, die ich aufzeigte, blieben im Fokus, doch mein Körper wurde Fokus. In jüngsten Artikeln wurden scheinbare Zitate aus Ambulanzberichten veröffentlicht. Es wurde immer wichtiger, darüber zu reden, dass ich als Transfrau ja eigentlich ein Mann sei. Dass ich als Transfrau falsch bei der Frauenärztin gewesen sei. Die Presse nahm sogar an, es sei von Interesse für die Öffentlichkeit, mit welchem Geschlecht ich in verschiedenen Protokollen von Polizei und Ärzten geführt sei. Es wird darüber diskutiert, warum ich überhaupt Getränke von Fremden annehme. Es wird darüber diskutiert, ob die Geschichte überhaupt passiert ist. Es wird darüber diskutiert, warum ich überhaupt bei der Gynäkologin war. Und es wird darüber diskutiert, ob ich überhaupt wirklich eine Frau bin. Seht ihr ein Muster? Die Verantwortung wird überall gesucht. Nur nicht bei der Person, die mutmaßlich für mein Leid verantwortlich ist. Und dabei passiert noch etwas. Meine Transidentität wird immer wieder benutzt, um die Gewalt gegen mich in Frage zu stellen. Das ist transfeindlich. Transfeindlichkeit bedeutet nicht nur, dass jemand eine Transperson beschimpft oder ihr abspricht, wer sie ist. Sie zeigt sich auch dann, wenn ihre Identität benutzt wird, um weniger Glaubwürdigkeit, weniger Schutz oder weniger Zugang zur medizinischen Versorgung zuzugestehen. Ich bin nicht weniger schutzwürdig, weil ich trans bin. Wir müssen aufhören, potenzielle Opfer zu fragen, wie sie sich besser schützen können. Wir müssen darüber sprechen, wie Täter zur Verantwortung gezogen werden können und warum unsere Gesellschaft Übergriffigkeit noch immer so häufig normalisiert. Auch gesetzlich muss sich etwas verändern. Ein Recht, das vor allem fragt, ob ein Opfer sich gewehrt, Nein gesagt oder genug Beweise geliefert hat, kann der Realität sexualisierter Gewalt nicht gerecht werden. Nur ein Ja ist auch ein Ja. Wir brauchen ein konsensbasiertes Sexualstrafrecht, das Zustimmung ins Zentrum stellt. Wir brauchen ein Recht, das Betroffene schützt, statt sie dazu zu zwingen, ihre Gegenwehr zu beweisen. Evidenzbasiertes Recht darf nicht dazu führen, dass die Realität von Opfern durchs Beweissystem fällt. Solange unser Rechtssystem Beweise verlangt, muss unser Hilfssystem verdammt nochmal dafür sorgen, dass diese Beweise gesichert werden. Aber heute geht es nicht nur um mich. Es geht um unsere Rechte. Das Recht auf Schutz, das Recht auf medizinische Versorgung, das Recht ernst genommen zu werden, das Recht nach Gewalt nicht alleingelassen zu werden. Und deshalb fordere ich ein Sexualstrafrecht, das Zustimmung schützt, Gewaltambulanzen, 24/7, das ganze Jahr. Polizei, Rettung und Krankenhäuser, die wissen, wie man Gewaltopfer behandelt. Ein Gesundheitssystem, das alle Körper versorgt. Eine Presse, die Fakten prüft und Betroffene nicht zu Schlagzeilen macht. Und vor allem ein Hilfssystem, das Verantwortung übernimmt. Denn ein Opfer darf nicht zum eigenen Case Manager werden. Es darf nicht selbst herausfinden müssen, wer zuständig ist. Es darf nicht von Krankenhaus zu Krankenhaus geschickt werden. Es darf nicht um Hilfe kämpfen müssen, die ihm zusteht. Das sind keine Wünsche. Das sind Rechte, die uns zustehen. Und wir werden nicht aufhören, sie einzufordern.
16: Am Tag der Kundgebung schüttet es wie aus Eimern. Trotzdem finden sich unter den aufgebauten Pavillons der Veranstalter einige Menschen mit Regenschirmen ein. Die SprecherInnen selbst stehen dabei auf dem Gehsteig. Die Zelte durften trotz Genehmigung nicht mit auf den Platz. Violas Erfahrungen stehen dabei nicht für sich allein. Bei der Kundgebung geht es auch um die Frage, wie insbesondere queere, trans, nicht-binäre und intergeschlechtliche Menschen nach Gewalterfahrungen medizinisch versorgt werden. Für die LGBTQAI-Plus-Community ergreifen deshalb auch VertreterInnen verschiedener Vereine das Wort. Es berichten Maximilian Meidel und Anna Jungwirth. Nun zu hören sind Redebeiträge von Rhonda DeWine vom Verein Nicht-Binär und Magdalena Klein, Obmensch des Vereins Intergeschlechtlicher Menschen Österreich.
18: Wie zum Geier kann es sein, dass Krankenhäuser sich nicht mehr zuständig fühlen, ja fühlen dürfen bzw. zuständig fühlen müssen, wenn eine Person, die Gewalt erlebt hat, Hilfe benötigt? Wie kann es sein, dass hier zwei Krankenhäuser vollständig die Unterstützung verweigern und ein drittes nicht umgehend tätig wird? Aufgrund der Schilderung der Erlebnisse ist es recht klar, dass hier gegen das Gleichbehandlungsgesetz verstoßen wurde. Transpersonen sind eindeutig inkludiert beim Diskriminierungsschutz aufgrund des Geschlechts. Und Gewalt ist nicht nur ein Thema, von dem Endo- und Cis-Frauen betroffen sind. Und wie sich hier offensichtlich zeigt, passiert Diskriminierung auch aufgrund des Geschlechts innerhalb des Gesundheitssektors. Dass die Krankenhäuser nicht behandelt haben, ist ein Armutszeugnis und nicht akzeptabel. Und das wirft eine Frage auf. Denn selbst wenn die Krankenhäuser Viola als Mann verstanden hätten, was sie auf keiner Ebene ist und was schon scheiße genug wäre, selbst dann stellt sich mir immer noch die Frage, wie diese Krankenhäuser mit Männern umgegangen wären, die von Gewalt betroffen sind.
19: Eine Person wurde vergewaltigt, zu Hilfe, wurde von der medizinischen Versorgung ins Stich gelassen. Es wurde Verbesserung versprochen, das war vor einem Jahr. Warum stehen wir also wieder hier? Was vereint diese beiden Fälle, bei denen das System so eklatant versagt hat? Die Gemeinsamkeit, die ich erkennen kann, ist, dass es 2025 eine obdachlose Frau war und dieses Jahr eine Transfrau. Beide gehören also zu Bevölkerungsgruppen, die von der Gesellschaft als Randgruppen angesehen werden. Bei beiden gibt es Berührungsängste, extreme Vorurteile und den Versuch, sie möglichst unsichtbar zu machen und vergessen zu machen, dass sie existieren. Die Gewaltambulanz ist wichtig als Zeichen der Sichtbarkeit, als bekannte, eindeutige Anlaufstelle. Aber sie darf nicht das Feigenblatt für die anderen Krankenhäuser sein. Es gibt aktuell ein Zweiklassensystem. Betroffene, die trans oder obdachlos sind und die ein Krankenhaus deshalb nicht behandeln will, werden einfach weitergereicht. Die Gewaltambulanz wird so zu einem löchrigen Auffangbecken für jene Betroffenen, die nicht dem Gesellschaftsbild entsprechen. Für sie gibt es aktuell nicht einmal durchgängige Öffnungszeiten. Das ist ein Versagen des Systems und ein Versagen der Personen, die dort arbeiten. Bei all dem sehen wir auch die Konsequenz des Denkens in binären Kategorien. Wenn trans, inter, nicht-binäre Menschen nicht von Anfang an mitgedacht werden, sondern man sich maximal im Nachhinein an unsere Existenz erinnert. Wenn davon ausgegangen wird, dass es einfach nur Mann und Frau gibt und dass diese alle gleich aussehen. Wenn das erste Mal, dass diese Idee an der Realität zerbricht, genau in dem Moment passiert, in dem eine queere Person einen Notfall hat, wenn Richtlinien plötzlich zu unterlassenen Hilfeleistungen werden und gebrochen werden müssen, wenn medizinisches Personal sich zuerst vor Augen führen muss, dass sie nicht alles wissen, dass die Welt etwas komplexer ist, als sie glauben, während die Zeit tickt, verurlaubt und metabolisiert werden und die Schmerzen nicht weniger werden. Ich erwarte mir, dass das Versprechen einer durchgängig verfügbaren Gewaltambulanz endlich eingelöst wird.
16: Bereits 2025 setzte sich Didem Wenger Juristin und Organisatorin der Kundgebung, mit einer Petition für eine Gewaltambulanz in der oberösterreichischen Landeshauptstadt ein. Als Vorbild dienten andere österreichische Städte wie Wien, Graz oder Innsbruck. Dort existieren solche Strukturen bereits. Seit Jänner diesen Jahres steht am Kepler Universitätsklinikum eine Gewaltambulanz zur Verfügung. Diese ist werktags von 7 Uhr bis 15 Uhr geöffnet, ausgenommen mittwochs und an Wochenenden.
19: Am 19. Mai 2025 standen wir genau hier. Mit mehr als 10.000 Unterschriften und unmittelbar nach unserer Pressekonferenz wurde von Haberlander der Auftrag zur Errichtung einer Gewaltambulanz in Oberösterreich erteilt. Im Jänner 26 habe ich eine Anfrage nach dem Informationsfreiheitsgesetz gestellt und nachgefragt, was jetzt der letzte Stand der Dinge sei. Im Februar, an dem Tag, in den Medien zu lesen war, dass wir nun eine Gewaltambulanz haben, habe ich die Antwort bekommen. Also seit Jänner haben wir eine Gewaltambulanz und darauf können wir alle stolz sein. Aber wir sind heute hier, weil wir sagen, das reicht noch nicht. Denn eine Gewaltambulanz darf nicht nur auf dem Platzpapier existieren. Sie muss für alle Menschen da sein, die sie brauchen. Unabhängig vom Alter, unabhängig vom Geschlecht, unabhängig von sexueller Orientierung. Und vor allem muss sie dann da sein, wenn sie sie braucht. Das, was Viola passiert ist, darf sich nicht mehr wiederholen. Ich möchte allen Gewaltbetroffenen dazu aufrufen, sich bei mir zu melden, sollten sie Ähnliches in Krankenhäusern erlebt haben. Wir werden uns für euch alle einsetzen. Wir werden Ihre Erfahrungen sichtbar machen und Antworten verlangen. Dafür habt ihr mein Wort.
5: Heute sind wir zu Besuch im Sozialverein B37. Der Sozialverein B37 ist einer der VorreiterInnen in Sachen Wohnungslosenhilfe. In dieser Ausgabe vom Frosin sprechen wir mit Christian Geiseder, der uns darüber informiert, welche Angebote B37 hat, was der Unterschied zwischen Obdachlosigkeit und Wohnungslosigkeit ist und warum der Klimawandel nicht für alle Menschen unbedingt schlecht ist. Was es bedeutet, von der Wohnungslosigkeit betroffen zu sein, wird in diesem Gespräch außerdem erläutert. Wie heißen Sie und was ist Ihre Funktion bei B37?
20: Ich bin der Christian Geiseder und ich bin Geschäftsführer im Sozialverein B37. Das heißt also Bindeglied zwischen dem Vorstand, den wir haben, weil wir ein normaler gemeinnütziger Verein sind, und der ganzen operativen Ebene.
5: Seit wann gibt es den Sozialverein B37 und warum ist der überhaupt entstanden?
20: Der Verein B37 existiert seit November 1988. Da hat es ein größeres Thema gegeben in Linz. Obdachlosenarbeit oder Arbeit für wohnungslose Menschen war damals noch nicht gang und gäbe. Und es hat ein Haus gegeben in der Bethlehemstraße 37, das dazumals von der Heilsarmee geführt worden ist, das so als Art günstige Unterbringungseinrichtung fungiert hat. Dort hat es jede Menge soziale Themen auch gegeben und die Heilsarmee hat dann diesen Standort verlassen. Und die Stadt Linz ist vor der Entscheidung gestanden, wie man mit den Menschen, die betroffen sind, umgeht, was man machen kann, welches Angebot man legen kann. Damals hat man sich entschieden, mit der Unterstützung der Stadt sozusagen einen Verein entstehen zu lassen, der dann einmal dieses erste Haus übernommen hat, Ende 88. Und dann hat es ja eine ganz schöne Zeit gebraucht, bis dieses erste Haus einmal hergerichtet, renoviert war. Das war ein Auftrag für viele, viele Jahre und die weiteren Entwicklungen dann des Vereines nachher.
5: Wenn Sie den Sozialverein B37 jetzt jemandem erklären müssten, der noch nie was davon gehört hat, was macht B37?
20: B37 arbeitet für Menschen, die entweder obdachlos oder wohnungslos sind. Da kommt es immer darauf an, welchen Begriff man verwenden will, wofür genau. Vielleicht kommen wir zu dem später noch. Das zweite sind psychiatrische niederschwellige Einrichtungen im Rahmen des Oberösterreichischen Chancengleichheitsgesetzes. Und der dritte Standfuß, wenn man es so nennen möchte, ist der Bereich Drogen und Alkohol. Das sind also die drei großen Schwerpunkte, die wir seit bald 40 Jahren sozusagen abdecken.
8: Was ist der Unterschied zwischen Wohnungslosigkeit und obdachlosen Menschen? Wie zeigt man da die Linie?
20: Gibt es mehrere Definitionsversuche. Also Obdach, kein Obdach zu haben, heißt wirklich auch, dass ich über meinen Kopf, über meinen Körper nichts habe. Also diese ganz klassische Situation, ich schlafe auf der Parkbank, ich schlafe irgendwo bei einem Lüftungsschacht von einem Hotel, also da gibt es die unterschiedlichsten Varianten, unter Brücken, also eine Brücke ist es auch kein Obdach klarerweise. Das heißt, da bin ich wirklich ganz, ganz auf mich gestellt in der mehr oder weniger gefährlichen freien Natur oder in der Stadt. Keine Wohnung zu haben, in der Wohnungslos zu sein, ist ein anderes Kriterium. Also viele unserer Menschen können zum Beispiel in der Notschlafstür schlafen oder haben irgendwo ein anderes betreutes Angebot, haben aber keine eigene Wohnung. Und jetzt kommt es dann darauf an, welche Begriffsdefinition das man nimmt. Wir mischen es immer auch sehr durcheinander, um keine Missverständnisse auch zu erzeugen. Mhm. Und früher, glaube ich, war es auch im Sprachgebrauch mehr so der Obdachlose. Heute neigen wir mehr dazu zu sagen, es sind wohnungslose Menschen, weil das Problem, das sie alle haben, das ist, dass sie keine eigene Wohnung haben. Erst wenn sie eine eigene Wohnung haben, ist das Thema mit der Wohnungslosigkeit wirklich beendet.
8: Wie viele Menschen sind in Linz von der Wohnungslosigkeit momentan betroffen?
20: Ich bin ganz frech, ich sage es, ich kann es gar nicht genau sagen. Es gibt mehrere Träger, die in diesem Bereich arbeiten. Wir versuchen immer wieder Zahlen auch festzustellen. Es gibt schon eine Näherung, die müsste man jetzt auch anschauen. Also da gibt es zwischen den agierenden Trägern schon Abstimmungen, weil das Thema ist ja, was tue ich denn mit jemandem, der mit den Streetworkern in Kontakt ist und dort sozusagen ein Name ist auf einer Liste, der in der Notfallstelle wohnt und dort auch ein Name ist auf einer Liste, der zum Beispiel dann in die Ofenstube geht, zum Vormittag, Frühstück einmal, der aber ab und zu einmal zu der Caritas-Wärmestube geht. Also, und jetzt könnte ich die Liste noch etwas länger machen und plötzlich hätten wir 4, 5 Personen, die aber alle der gleiche sind. Also man muss ziemlich genau aufpassen, von wem reden wir. Was ich sagen kann für einen B37, um sozusagen nicht den anderen zu sagen, wie viele Klienten sie dann haben, weil das weiß ich jetzt gar nicht so ganz genau. Aber das, was wir schon wissen, dass wir jeden Tag, jede Nacht circa 360 bis 400 Menschen haben, die in irgendeiner Form bei uns wohnen, wohnhaft sind, bei uns untergebracht sind oder wo wir einen Kontakt haben. Es gibt auch Menschen, die dann schon eigene Wohnung haben, die noch mobil nachbetreut werden, die zu da jetzt dazu, weil sie noch Betreuung brauchen. Aber das ist eine Größenordnung für einen Verein. Das reicht nämlich für ganz Linz nicht aus, das muss man schon sagen. Aber wir sind der große Platz hier sozusagen im Bereich Wohnen in dem Segment. Und da mischen wir auch Wohnungslosigkeit und psychische Erkrankungen auch zusammen, muss man auch dazu sagen. Also das ist schon nicht immer ganz deckungsgleich. Ne? Nicht jeder Mensch, der wohnungslos ist, hat eine psychiatrische Thematik. Gar nicht. Und nicht jeder, der eine psychiatrische Thematik hat, ist wohnungslos. Also da, und beides kommt aber auch gemeinsam vor. Also ein Zahlenwerk, das Ganze.
8: Was sind so die häufigsten Gründe, warum Menschen wohnungslos sind?
20: Ja, also es sind schon die Klassiker, von denen wir immer so reden. Also Trennungen, Arbeitsverlust, Alkoholerkrankung. Ganz ein großes Thema ist auch, ich bin jetzt bald 35 Jahre in diesem Bereich tätig und meine Erfahrung sagt mir schon, ein ganz großes Thema sind die psychischen Erkrankungen. Die Behandelten und die Nichtbehandelten und die Vermuteten und die Diagnostizierten. Also da gibt es ein breites Feld und ich traue mir anzumaßen, ohne dass ich da jetzt einschlägig ausgebildet wäre als Psychiater oder sowas in diese Richtung, dass es ganz, ganz viele Menschen mit psychiatrischen Erkrankungen erwischt in dem Bereich, weil sie dann die schwierigen Fragen, die das Leben sie dann oft so beantworten sollten, nicht lösen können im Rahmen dieser Erkrankung. Und da ist dann oft die soziale Existenz auch gefährdet.
8: Das waren die heutigen Stimmlagen aus der Frohsinn-Redaktion von Radio Froh aus Linz. Am Mikrofon war Melanie Schiller. Ich bedanke mich ganz herzlich fürs Zuhören. Alle Informationen zu den Stimmlagen finden Sie auf der Website unter
5: www.stimmlagen.at. Bis zum nächsten Mal. Sie hörten das Magazin Stimmlagen.
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0: On en est où, vous savez?
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0: Merci.
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2: 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Ich möchte euch gerne zu einer besonderen Lesung im Stifterhaus einladen. 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

0: Hurra! Am 1. 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Liebe Kinder, bitte, bitte helft Anna und ihrem Hund Brutus, die magische Welt Magos Laros vor dem schleimigen Pilzwesen zu retten. Hainschnirkelschnecke Estrella, Regenwurm Sonny, Springschwanz Flip und Rollassel Rolf zählen auf euch. Auf www.märchenzauber.com findet ihr mehr über das Stück und das dazugehörige Buch. Ich spiele es übrigens auch in der Linzer Kinderkulturwoche für Schulen, Kindergärten und Horte. Regie führte Thomas Strolz, die Bilder im Buch gestalteten Ricky und Lina Jaus. Ich freue mich auf euch, eure Märchenerzählerin Claudia Edermeier.
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4: Herzlich willkommen in der Sendung Altes und Neues aus dem Müllviertel. Mein Name ist Ernst Hager und es freut mich, dass Sie wieder das Freie Radio Freistadt hören. Am kommenden Freitag, den 25. September um 19.30 Uhr, wird in der Kartgalerie im Brägarten die Ausstellung No Silly Love Song – Keine dummen Liebeslieder von Helga und Herbert Jager eröffnet. In der heutigen Sendung darf ich mit Ihnen über diese Ausstellung und über Ihr Leben sprechen. Danke euch beiden, dass ich euch besuchen darf in der wunderschönen Wohnung in Linz, die ja auch euer Arbeitsplatz ist. Vielleicht gleich die Frage, wie kommt es zu diesem Titel »Keine dummen Liebeslieder«?
5: Der Herbert und ich haben gestern schon drüber gesprochen, dass die Geschichte, darf ich erzählen oder kann ich erzählen, wie wir erfahren haben, wir können in der Kartgalerie ausstellen. Haben wir dann bei irgendeinem Spaziergang oder so, haben wir gedacht, ja, also mit den Titeln, das ist immer so eine Sache, wenn es knapp ist, dass man da einen findet und wir haben gesagt, wir machen schon ein bisschen Brainstorming.
4: Mhm.
5: Und das, ich bin so immer durch die vielen Bereiche, die ich mache, dass ich mir immer gleich alles mitschreibe und auch dieses Brainstorming habe ich mitgeschrieben. Und dann waren wir ein bisschen spät dran, das Ganze zu liefern. Und ja, Titel. Und dann habe ich meine Listen schauen können. Und wie ich es durchlese, war ganz klar, für mich wird der Titel noch Silly Love Songs. Der Herbert hat damals gerade ein Bild gemacht gehabt, aber das erzählt er selber. Und dann haben wir gedacht, ist das ein klasse Titel? Und der Herbert war auch einverstanden, dass wir seinen Titel nehmen.
4: Du, Herbert, hast ein Bild mit dem Titel gemeint, oder?
6: Ja.
4: Ja. Und das wird auch in der Ausstellung sichtbar sein, natürlich.
6: Ganz genau. Das habe ich unbedingt, muss ich unbedingt mitnehmen, weil sonst macht das Ganze keinen Sinn. Aber ich möchte dazu nur sagen, dass ich tue gern Bilder übermalen. Und ich habe eine Serie gehabt, die hat geheißen Fenster. Und im letzten Jahr sind ja sozusagen die Zeiten immer finsterer geworden. Und jetzt hat mir die alten Bilder mit dem Fenster haben mir nicht mehr so gefallen, jetzt habe ich sie überarbeitet. Und statt Fenster sind die Bilder finster geworden und haben nur zusätzliche Titel bekommen, jedes einzelne. Das ist eine Art vierteilige Serie. Zum Beispiel, was wir da gerade sehen, das sieht der Zuhörer nicht natürlich, aber da steht Finster 1 und der Untertitel sozusagen ist We Never Could Imagine, also gerade was die amerikanische Politik und das Ganze da passiert ist, das war halt unvorstellbar. Und so ist auch der Titel No Silly Love Songs entstanden. Das sind zwei Figuren, die so nebeneinander stehen praktisch und irgendwann ist Silly entstanden und dann haben sie die Worte von selber zusammengefügt. Und dann war No Silly Love Songs fertig.
4: Ja, jetzt mache ich einen Sprung zu euch beiden. Ihr seid schon sehr, sehr lange als Paar, auch als Künstlerpaar in Linz präsent, auch anerkannt als Künstler und Künstlerin in Linz. Aber so eine Liebesgeschichte ist es nicht immer geblieben, sondern es ist keine dumme Spielerei, sondern es ist eine ernsthafte Lebensform geworden bei euch. Wie lange seid ihr schon jetzt als Künstler unterwegs?
5: Ich datiere es immer auf meine erste Ausstellung als Studentin nach 1979.
6: Als Künstler unterwegs, ich würde sagen, das war mit dem Eintritt in die Kunsthochschule oder so. Ich habe vorher schon fotografiert und das ganze Zeug, aber das würde ich jetzt nicht, schon experimentiert mit Fotografie, ja, kann man schon sagen. Aber ich sehe es als Eintritt in die Kunstschule.
4: Das war 1977.
6: Ganz genau.
4: Du hast aber vorher einen kaufmännischen Beruf erlernt, die Handelsakademie gemacht und auch in dieser Branche gearbeitet.
6: Ja, ich habe in der Betriebsabrechnung der Firma Rosenbauer die Feuerwehren herstellt, gearbeitet.
4: Und wie kommst du dann zur Kunst? Was hat dich bewogen, dieses lukrative Geschäft aufzugeben?
6: Naja, wir haben ja ein befreundetes Künstler-Ehepaar gehabt und mit dem waren wir sehr viel beisammen. Und irgendwann hat die Elfi gesagt, warum gehst du nicht auf Kunstschule? Dann habe ich gekündigt, bin nach Amerika 2 Monate geflogen, zurückgekommen, dann haben wir geheiratet und dann haben wir die Aufnahmeprüfung gemacht und wird Gott sei Dank genommen worden.
4: Und du hast aber dann Gebrauchsgrafik studiert beim Buchecker, oder?
6: Ich habe zuerst Schrift- und Buchgestaltung.
4: Ah, du hast beim Neugebauer angefangen.
6: Ganz genau, das war aber immer so zart, dieses Schreiben durch die durchzechten Nächte in der Altstadt sozusagen. Und der Hans im Glück hat mir damals gesagt, komm zu uns in die Gebrauchsgrafik. Und das hat er dann zulassen, der Neugebauer. War ich sauer irgendwie. Aber ich hab's dann in die Gebrauchsgrafik geschafft. Ja, und habe auch dort diplomiert.
4: Aber Gebrauchsgrafiker bist du auch nicht geblieben.
6: Ich war nicht wirklich ein Gebrauchsgrafiker. Mir hat das immer gefallen, die Siebdruckerei zum Beispiel. Vom Erich Mittermeier. Da hat man auch mit Fotografie viel arbeiten können und so. Und das habe ich immer spannend gefunden. Und die Grafik war vielleicht interessant. Oder nein, die Schrift war eigentlich das Interessante mit dem Lehrraum und so, dass man ein Gefühl für das kriegt. Und das, glaube ich, hat der schon vermitteln können, der Neugebauer damals. Vielleicht schreibe ich ja darum immer gern Sätze in die Bilder oder so, ich weiß es nicht genau.
4: Es ist nicht die schöne Normschrift drinnen, aber es ist eine grafische Form, die fast ein bisschen in die Graffiti-Ebene geht.
6: Das ist vielleicht auch, weil ich nie gelernt habe, zu denken wie ein Maler oder so. Das ist bei mir kommt alles sehr spontan.

0: Helga, und du hast eigentlich Textiles Gestalten studiert an der Kunsthochschule, bist aber auch nicht in dieser Branche hängen geblieben.
1: Genau. Da möchte ich mich beim Herbert ansetzen. Also ich habe so das Gefühl, es war so eine Lebensform von uns, wo wir einfach ausbrechen wollten. Wir waren damals schon zusammen und für mich war dann die Kunsthochschule das Paradies. Es waren schon sehr viele Frauen auf der Kunsthochschule und das wird sich auch in dem Interview immer wieder widerspiegeln, sozusagen dieses, wie es als Künstlerin, dass du den Weg einfach anders erarbeiten musst, wie als Künstler, der die ganze Geschichte und das ganze Genie sozusagen über Jahrhunderte hinter sich gehabt. Also hinter sich hat. Und die Kunsthochschule war natürlich auch für mich totaler Aufbruch, weil schon sehr viele, und gerade in der Textilklasse, die war auch im Hierarchielevel sehr unten, die Königsdisziplin war damals Malerei. Und da habe ich viele weibliche Freigeister und Komplizinnen gefunden. Und nein, ich bin nicht beim Textil geblieben, sondern ich bin sehr vielfältig in sehr vielen künstlerischen Ausdrucksformen unterwegs gewesen. Und nachdem, wenn man älter ist, die Vita so lang wird, habe ich mir durch Vorträge und so irgendwie das einmal angetan, auch alles zusammenzuschreiben, weil was war wann. Und habe für mich selber, ich habe das Glück gehabt, oder wir haben das Glück gehabt, immer Aufbruchstimmungen erleben zu dürfen. Und das hat sich dann manifestiert in neue Formen in der Kunst. Mein letzter gewebter Comic, wo ich eben bei der Kat Galerie auch zwei davon ausstellen werde, aus dem Jahr 2001, mit dem war meine Textilkarriere beendet und es und dann ging es weiter.
0: Und dann ging es weiter. Du hast schon gesagt, Aufbruchstimmungen habt ihr immer miterlebt. Jetzt muss ich nochmal zum Herbert zurück. Du hast die Stadtwerkstatt zumindest mitgestaltet, vielleicht sogar von den ersten
2: als Konsument am Anfang.
0: Tagen als Konsument, aber dann auch sehr stark geprägt, indem du dort Werkstätte eingerichtet genau, hast, aber auch lange Zeit gearbeitet hast.
2: Ja.
0: Kannst du ein bisschen was über die Idee der Stadtwerkstatt erzählen? Das war ja für Linz etwas ganz Neues.
2: Ich glaube, die Situation war damals so, dass
0: jetzt alle... Jetzt reden wir Anfang der 80er Jahre, ja? Ende der 70er Jahre.
2: Oder dass die halbe die Kunsthochschule unzufrieden war mit der Kunsthochschule sozusagen. Und das war eben dann so eine Art Aufbruchstimmung, wo einige der Studenten sich entschlossen haben, was zu machen. Aufgrund eines Besuches in Holland, mehr oder weniger. Da haben sie alternative Formen gesehen und sind dann zurückgekommen und waren voll begeistert. Und so ist im Prinzip die Stadtwerkstatt entstanden.
0: Ja, wie die Stadtwerkstatt entstanden ist, es war eine Gegenbewegung zur Situation in der Stadt Linz, ganz wie genau da die Kulturarbeit betrieben wurde.
2: Genau, gleichzeitig ist ja parallel dazu das andere Kino entstanden, weil auch Film, also avantgarde-mäßig hat es im Film ja kaum was gegeben da. Das OP-Kino, glaube ich, hat damals schon zugesperrt gehabt oder so. Das heißt, das andere Kino ist entstanden, es hat keine guten Beisel gegeben, das heißt, das Elektro-Schmidt ist entstanden und so waren auf einmal mehrere Plätze da, wo man sich bewegen hat können praktisch. Und ich war sehr viel in allen dreien, also die ich jetzt genannt habe, und das hat unseren Horizont schon ziemlich weit geöffnet. speziell auch die Stadtwerkstatt, was da für Bands gekommen sind, was für Konzerte das waren. Man hat Ausstellungen organisiert, man hat selber experimentelle, wie soll ich sagen, Film und Videoprojektionen machen können. Also das hat unseren, und das hat es auf der Kunstschule nicht gegeben, sozusagen. Das war eine Alternativwelt zur traditionellen, ich sage jetzt einmal, bürgerlichen Kunstwelt, so auf die Tour.
0: Und die Alternative für dich war ja dann auch der Film als Gestaltungselement.
2: Es hat sich dann auch herauskristallisiert in der Stadtwerkstatt. Da haben sie dann auch einige Filmemacher herausgebildet, sozusagen im Sog von Dietmar Brehm, der damals mit seinen Filmen federführend war. Aber es hat dann auch gegeben den Gotthard Wagner, den Georgsdorf und weitere, die sich dann auch für Film interessiert haben. Und da hat sich dann die Gruppe UFL gebildet. Das waren die unabhängigen Filme Linz. Und die haben uns dann sogar bis Vorführungen bis nach Budapest und Graz und so weiter gebracht. Das war spannend.
0: Und du bist über die Stadtwerkstatt in eine alternative Kulturszene gekommen, die eigentlich weltweit vernetzt wurde dann im Endeffekt. Durch Ausstellungen schon, ja, und Kooperationen, die ihr gemacht habt, wo verschiedene Personen auch aus Amerika oder aus anderen Teilen der Erde eingeladen wurden, die sonst in Linz wahrscheinlich nie zu sehen oder zu hören gewesen wären.
2: So sagen, ja.

0: Helga, und du warst in der Zeit auch mit dabei in der Stadtwerkstatt oder du hast inzwischen dann dich um die Familie gekümmert?
1: Nein, ich war zu Beginn auch noch dabei. Für mich war aus dem Land kommend, also die Stadtwerkstatt war meine Kulturheimat. Experimentiermöglichkeiten, Labore. Ich habe nie mitgearbeitet, erst dann bei Radio Froh, aus dem Angrund, weil ich schon immer so ein gutes Gefühl gehabt habe, das sind noch sehr patriarchale Strukturen trotzdem. Mhm. Also man hätte so laut sein müssen. Und das war nicht mein Naturell, aber ich habe das Ganze, also in die Nächte... Die Nächte und sozusagen das Konsumierende dieser Projekte sehr genossen. Und jetzt im Jahr 2026 ist ein Film von der Tanja Brandmeier und Claudia Torschak herausgekommen. Das heißt Herzblutwiese. Das heißt, die Stadtwerkstatt beleuchtet aus feministischer Sicht. Und da bin ich natürlich ein Teil von dem Film, aber das würde zu weit gehen. Mhm. Aber es war eine wunderbare Zeit. Und du hast recht, wie ich dann die Kinder gekriegt habe, war ich natürlich viel weniger an den Geschehen beteiligt, habe aber immer die direkten Erzählungen vom Herbert gekriegt.
0: Du hast schon gesagt, das war auch eine Alternative zur herkömmlichen Sicht auf die Frau. Das Thema Frau ist ja ein Lebensthema für dich, auch in der künstlerischen Arbeit. Und du hast auch schon gesagt, dass du als Mitarbeiterin beim Freien Radio Froh auch aktiv warst und du hast sehr schöne Sendungen gemacht, die sogar ausgezeichnet wurden. Ja, wie ist dieses Radio Froh in der Stadtwerkstatt entstanden?
1: Das Radio Froh, also das, da müssen wir jetzt die ganze Geschichte erzählen, die haben wir ja beide, hat sich aus dem BeraterInnen-Radio entwickelt und es war dann einfach in die Zeit reif, 1998, also schon früher, dass Österreich eine der letzten Länder war, die noch keine freien, nicht kommerziellen Radios gehabt haben. Und natürlich war das für die Stadtwerkstatt ein Anliegen, das voranzutreiben und das haben sie dann geschafft, wo Radio Freistadt ja vieles später hervorgegangen ist.
0: Viel später entstanden ist, ja.
1: Aha. Es geht ja um das Nicht-Kommerzielle. Und es ist dann 1998 ist Radio Froh legal geworden und ich bin mit einem Workshop für Frauen eingestiegen im Jahr 2000 und bin gleich bei wunderbare feministische Frauen gelandet und ich sende auch heute noch. Also wir haben zwar das Format, wenn man dann 16 Jahre hat sie dann diese Gruppe aufgelöst und jetzt sende ich mit der Michaela Scholzengeier weiter auf Radio Froh. Also meine
0: auch
1: Geschichte
0: Frauenthemen,
1: ist nur Frauenthemen. Mhm. Also um das zu sagen, es geht uns darum, Leistungen von Frauen hervorheben und Zeitdokumente schaffen. Weil wie wir ja wissen, ich meine, wir sind so indoktriniert, wer auf dieser Welt hat Leistung gebracht. Mhm. Und in der Schule und überall, vielleicht wird es besser, jetzt lernt man ja nur männliche Vorbilder. Und ich sehe es als meine Aufgabe, auch diese was Frauen geleistet haben, on air, ihnen eine Bühne zu bieten. Und das ist eine ganz klasse Arbeit.
0: Was ja das Schöne an diesen Radioformaten ist, dass diese Sendungen auch archiviert sind und dann über einen langen Zeitraum später auch noch nachgehört werden können. Es gibt ja einen zeitbezogenen Journalismus kaum mehr. Wie setzt denn ihr diesen Kulturjournalismus, der eigentlich in den letzten Jahren mehr und mehr verkommen ist oder überhaupt nicht mehr stattfindet. Es gibt keinen Journalisten, der zu einer Ausstellung kommt.
1: Das ist so ein großes Thema, gerade durch die Social Media hat sich ja alles verlagert. Und einsteils über den Tellerrand schauen, hat es ja in den 90er Jahren schon geheißen, wir holen sie internationale Künstler und Künstlerinnen zu uns, weil wir wollen ja sozusagen über den Tellerrand schauen. Und das ist natürlich ein Teil. Und da hat es aber noch viel Platz auch für die heimische Kulturszene gegeben. Und jetzt spielen da so viele Sachen zusammen, dass die Megaprojekte so viel Platz kriegen, sei es Film, Theater, Ding. Und diese,
0: die kleinere Kulturszene. Genau, ja.
1: Und gerade wie wir eben im Radio sind, ich hoffe, dieses Nicht-Kommerzielle, gell, dort wo Leben ist, dort wo Labor ist und mir ist freie Szene, mir Subkultur viel lieber, das sind die Jungen. Dort, das ist das Lebendige und eigentlich, meiner Meinung nach, kauft oder nicht einmal kauft, sondern nimmt sie einmal ab, die Hochkultur nimmt den Platz ein und lässt sie füttern von der Subkultur.
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0: Ja, also diese Basisarbeit, so sehe ich nämlich auch die Kulturarbeit im ländlichen Raum, ist sehr von der Selbstausbeute geprägt und gekennzeichnet. Wenn ich mir jetzt aber euer Leben anschaue, ihr seid beide als freiberufliche Künstler ein Leben lang unterwegs, wie ist sie denn das immer ausgegangen, dass da auch die Miete zu bezahlen ist?
1: Das ist sehr kaum ausgegangen. Aber wir haben ja das Glück gehabt, dass also wir ab und zu haben uns die Eltern ein Geld gegeben oder irgendwie, oder ich habe einen Onkel gehabt, der hat mir mal eine größere Menge Geldes gegeben. Und durch solche Aktionen haben wir sie dann das Weiterarbeiten leisten können, sozusagen. Aber es waren schon, speziell in der Jugend, hat es schon Krisensituationen gegeben, die extrem waren, weil da war überhaupt kein Geld da. Gell. Und da haben wir wirklich gearbeitet. Es führt natürlich auch zu Streit und Streit.
0: Ja, aber ihr habt es dann doch bewältigt und das ist eigentlich hoch zu bewerten, weil viele Beziehungen gehen dann auch auseinander.
2: Wir arbeiten heute noch dran.
1: Ja, eben, wir haben ja heute das Problem, wir sind jetzt sozusagen Pensionisten, haben aber mit unserer Pension nicht genug zum Leben, weil die Wohnung schon mehr kostet wie einer. Also wir bekommen beide nicht die Mindestpension, weil wir verheiratet sind. Wir müssten uns scheiden lassen und dann kriegt jeder sogar Mindestpension. Und das wollen aber wir nicht. Wir wollen uns jetzt nicht scheiden lassen wegen der Pension. Damals haben wir geheiratet, weil es 15.000 Schilling ausgegeben hat. Das haben wir gern genommen. Das war dann ein schöner Urlaub in Santorin waren wir da auf Hochzeitsreise. Und jetzt müssen wir sie scheiden lassen, damit wir diese Mindestscheiße kriegen. Also wir kämpfen immer noch. Das ist.
0: Und trotzdem kann man sagen, seid ihr anerkannte Künstler in Oberösterreich und wer die Helga Schager trifft, hat sofort ein Bild von ihr und wer den Herbert seine Arbeiten nicht kennt, der kennt zumindest den Herbert als Person. Also es ist eine Institution, kann man sagen, eine künstlerische Institution in Oberösterreich. Aber wie man sieht, das ist gar nicht einfach, davon auch zu überleben.
1: Na, du musst da mitspielen. Und wenn du nicht mitspielst, hast du keine Chance.
0: Ja.
1: Und das Mitspielen, das können wir nicht. Da sind wir irgendwie zu eigen.
2: Also zu politisch.
0: Aber Helga, du hast heuer im Sommer eine große Auszeichnung der Stadt Linz bekommen. Das ist doch eine Würdigung und Anerkennung.
2: Und die Gabriele Kepplinger, die Geschäftsführerin von DorfTV jetzt in Pension, hat so einen schönen Satz bei der Preisverleihung zu mir gesagt, dass sie hat

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0: Wir sprechen heute mit Helga und Herbert Schager über ihre Ausstellung, die am kommenden Freitag, den 25. September in der Kartgalerie im Prägarten eröffnet werden wird. Ich möchte ganz gern jetzt über die Kunst der beiden sprechen. Herbert, bei dir haben wir schon gesagt, du hast verschiedene Medien, aber die Malerei ist doch immer wieder ein wichtiger Teil deiner Arbeit geworden. Auch wenn du Filme magst, wenn du Fotografie magst. Was wirst du jetzt im Prägarten ausstellen?
1: Ich werde im Prägarten AI-generierte Bilder, Malerei, Selbstporträts ausstellen.
0: Mhm. Aus den letzten Jahren oder?
1: Alle aus dem Jahr 2025. Mhm. Ich hätte jetzt ein Buch da, aber das kann man übers Radio nicht sehen. Aber damit du dir was vorstellen kannst, das sind so KI-generierte Bilder. Das ist eine dreiteilige Serie, die gehört zusammen. Und das andere, was dann noch kommt, sind Selbstporträts sozusagen. Die beschäftigen mich schon seit Anbeginn, sagen wir mal, seit den 70er Jahren, sind Selbstporträts eines meiner Lieblingsthemen. Dann wird diese Fenster-Finster-Serie ausgestellt, über die wir schon geredet haben. Da sieht man da No Kings und so Sachen.

0: Also diese politisch beziehen auf politische Sachen. Und das ist das Titelbild Nosile
1: Lassi. Das auch als Plakat für die Ausstellung verwendet wurde.
0: Das ist ein Mix zwischen Helga und mir da, das Plakat gewesen. Ja, und vielleicht auch einige Arbeiten, was ich mit meinen Enkelkindern gemacht habe. Das tue ich auch recht gern. So kindliche Zeichen, die Kinder können so schön zeichnen und diese Intensität, die kann ich nicht erreichen. Jetzt freue ich mich immer, wenn sie mir irgendeine Vorlage liefern und ich kann dann weiter tun.
1: Und die arbeitest dann in deine Bilder mit ein.
0: Ganz genau. Mhm. Und ich mag auch das Übermalen, sagen wir. Das ist also eine typische Kinderarbeit, das sieht man nicht ganz. Aber das habe ich ganz gern nicht, dass ich weiter tun darf, wenn sie haben dann kein Interesse mehr, sie dann grundieren mehr oder weniger, machen eine kleine Fläche und dann darf sie fertig machen, so auf die Tür.
1: Wenn ich jetzt auf diese Arbeiten noch eingehen darf, die Inspiration ist einerseits eine gesellschaftspolitische und andererseits eine persönliche, emotionale für dein künstlerisches Arbeiten.
0: Ja.
1: Bei der Helga, du hast ja diese Stencil-Grafik, also zum Teil mit Schablonen gearbeitet. Das sind ja auch, so, jetzt kann man sagen, es ist nicht die Straßenkunst, aber schon eine Kunst, die von der Straße her inspiriert ist. Und vor allem immer wieder das Thema der Frau, die bei deinen Arbeiten sichtbar wird. Wirst du auch solche Arbeiten im Prägarten ausstellen?
2: Auf jeden Fall. Also bei dieser Stencil-Art, das ist ja so Ende, weiß ich nicht, 2005 rundherum. Mir hat das so fasziniert, weil es auch dem Textil dann irgendwie in meiner Bildsprache vom Textil gleichkommt, dass durch die Schablonen hast du politische Botschaften auf der Straße binnen kürzester Zeit verbreiten können, was jetzt die Social Media sind halt. Und das war so faszinierend für mich, aber da war ich einfach, das wollte ich nicht mehr. Ich war immer legal auf der Straße unterwegs. Ich habe zumindest halb legal gefragt, so Leerstände oder irgendwo, wo ich meine feministische Kunst sprechen habe können. Und es hat auch Einzug genommen dann natürlich ins Atelier, weil ich einfach auch dieses Sprayen, das so die Sprays, die so feine, diese Sprühformen, da ist immer so ein leichter Weichzeichner auf. Von der Technik hat es mir gut gefallen, es ist mir inhaltlich sehr zugute gekommen. Und was jetzt dann noch gerade haben, weil ich mache das auf Röntgenbilder, viele auf Röntgenbilder, weil mich Röntgenbild so fasziniert, so die innere Architektur des Menschen, ob der krank ist oder nicht, oder die krank ist, ist mir wurscht. Aber da kann ich auch reinnehmen. Und ich werde eben zwei Leinwandbilder zeigen und diese Stencil-Art oder Mischtechnik auf X-Ray. Und dann habe ich eben zwei Teppiche aus dem Jahr 2001, gewebte Comics. Und was in meiner inhaltlich, habe ich so das Gefühl, wo wir uns auch erarbeiten und ich oft sehr ähnlich sind und doch wieder so verschieden, dass wir was auf die Schaufel nehmen oder in meine Bilder ist hoffentlich, und ich glaube schon oft, sehr humorvoll. Also gerade auf diese Mann-Frau-Geschichte, patriarchale Geschichte, dass die gewisse, wie haben wir da geschrieben in Dings, eine tiefen Schärfe hat. Mhm. Also schon mit Augenzwinkern auch. Und das, was ich mir gedacht habe, was das finde ich oft so klasse zwischen uns zwei, weil wir so verschieden auch die Dinge angehen. Gell? Was will ich in die Welt setzen und was setzt der Herbert mit seinen Büdern in die Welt? Wo ich auch gesagt habe, finster, noch silly Love Songs und so, wo meine dann einen anderen Zugang haben.
1: Also Humor, aber nicht oberflächlicher Humor, sondern schon sehr geistreiche Information, die auch zum Lachen anregt. Wo in diesem Humor
2: ganz viel Lebensrealität ist. Also ich sehe mich als empirische Künstlerin.
1: Und euer Schaffen, funktioniert es so, dass ihr euch dann gegenseitig Arbeiten zeigt und weiter dran arbeitet, oder arbeitet jeder für sich in seinen Kämmerchen und dann ist die Arbeit fertig und es gibt keine Veränderung mehr?
0: Das ist unterschiedlich, würde ich sagen, oder? Manchmal, wenn man weiß, das ist jetzt super, dann kann man auch vielleicht schnell umgehen. Schau, komm schnell schauen oder so, was hältst du von dem? Oder und dann gibt es die anderen Werke, wo du selber verunsichert bist, die tust du halt dann nicht herzahlen gleich, sondern da musst du dann wirklich warten, bis es fertig ist und dann schauen wir es an. Also ich glaube, das sind einfach unterschiedliche Herangehensweisen.

0: Und diese Kunst, die ihr produziert und die ihr macht, die nach außen geht, hat auch in eurem Leben, also im privaten Leben, eine Fortsetzung gefunden. Eure Kinder sind ja auch künstlerisch aktiv. Man kann sagen, es ist eine Künstlerfamilie entstanden. Der Sohn ist ein Rapper und Hip-Hopper und die Tochter ist auch künstlerisch aktiv. Wie funktioniert da das Familienleben? Redet ihr da untereinander, übereinander?
1: Sehr zu viel. Zu viel. Ja, na, wir haben auch gemeinsam Ausstellungen gehabt. Das ist, wenn es passt hat, wenn wir eingeladen worden. Aber doch, das machen wir. Das war jetzt schon länger nicht mehr. Und ja, wir haben ja. ja, eins Teil super, dass so durch und durch politische Menschen geworden sind. Wir wünschen einer aber, dass sie nicht so straggeln, kann man das sagen?
2: Ja.
1: Mit dem Finanziellen anders sind die. Und das machen sie auch.
2: Aber es schaut auch aus, wir werden es trotzdem straggeln.
0: Aber der Sohn ist bei der Eröffnung als Musiker vertreten.
2: Als Rapper und als Sänger, Schnellsänger. Er ist einer der schnellsten der Welt, kann man sagen. Also die Musik hat sich ja jetzt ziemlich stark da verändert in gewisser Weise. Und das Schnellrappen ist so zu einer Paradedisziplin bei ihm geworden, wo er auch trainiert, weil ich kann mir das nicht vorstellen, wie man so überhaupt so schnell die Silben bilden kann. Aber ich finde es sehr spannend. Also
0: als Einladung an die Zuhörerin und an den Zuhörer, wer etwas sehr Schnelles hören will oder wahrnehmen will, der soll am Freitag zur Vernissage kommen.
2: Ja, und dann haben wir noch die Tochter. Die Tochter wird ja jetzt, vielleicht kannst du das besser erzählen.
1: Und es ist ja auch wieder witzig, wie sie die Geschichte fortsetzt. Gell? Unsere Tochter ist eben Künstlerin und die Geschäftsführerin von 52, der Vernetzungsstelle für Frauen in Kunst und Kultur, eben seit 2017. Und ihr wird jetzt für ihre Verdienste mit einem Projekt, den AERWOG, am Dienstag der Marianne von Willemer Preis, ein sehr renommierter Preis, verliehen. Und das finde ich voll spannend, dass man das war mir noch wichtig auch zu sagen, dass man in unserer Neugierde und Auseinandersetzung, jetzt der Herbert und ich als Paar, und wir sind ja auch KünstlerkollegInnen, als Eltern und Großeltern, dass man diese vielen Rollen geschafft haben, dass wir uns nur immer voll spannend finden, und es steht sehr viel Diskussion am Programm bei uns, um das täglich wieder täglich immer wieder neu zu diskutieren. Jetzt fällt mir das kein anderes Wort ein.
0: Aber ihr seid immer in der Alternativbewegung praktisch unterwegs und sucht es nicht den Mainstream, sondern immer.
2: Uns hat die Subkultur immer mehr interessiert wie die Hochkultur, kann man einfach sagen. Also ein abgefragtes Beisel war für mich das Beste, wenn jetzt in ein Theater reingehe oder so. Und natürlich ist uns da auch was entgangen, weil es gibt ja großartige Theaterleistungen oder wie auch immer. Aber wir sind gut, glaube ich, mit dem gefahren.
1: Und diese Philosophie, finde ich, ist unser Bindeglied auch, gell? Unser beständiges Bindeglied.
0: Also, wenn man sagt, ihr seid zufrieden mit dem, was ihr erreicht habt, und wisst, dass das aber ein schwerer Weg war, würdest du trotzdem sagen, dass die Kunst etwas ist, das sich lohnt, dafür ein Leben zu leben?
2: Das glaube ich auf jeden Fall.
0: Also du würdest nicht mehr zurückgehen.
2: Nicht bringt oder so. Also,
0: du würdest nicht mehr zurückgehen in die kaufmännische Welt.
2: Nein, nie. Absolut nie. Das war das Ziel damals, immer weiter fahren, weiter fahren, weiter fahren. Ich kann mich nur erinnern, jeden Tag, wie ich in Tocken gefahren bin, war der Wunsch da, weiter fahren, weiter. Nicht aussteigen, nicht in die Steppe, die Börder gehen. Weg damit. Und das, hat, und das ist das, was glaube ich auch dann eine Art Lebensqualität ist, wenn du schlafen kannst, solange du willst. Du musst nicht für irgendwen als Sklave arbeiten. Dieses Sklaventum, das geht mir sowieso hat, oder mit den Menschen, wie viel Geld da eigentlich da war. Und wir wenige das kreieren und der Rest verhungert und so, das ist ja eine Schande für die Menschheit eigentlich. Das ist ja nicht mehr normal, was da eigentlich aufgeführt wird. Und so gesehen sind wir keine Sklaven geworden. Das ist ja auch schon ein gutes Ziel, würde ich sagen.
1: Das kann ich nicht toppen, was der Herbert sagen kann. Aber ich kann sagen, ich empfinde uns gerade auch wieder in der Aufbruchstimmung, weil ich glaube, das ist wichtig mitzugehen. Und die Kunst hat da einfach eine unheimliche Qualität, die eigenen Welten zu schaffen. Gerade von der Welt, wo der Herbert erzählt hat. Und in der Kunst habe ich in welcher Form auch immer wieder die Möglichkeit, oder im Radio, meine visionären oder humanen oder migrationsfreundlichen Bilder oder Töne zu transportieren.
0: Ja, ist ein schönes Schlusswort. Danke, dass ich bei euch zu Besuch sein durfte. Einmal die Einladung zur Ausstellung am kommenden Freitag, den 25. September, 19.30 Uhr in der Kartgalerie im Prägarten. Helga und Herbert Schager zeigen ihre nicht dummen Liebeslieder.
1: Danke, Ernst.
0: Und danke, danke auch der Gertrud für die technische Betreuung dieser Sendung. Und ich wünsche alles Gute für die nächsten Tage und Wochen. Thank you.

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1: Guten Morgen zur Radio Froh-Sendung Die Vielfalt des Seins mit Christine Felke. Im vorigen Monat habe ich einen Bericht über ein verlängertes Sportwochenende mit viel Programm und schwungvoller Musik für euch gemacht. Und auch diese Sendung ist mit dem Tanz verbunden. Es geht also weiter mit der Freude an Bewegung. Der Herbst nähert sich mit Riesenschritten und es bietet sich wieder viel Spannendes Indoor an. Wenn ältere, sehr rüssige Menschen gefragt werden, was sie dazu beigetragen haben, dass sie so dynamisch, so jung wirken, da hört man meist vom guten Lebenswandel, von der Ernährung, von vielen Unternehmungen, von einem intakten Freundeskreis und so weiter. Was man aber dabei immer hört, ist Bewegung. Bewegung geht immer. Bewegung tut uns gut. Jede Art von Bewegung hält in Schwung, besonders das Bewegen der Beine. Gehen, wandern, laufen, turnen, schwimmen, vieles mehr und tanzen. Wenn man Glück dabei hat, hat man einen Tanzpartner. Aber die sind sehr rar. Schon für jüngere Damen ist es schwer, einen Tanzpartner zu finden. Je älter man wird, umso weniger Herren finden sich leider als Tanzpartner. Nun, es gibt aber auch die Möglichkeit, Singlekurse zu belegen. Diese schöne Erfahrung habe ich in diesem Jahr gemacht und es sehr genossen. Und das kann ich euch nicht vorenthalten. Si Viva nennt sich diese hervorragende Tanzform in der Dancing World in Linz-Urfahr bei Alexander Kreisel. Der staatlich geprüfte Tanzlehrer ist 14-facher Staatsmeister, WM-Semifinalist und 5-facher ORF-Dancing-Star-Profi. Alexander Kreisel persönlich führt diesen Si Viva Tanzkurs mit Geduld, Einfühlungsvermögen und unglaublicher Professionalität. Damit möchte ich auch beginnen. Den nötigen Eindruck vermitteln mit einem Gespräch mit Alexander Kreisel. Ich befinde mich hier in einer ganz besonders sympathischen Tanzschule, Dancing World. Alex, du bist nicht irgendein Tanzlehrer, ich habe das Gefühl, dich kennt jeder, jede. Wenn man deinen Namen nennt, kommt sofort die Frage, ist es der vom Dancing Stars? Ja, das ist er, sagt man dann gerne. Also, du warst bei der ersten, bei der erfolgreichsten Staffel dabei. Was hast du für Erinnerungen daran? War das irgendwie eine besondere Sache? Verändert hat es dich, glaube ich, nicht sehr.
2: Ich war auch bei der ersten Staffel dabei, die ersten 5 Staffeln. Es ist mittlerweile schon über 20 Jahre her, ich darf es gar nicht sagen. Der Blick in den Spiegel sagt 20 Jahre, wenn ich mir das so vor Augen führe, vor mir selber denke ich mir, das sind vielleicht ja 5, 6, 7 Jahre oder so. Es ist ein Wahnsinn, wie die Zeit vergeht. Es war ein total lustiges Erlebnis. Die ganze Zeit war total spannend und trotzdem prägend. Ich meine, ich weiß nicht, ob es mich verändert hat, aber es war auf jeden Fall was Besonderes.
1: Na, man ist ja plötzlich ein Star irgendwie, oder?
2: Ich fühle mich nicht als Star oder so. Ich sage einfach ein bekanntes Gesicht. Die Leute haben mich schon angesprochen auf der Straße, beim Einkaufen. Aber was mir so gut getan hat, war einfach, dass das alles so positiv besetzt war. Also es ist wenig diskutiert worden über die Sendungen. Die Leute, die es angeschaut haben, waren begeistert und die Leute, die nicht wollten, haben es nicht angeschaut. Das heißt, es war nicht polarisierend, sondern es war einfach nur immer nett und schön und kurzweilig und belanglos in Wahrheit. Es ist eine nette Abendunterhaltung, man schaut es gern an, es tut sich was und dann geht das Leben weiter.
1: Hast du davor schon Tanzschule gehabt?
2: Ja, ich habe davor schon Tanzunterricht gemacht. Ich war sehr lang Tanzsporttrainer, habe ein paar Jahre ausgebildet, bis zu den Weltmeisterschaften im Jugendbereich und so. Habe selber auch natürlich extrem viel selbst getanzt und viel Wettkämpfe getanzt. Und durch Dancing Stars ist praktisch dann auch mein Berufsweg in Richtung Tanzen gegangen. Ich wollte eigentlich ganz was anderes machen vorher.
1: Und aha, was?
2: Ja, genau. Ich hatte einen Musikverlag. Ich habe Musik vermarktet und Habe daher natürlich, es war eine lustige Geschichte, sehr viel von den Sendungsverantwortlichen im ORF schon gekannt aufgrund meiner Arbeit als Musikverlag und habe mit denen natürlich dann ganz, ganz anders gesprochen als die, die neu dazugekommen sind. Und irgendwie hat das Ganze ein rundes Bild ergeben und nachdem das so eingeschlagen hat, ich meine, die erste Dancing-Stars-Folge 2005 war ein echter Straßenfeger, also ein Blockbuster, wie man sagt. Wir hatten 1,8 Millionen Zuschauer jede Freitagssendung und einen Marktanteil von über 70%. Das heißt, von 10 Menschen in Österreich, die ferngeschaut haben, haben knappe 8 Leute das angeschaut. Das war unglaublich.
1: Ja, ich glaube, es ist auch heute noch so, dass sehr viele sehr gerne schauen. Aber halt natürlich, es ist ein großes Angebot heute, gell?
2: Das stimmt, das Angebot hat sich verändert. Ich meine, das Sendungsformat ist nach wie vor toll. Also es ist lustig, die Prominenten zu sehen, zu beobachten, wie sie leiden, wie sie Schmerzen haben, wie sie sich an der Blöße stellen. Wenn man sagt, ein Fußballprofi, der in seinem Metier Spitze ist, muss plötzlich was machen, was er überhaupt nicht kann und fängt bei Null an. Und das ist halt das Spannende von dem Konzept. Und man leidet mit den Protagonisten und findet sie vielleicht selbst auch. Und am Ende gewinnt immer der Sympathischste. Wir hat noch nie der beste Tänzer gewonnen.
1: Okay, wirklich?
2: Ja, also soweit ich es verfolgt habe jetzt. Aber es gewinnt immer der Interessanteste, der Lustigste oder die Lustigste und die Interessanteste natürlich. Aber es ist halt ein Gesamtpaket. Man muss Tanzen verbessern, man muss nicht der beste Tänzer werden als Prominenter, man muss die Leute unterhalten und einfach auch wieder für eine gute Stimmung sorgen in der Show. Das gelingt ihnen alle ganz gut.
1: Du hast ja schon sehr, sehr jung angefangen. Wieso? Wie bist du überhaupt dazugekommen?
2: Ja, bei mir war es ein glücklicher Zufall. Ich bin ins Gymnasium gekommen, damals in Wels, und habe eine Neigungsgruppe Tanzen ausprobiert. Der Lehrer war einmal bei uns in der Klasse, das kann mich noch gut erinnern, zu Beginn der ersten Klasse und hat Werbung gemacht für seine Neigungsgruppe, eben Tanzen. Und dann hat er mich direkt angesprochen und ja, dann habe ich gesagt, gut, ich probiere das aus. Und seit meinem 11. Lebensjahr bin ich praktisch jetzt in der Tanzwelt aktiv, habe relativ schnell begonnen, dann auch im Turniertanzsport. Also ich habe dann mit 13 Jahren den Tanzclub besucht, habe mit 14 Jahren meine ersten Meisterschaften getanzt und die war zum Glück sehr erfolgreich. Und so ist es dann Schlag auf Schlag gegangen. Ich habe zum Glück eine sehr ehrgeizige und interessierte Tanzpartnerin damals gehabt, die hat das alles organisiert. Ich als kleiner Bub mit 13 Jahren habe ich natürlich da nicht so organisiert. Und sie hat
1: wie alt war die Tanzpartnerin?
2: Die war ein bisschen älter, die war 2 Jahre älter und hat das schon alles recht im Griff gehabt. Und sie hat immer noch gesagt, Alex, am Samstag trainieren wir, Alex, am Freitag haben wir Tanzstunde, das. Und ich habe gesagt, ja, okay, ich bin da, ich komme. Und dann ist das so dahingegangen und irgendwann haben wir halt dann die Turniere begonnen zu tanzen und das ist immer intensiver geworden und ja, war dann teilweise sogar ein Vollzeitjob neben der Schule sozusagen.
1: Ja. Und dann hast du eigentlich schon mit 14 unterrichtet, habe ich irgendwo gelesen. Wen hast du da mit 14 schon unterrichtet?
2: Ja, das war eine lustige Geschichte, das war im Tanzsportclub. Damals ist der Trainer von den Erwachsenen, das war so ein Hobbyclub, einfach von heute auf morgen hat gesagt, nein, er mag nicht mehr, er ist praktisch dem Club abhanden gekommen, der hat einfach gesagt, er will sich anders orientieren und hat aufgehört. Und jetzt ist eine große Gruppe erwachsener Paare da gestanden und haben gesagt, sie haben niemanden, der ihnen was sagt und unterrichtet. Und dann sind sie zu mir gekommen und ich war mit 14 Jahren total geflasht. Ich habe Respekt gehabt vor diesen uralten Menschen damals, ich meine, die waren alle Mitte 20 so. Und für mich war das ein Wahnsinn. Aber ich bin ins kalte Wasser gesprungen und habe sicher mehr schlecht als recht dann irgendwie versucht, das, was ich selber gelernt gehabt habe, denen beizubringen. Aber für mich war es eine grandiose Schule, weil ich habe alle klassischen Fehler im Unterricht, die man irgendwann machen kann als Lehrer, zu der Zeit schon gemacht gehabt und habe dann einen Weg gefunden, wie man das halt vermittelt, dass die Botschaft direkt ankommt, ohne Umwege sozusagen. Und ja, jetzt bin ich über 50 und kann man vorstellen, in der Zeit habe ich sehr viele Paare, sehr viel Tanzwütige in meinen Fingern und unter meinen Fittichen gehabt sozusagen. Und es war immer eine schöne Zeit, war immer cool.
1: Ja, das waren die Anfänge unseres sehr sympathischen, charismatischen Tanztrainers.

0: War es eigentlich ein Freizeitopfer für dich als Kind, so richtig das Trainieren? Es war ja doch wahrscheinlich intensiv.
1: Auf jeden Fall. Also im Nachhinein betrachtet war es ein großes Opfer. Das kann man in der Zeit, wo man so in diesem Rad drinnen ist, gar nicht so sehr beurteilen als Kind. Aber ich habe wenig Freunde gehabt. Ich bin kaum fortgegangen. Meine Kollegen, damals war halt die Zeit, wo alle in die Disco gegangen sind und mit der Vespa fortgefahren. Ich habe gesagt, ja, ich gehe kurz mit, aber ich habe dann Training oder ich kann am Freitagabend nicht, weil am Samstagvormittag fahren wir bald weg nach Innsbruck auf ein Turnier zum Beispiel. Und also sehr vieles von diesem klassischen, von dem jugendlichen Leben ist an mir vorbeigegangen, weil ich habe trainiert habe. Ich habe meinen 16. Geburtstag zum Beispiel in England gefeiert, weil zu dem Zeitpunkt waren wir auf einem Trainingslager in Liverpool. Also viele diese Dinge sind halt anders gewesen in meiner Jugend. Aber auf der anderen Seite war das Fundament für heute und es war halt mein Leben und mir hat das auch Spaß gemacht. Wir sind später dann schon, da war ich schon in meinen 20ern, jedes Wochenende auf einem anderen Kontinent gewesen und haben Turniere getanzt. Also ich bin nach Amerika geflogen, zurückgekommen, Koffer ausgeräumt, Koffer umgeräumt, 2 Tage trainiert und dann sind wir nach Asien geflogen und dann haben wir in Tokio getanzt, das nächste Wochenende. Also, und ich habe zu der Zeit natürlich auch eine internationale Familie bzw. Freundschaften gehabt. Wir haben uns mit den Italienern, mit den Amerikanern und mit den Japanern öfter getroffen als mit meinen Klassenkollegen oder Nachbarn im Ort. Also es war total eine lustige Zeit.
0: Also Nachteile bringt einem im Endeffekt dann Vorteile. Ne?
1: Absolut. Es ist halt eine andere Art zu leben oder seine Jugend zu verbringen. Und man lernt viel. Also wenn ich da jetzt ein bisschen ausschweifen darf, wir waren sehr, sehr häufig in Russland und auch in der Ukraine. Wir haben getanzt. Alles, was man jetzt tragischerweise im Radio und im Fernsehen hört. Wir waren in Odessa, wir waren in Lwów, wir waren in Dnepropetrovsk, in Kiew. Unzählige Male haben wir dort getanzt und alle haben uns freundlich aufgenommen. Auch in Russland, in Moskau, in St. Petersburg, Nizhny Novgorod ist eine große Erinnerung in meinem Kopf. Die waren alle so freundlich, so nett und es war so ungezwungen. Kein Mensch hätte damals gedacht, dass irgendwann dort wieder Bomben fallen. Also es ist wirklich tragisch. Und was ich damit sagen möchte, ist, als junger Mensch kriegt man natürlich auch einen extremen Horizont, wenn man die Länder bereist, wenn man die anderen Kulturen kennenlernt. Und ja, also ich kann es jedem eigentlich nur ans Herz legen, auch wenn man halt vom reinen Jugendleben ein bisschen Abstriche macht. Aber es ist, glaube ich, schon eine prägende Zeit.
0: Du hast einen Sohn, der ungefähr in dem Alter ist, wie du angefangen hast, oder ein bisschen jünger?
1: Ah, der ist 10, ja, stimmt. Der ist ungefähr in dem Alter, aber er hat mit dem Tanzen noch nicht recht viel Berührungspunkte. Er hüpft zwar ab und zu in der Tanzschule ein bisschen von einer Seite auf die andere, aber er hat sich dem Fußball gewidmet. Er ist ein leidenschaftlicher Fußballer, spielt im Verein und fiebert natürlich jetzt auch bei der WM überall mit. Also er ist, glaube ich, nicht dafür gedacht oder er denkt nicht daran, dass er jetzt in die Fußstapfen vom Papa steigt. Und das ist ja in Ordnung für mich, das passt gut so.
0: Ja, also würdest du vorstellen, dass er seine Kindheit vielleicht auch so verbringt oder würdest du es eher nicht wollen?
1: Nein, also ich würde mir für ihn sehr wünschen, dass er schon einen sehr intakten und aktiven Freundeskreis hat und behält. Ich meine, er hat ihn jetzt und das ist sehr, sehr cool und er freut sich mit seinen Kumpels. Aber ich würde mir auch wünschen, dass er irgendwas macht, was später in seinem Leben dann auch ein bisschen einen Sinn gibt und wo er sagt, er hat was erlebt, was er nur in der Jugend machen kann. Weil wenn er dann gewisse Verpflichtungen hat, kann er nicht sagen, an dem einen Wochenende ist er in Amerika, am nächsten Wochenende ist er irgendwo anders. Also das ist halt die Zeit, die dafür bestimmt ist, sozusagen, bevor das Erwachsenenleben so richtig losgeht.
0: Ja, vielleicht mit Fußball.
1: Ja, genau, mit Fußball. Da wünsche ich ihm nur, dass er halt keine großen Verletzungen davonträgt. Das ist meine große Sorge. Fußball
0: ist ein bisschen gefährlicher als Tanzen.
1: Ja, das stimmt, wobei, muss ich auch schmunzeln, ich habe in meinem Leben auch schon einige schwere Verletzungen beim Tanzen gehabt. Ich habe meinen Meniskus in einem Knie ziemlich kaputt getanzt und ein lustiges Erlebnis im Nachhinein betrachtet, mir wurde einmal bei einem Turnier in Oberösterreich die Rippe gebrochen. Da hat ein Mittänzer voller Schwung, ein bisschen Auslade in der Bewegung gemacht und ist genau an meiner kurzen Rippe angekommen und hat mir die Rippen gebrochen. Und es war aber dann zeitlich ganz knapp vor dem wichtigsten Turnier der Saison in England, in Blackpool. Und ich habe mich dann leider dazu entschlossen, trotzdem das Turnier zu tanzen. Wir sind dann nach England geflogen, haben in Blackpool getanzt, war nicht besonders erfolgreich und es war extrem schmerzhaft. Das kann ich mich nur erinnern. Es wäre gescheiter gewesen, die Verletzung auszuheilen und dann wieder irgendwo zu tanzen. Aber wenn man im Sport ist, hat man die Scheuklappen.
0: Ja, Hauptsache ist ja, man brennt für etwas.
1: Absolut. Und das muss ich schon sagen, ich habe es vorher schon angeschnitten, zu Beginn hat meine Tanzpartnerin damals die Fäden in der Hand gehabt und hat halt die Organisation übernommen. Und dann, wie so richtig das Feuer in mir aufgeflammt ist, dann war uns kein Weg zu weit oder nichts zu mühsam, nichts zu schmerzhaft. Ich kann mich erinnern, so eine verrückte Aktion, wir sind damals mit dem Auto zu einer Trainerstunde gefahren, also wir haben zwei Trainerstunden gebucht, das war südlich von Rom. Da bin ich die ganze Nacht runtergefahren, dann haben wir am Vormittag zwei Stunden im Auto noch geschlafen, am Nachmittag haben wir die Tanzstunden gehabt und in der Nacht bin ich wieder zurückgefahren. Also das sind halt Verrücktheiten, die man dann macht, wenn man so drinnen ist und eben brennt für etwas.
0: Ja, das ist der Tanzlehrer, den man hier hat in Dancing World. Also das ist eine sehr schöne Sache. Du hast sehr viele, sehr tolle Kurse da in dieser schönen Tanzschule. Also man fühlt sich richtig wohl hier, die Räumlichkeiten sind nett. Und ja, und du bist also nicht nur der perfekteste, sondern auch der liebevollste und geduldigste Tanzlehrer, den man sich nur vorstellen kann. Und ich bin ja hierher gekommen mit Tanz für Nichtpaare, also für Einzelne, Civiva. Das hast du entwickelt?
1: Ja, genau. Gemeinsam mit zwei Freunden haben wir dieses Projekt damals aus der Taufe gehoben. Civiva ist ein Kunstwort und da drinnen steckt halt Sie und Viva, ja zum Leben. Also es gibt, glaube ich, nichts Schöneres und Plakativeres als ja zum Leben zu sagen, als mit Tanzen. Sich zur Musik zu bewegen, mit einem Loch im Gesicht, mit Spaß, mit einer Gruppe gemeinsam an einem Strang zu ziehen und sagen, jetzt stellen wir uns die Herausforderung, jetzt lernen wir einen neuen Tanz. Der eine tut es ein bisschen leichter, der andere vielleicht nicht so sehr. Und beim nächsten Tanz ist umgekehrt. Also es ist ein gemeinsames Projekt. Und deswegen Civiva halt als positiver Ausruf zum Leben.
0: Ja, und du versuchst auch immer wieder dieses Freudige in unser Gesicht zu zaubern, wenn wir ganz verkrampft an den Schritten hängen.
1: Ja, das stimmt. Manchmal überwiegt die Konzentration bei den Teilnehmerinnen, aber ich versuche dann auch die Kirche im Dorf zu lassen und sagen, ein Fehler ist ein Fehler und kein Weltuntergang. Und einmal nehme ich den falschen Fuß und einmal nehme ich den richtigen Fuß. Am Ende sollte natürlich schon die Mehrheit der Schritte richtig sein und das schaffen wir immer wieder. Aber man soll den Spaß und die Freude an der Aktion nicht verlieren.
0: In den Vordergrund stellen.
1: Absolut. Also es geht darum, dass wir gemeinsam einen netten Nachmittag verbringen. Und ich glaube, das gelingt uns alle miteinander super, dass sich jeder freut. Wir merken es auch jetzt rein wirtschaftlich betrachtet an der Teilnehmerzahl, wie konstant die ist über das ganze Jahr über, jeden, sagen wir, Dienstagnachmittag oder Mittwoch oder Donnerstagnachmittag, sind immer die Kurse fast voll, weil sie die Menschen dafür wirklich die Zeit schaffen und freischaufeln. Und ich habe Teilnehmerinnen, die schon seit vielen Jahren da sind im Kurs und die sagen, die ganze Familie weiß, Mittwochnachmittag braucht keiner anrufen, braucht man keinen Terminvorschlag machen, weil da bin ich seit vielen Jahren immer tanzen. Und das weiß man und der ganze Alltag baut sich sozusagen rundherum auf, damit ja das Tanzen ungefährdet bleiben kann sozusagen.
0: Es ist eine schöne Herausforderung, finde ich. Ne? Man lernt wieder sich mehr zu merken, zu denken als ältere Person.
1: Absolut. Das Erschütternde im menschlichen Leben ist, dass man, wenn man jetzt einmal ganz tief in sich hineinhört und da nehme ich mich gar nicht aus, dass die echte größte koordinative Veränderung mit dem Jugendalter abgeschlossen ist. Viele Menschen haben zuletzt eine große körperliche Koordinationsfähigkeit mit dem Führerschein, mit dem Autofahren praktisch abgeschlossen. Kuppeln, Gas geben, lenken, blinken, schalten, links und rechts schauen. Und wenn man das einmal abgeschlossen hat, meistens mit 18 Jahren, kommt nichts Großartiges, Neues mehr für den Körper dazu. Das ist irgendwie erschütternd. Und beim Tanzen merkt man das dann recht schnell. Die Koordinationsfähigkeit wird wieder einmal geschult, trainiert. Man stellt sich eine Herausforderung und das Spannende ist, man ärgert sich dann über ein kleines Schrittmuster, was nicht in den Kopf rein möchte. Und aus irgendeinem Grund plötzlich geht's. Und dann hat man dieses Erfolgserlebnis. Und dann sagt man, jetzt habe ich es geschafft. Und das ist ganz egal, ob das jetzt Menschen sind, die schon länger auf der Welt sind oder Kinder, völlig wurscht. Es geht um das Prinzip, sich einer Herausforderung zu stellen und das in einem positiven Umfeld wegzuknabbern, Schritt für Schritt.
0: Und auch dazu hat man das Gefühl, dass es dir Freude macht. Ist das nur so ein Eindruck, weil du so wahnsinnig freundlich und lieb bist, oder macht dir das wirklich noch Freude?
1: Sagen wir so, in meinem Beruf bin ich viele Personen. Ich bin Unternehmer, ich führe die Mitarbeiter, ich mache das Ganze rundherum, was jetzt so in einem Betrieb anfällt. Und meine schönste Arbeit ist, mit den Menschen zu arbeiten. Und deswegen freue ich mich dann auch, wenn ich weg von den Buchhaltungszetteln komme, auf die Tanzfläche und mit euch, mit unseren Kunden interagieren kann, weil das ist auch ein großes Privileg, für das ich jeden Tag dankbar bin. Zu uns kommen ja die Menschen freiwillig. Ich bin ja nicht in einer Pflichtschule, wo die Kinder reinkommen und unmotiviert sind, sondern der zu uns reinkommt, möchte was lernen, ist bereit dafür und ist selber positiv gestimmt. Das heißt, das ist so ein Aufschaukeln von positiven Vibes, wie man sagt. Ihr kommt rein und seid positiv, ich freue mich, dass ihr kommt, und so entsteht dieser gemeinsame schöne Nachmittag oder Abend. Ich glaube, ich konnte nicht irgendwo in einer großen Firma sitzen, am Beschwerdetelefon zum Beispiel. Wenn den ganzen Tag nur negative Dinge auf mich einprasseln, dann würde wahrscheinlich ich auch meine positive Grundstimmung verlieren und irgendwann einmal krantig sein. Hey, this is the Savant.

0: Musik, die ich für euch spiele, ist jene, die unter anderem zu unseren Tanzschritten verwendet wird. Switch Jamaica wurde für einen Flashmob einstudiert, der von allen Gruppen in der Blues City aufgeführt wurde. Ja, sowas findet auch statt. Eine aufregende Sache.
1: Und was hat dich eigentlich dazu bewogen, so einen Singlekurs wie Si Viva anzubieten?
2: Das ist auch schon wieder eine Zeit lang her und es war sehr interessant, ein Zufall, wie es im Leben so ist. An mich ist ein großes Ausbildungsinstitut in Linz herangetreten und die haben mich gefragt damals, im Jahr 2010 war das schon, ob wir nicht einen Tanzkurs gemeinsam anbieten könnten. Dann habe ich so ein bisschen überlegt und habe gesagt, nein, ich glaube nicht, dass ein Tanzkurs im klassischen Sinn erfolgsversprechend ist, weil es gibt ausreichend Tanzschulen, es gibt Vereine, es gibt Tanzclubs überall, es wird überall getanzt, paarweise. Aber zu der Zeit hatte ich einige Anfang von Personen, die keinen Tanzpartner hatten. Und dann habe ich gesagt, machen wir doch ein Kurskonzept, wo man sagt, man kann alleine tanzen, man braucht keinen Tanzpartner. Egal, ob das jetzt Damen oder Herren sind. Und nachdem ich halt aus dem Gesellschaftstanz-Turniersport komme, waren mir halt auch diese Volkstänze und Kreistänze und diese Art von Tanz nicht so nahe. Jetzt habe ich gesagt, nein, machen wir was Modernes, ein bisschen Lebendiges, tanzen wir Cha-Cha-Cha, tanzen wir Mambo, machen wir Samba und Salsa, alles halt aber ohne Partner. Und dazu halt schon ein paar Leintänze, die man halt erkennt, die man vielleicht einmal wo einsetzen kann, wenn man auf Urlaub ist. Und so ist dieses Si Viva-Tanzkonzept damals entstanden und hat gleich eingeschlagen wie eine Bombe. Es waren alle Kurse damals ausgebucht. Das war wirklich offensichtlich gerade so ein bisschen ein Nerv, den wir getroffen hatten. Und ich habe noch immer Teilnehmerinnen aus dieser ersten Charge von damals, die nach wie vor fleißig tanzen, weil es ihnen so Spaß macht. Wie gesagt, wir machen Leintänze, wir machen Partytänze, wir machen Gesellschaftstänze, die wir halt alles ohne Tanzpartner machen. Wir nehmen uns nicht an den Händen, wir machen keine Kreistänze, sondern jeder tanzt für sich. Jeder macht seine eigenen Fehlerchen und ist selbstverantwortlich, mehr oder weniger. Und wenn es einmal ganz grob daneben geht, dann lachen wir gemeinsam und machen es nochmal. Und so entwickeln wir halt Tanz für Tanz für Tanz. In der Gruppe, die am längsten dabei ist, haben wir mittlerweile über 160 Tänze, die wir natürlich nicht alle kennen, aber die wir mal gelernt haben. Und mit ein bisschen Hilfe, wenn man sagt, das haben wir damals gelernt, können wir es wieder rekonstruieren und dann tanzen wir es wieder ein bisschen. Und so entwickelt sich das. Wir machen auch, wenn Zeit ist, ein paar so Koordinationsübungen mit Armen und Händen und Fingern. Und da merkt man dann erst, wie unser Kopf das auch braucht, dass man zwischendurch wieder nicht nur die Beine trainiert, sondern auch die Koordination im gesamten Körper sozusagen.
1: Ja, also es ist wirklich so, wie du sagst. Also ich empfinde das auch ganz genauso und ich finde diese Si Viva-Sache wunderbar.
2: Freut mich sehr, Christine, dass du das auch so siehst. Und wir haben mittlerweile fast jeden Tag am Nachmittag einen Unterricht in verschiedensten Kursstufen. Es beginnt dann auch im September wieder ein Einsteigerkurs am Dienstagnachmittag um 13.30 Uhr. Da gibt es keine Voraussetzungen. Ich brauche noch nie in meinem Leben getanzt zu haben. Ich brauche keinen Tanzpartner. Das Einzige, was super wäre, ist eben ein freundliches Lächeln und eine positive Grundeinstellung. Und wenn es einmal nicht so klappt mit einem freundlichen Lächeln, dann helfen wir gemeinsam zusammen, dass es am Ende so ist.
1: Also ein Kurs besteht aus 8 Einheiten?
2: Genau, 8-mal 2 Stunden. Mit einer Pause dazwischen, dass man nicht nur Kaffee trinken kann, sondern auch wirklich auch mit den anderen Teilnehmern und Teilnehmerinnen ein bisschen ins Gespräch kommt. Es entstehen Freundschaften, man kennt sie, teilweise treffen sie die Damen vorher und nachher noch und tauschen sie aus. Also es ist so ein soziales Gefüge, das dadurch entsteht.
1: Ja, das ist schön. Das empfinde ich auch so. Und es gibt aber auch sehr viele andere Kurse natürlich, jetzt für Paare. Du hast ja unendliche Kurse da.
2: Ja, es kommt mir manchmal auch so vor. Nein. Also wir haben ein großes Angebot natürlich. Wir sind eine hauptberufliche Tanzschule. Das bedeutet, wir haben Nachmittagskurse, wir haben Abendkurse, Wochenendworkshops. Wir bieten alles an, Paarkurse klassisch von Anfängerkurs bis Goldstar. Für alle, die schon lange tanzen, haben wir Hobbyclubs und Technikclubs. Wir machen aber auch exotische Tänze wie West Coast Swing, Boogie, Tango Argentino ist auch persönlich für mich eine große Leidenschaft, das haben wir extrem gern. Also es gibt eigentlich nichts, was es bei uns nicht gibt, gefühlt. Und ja, ich glaube, für jeden ist was dabei und man kann vor allem innerhalb der Woche die Kurstage tauschen. Wenn ich am Dienstag nicht kann, dann gehe ich meinetwegen am Freitag oder am Donnerstag, damit man dem Alltag so ein bisschen gerecht wird, weil nicht jeder Termin in Stein gemeißelt sein kann.
1: Okay. Könnte man das bei Civiva auch, Dienstag oder Mittwoch?
2: Naja, da ist es ein bisschen schwieriger, weil die verschiedenen Tage andere Niveaus haben. Also Mittwoch und Donnerstag ist zu tauschen, die sind mehr oder weniger auf der gleichen Ebene. Die Mittwochgruppe ist schon ein bisschen weiter fortgeschritten, aber das geht. Aber der Dienstag ist halt wirklich ein Einsteigerkurs und die sind noch nicht so lange dabei.
0: Ich denke, verständlicher als Alex Kreisel selbst kann niemand das Angebot beschreiben. Und ich glaube, jetzt versteht jeder, worum es geht und was mich so begeistert hat, dass ich diese Sendung für euch gemacht habe. Jetzt möchte ich auch gerne mit Civiva Tanzschülerinnen sprechen, wie sie persönlich diese Tanzform so empfehlen. Als Erste möchte ich Hertha Wolfig zu Wort kommen lassen. Sie ist der Beweis, dass man nie zu alt zum Tanzen sein kann. Zweimal die Woche schwingt sie das Tanzbein und nicht nur bei Civiva. Auch beim Paartanz und zwar mit dem besten Partner, den man sich vorstellen kann. Mit Alexander Kreisel selbst. Mit ihm ist sie sogar bei einer Boogie-Vorführung angetreten.
1: Hertha, darf ich dir ein paar Fragen stellen? Du bist diejenige, die mich motiviert hat, hierher zu kommen. Ja, und deswegen möchte ich jetzt mit dir anfangen, dass du mir ein bisschen was sagst. Du bist schon so lange dabei.
3: Ja, bin schon sehr lange dabei, 10 Jahre ungefähr.
1: Und Civiva gibt es aber noch nicht so lange, oder?
3: Ja, das gibt es schon sehr lang. Das gibt es schon, glaube ich, 14 oder 15 Jahre oder nur länger. Das weiß ich nicht so genau.
1: Du tanzt aber nicht nur Civiva, du machst auch Paartanz?
3: Ja, Paartanz, ja.
1: Hast du da einen tollen Partner, gell?
3: Ja, der Kreisel selber.
1: Das ist natürlich das Beste, was man sich vorstellen kann. Ich stelle mir vor, da könnte ich tanzen, aber wenn ich nicht tanzen kann, so führt der, oder?
3: Ja, man muss schon lernen. Ich meine, da gehe ich schon so viele Jahre. Aber ich lerne immer was dazu. Ich gehe ja nur, nicht weil es mir Spaß macht, sondern dass ich viel lerne. Figuren und Schritte, sowas.
1: Und vor allem dieses Merken müssen.
3: Normal, ja, nicht ganz normal, sondern verschiedene.
1: Was Besonderes,
3: ja.
1: Okay. Das Besondere lernen wir heute, haben wir gleich einmal eine große Herausforderung gehabt, finde ich.
3: Aber da tut mir ein bisschen schwer. Da brauche ich ein bisschen länger.
1: Aber er ist ja so geduldig, er ist ein Engel. Ja.
3: Genau.
1: Das stimmt schon. Und Hertha, du bist nicht mehr die Jüngste.
3: Nein, bin ich nicht mehr.
1: Darf ich sagen, wie alt du bist?
3: Ich weiß doch gar nicht, wie alt das ich bin.
1: Na, sagst es du?
3: Nein, ich sag's nicht.
1: Na gut,

0: Ja, ja, zwei Konzerte haben wir im Jahr im Kolpinghaus.
1: Na schau, da können wir ja alle miteinander einmal einen Ausflug machen.
0: Charity-Veranstaltung ist das. Da sind wir ungefähr 16 oder 18 Personen, was wir da spielen.
1: Also die Hertha ist eine ganz besondere, eine tolle, ein Vorbild. Da könnt ihr euch was abschauen. Also jedenfalls danke ich dir herzlich für dieses Interview.
0: Gern geschenkt, danke.
2: Im Anschluss noch ein Interview mit Uschi.
3: Ja.
1: Uschi,
3: hallo.
1: Du bist eine, die länger schon da ist, gell?
3: Nein, und
1: du
3: seit September.
1: Ja, genau. Naja, schon länger als ich, also zumindest. Und du tust immer ein bisschen jammern dabei, bist eh so gut.
3: Also das darf ich nicht sagen, dass ich so gut bin. Ich brauche einfach länger als die anderen.
1: Du stellst dich hinten hin und beobachtest die anderen. Das solltest du nicht tun, du solltest ganz vorne stehen.
3: Wenn ich es einmal habe, dann geht das gut. Aber ich brauche einfach länger, bis ich es habe. Was im Grunde genommen nicht egal ist.
1: Das macht aber nichts. Wir haben ein Glück mit diesem Tanzlehrer.
3: Ja, das finde ich auch. Das finde ich auch. Er hat so viel Geduld. Also bin ich ganz deiner Meinung.
1: Und das macht was aus. Wir müssen uns viel merken und das lässt das Gehirn frisch sein. Und du bleibst. Wahrscheinlich kommst du weiter im Herbst.
3: Ich komme auf jeden Fall im Herbst wieder. Ja.
1: Da bist du dann schon ein Jahr da?
3: Da bin ich dann schon ein Jahr da, genau.
1: Super, ich freue mich schon auf dich. Und es ist ganz gut, wenn du manchmal sagst, das geht noch nicht und so, weil die anderen sind ja, glaube ich, dankbar.
3: Ja, dann ist das eh fein.
1: Danke.

0: Dann möchte ich noch einen weiteren Überblick geben über die Freude der Teilnehmerinnen. Auch einen Teilnehmer gibt es in unserer Gruppe, leider nur einen. Er begleitet seine Frau bei Civiva.
1: Claudia, du bist mit uns da im Civiva-Tanzkurs. Und wie geht's dir damit?
2: Ja, wunderbar.
1: Das ist, gefällt dir gut, gell?
2: Das ist ganz toll.
1: Ich finde, du magst es auch so schön. Du hast so schöne Bewegungen. Du bist so im Schwung, dass ich wirklich dich beneide fast drum.
2: Ja, das ist einfach ein tolles Rhythmusgefühl. Also das bewegt

0: so eine Musik ist ganz toll für mich. Ja.
1: Du hast alles in Bewegung, auch die Arme, und das finde ich so schön.
0: Ja, das geht irgendwie automatisch mit.
1: Ja, das ist fein. Und wie gefällt es dir? Willst du weiterbleiben?
0: Ja, ich werde sicher im Herbst weitermachen, ganz bestimmt.
1: Barbara, bist du schon länger da oder erst kurz?
2: Wo hier, in der Tanzschule?
1: Ja.
2: Seit Februar.
1: Und wie gefällt es dir?
2: Sehr gut. Es ist sehr nett, sind nette Leute, nette Tänze.
1: Und vor allem sehr anspruchsvoll, finde ich, trotzdem es so ohne Partner ist und wir sind sehr gemischt. Ich glaube, du bist noch berufstätig.
2: Nein, ich bin seit einem Dreivierteljahr in Pension.
1: Na gut, da sieht man das noch nicht.
2: Jugendlich aus.
1: Genau. Ich hätte jetzt wirklich gedacht, also du bist eine von den Berufstätigen, weil es ist ja gemischt. Es sind Ältere und Jüngere da und ja, mehr Ältere. Aber egal, ich glaube, es ist eine tolle Sache, weil man so schwer einen Mann findet, mit dem man tanzen kann. Und da hat man das Gefühl, man kann wirklich tolle Tänze machen und braucht nicht unbedingt einen Partner. Was meinst du?
2: Ja, genau. Ich will auch mit keinem fremden Mann tanzen, weil ich den Körperkontakt dann nicht mag. Und also für mich kommt nur alleine tanzen in Frage.
1: Hast du einen Partner, der tanzen würde?
2: Nein. Also weder einen Partner noch einen, der tanzen würde.
1: Gut. Genau. Und hast du immer schon getanzt in irgendeiner Form oder ist das ein neuer Ausgleich in der Pension quasi?
2: Nein, ich habe schon eigentlich immer getanzt. Also zeitlang Salsa und Rueda de Casino und orientalischen Tanz habe ich auch länger gemacht. Und jetzt habe ich das entdeckt. Das hat mir eine Freundin gesagt und ich dachte, ich probiere es einmal aus und jetzt bin ich da schon im zweiten Kurs und gefällt mir sehr gut.
1: Ja, es ist toll und er macht es auch sehr schön, finde ich. Und ich habe mir vorgestellt, dass du schon öfter getanzt hast. Das sieht man nämlich an deinen Bewegungen.
2: Oh, danke, das ist nett.
1: Ja, und du hast das auch sehr schnell, finde ich. Du stehst so seitlich vor mir und das ist oft für mich ein Vorteil.
2: Ja, ich versuche dich nicht zu enttäuschen.
1: Ja, man, Fehler sind erlaubt und machen wir alle, aber meistens machst du das sehr gut.
2: Ja, na, es ist dann mit der Zeit, lass da die Konzentration ein bisschen nach, weil, ja, das ist halt schon eine,
1: das ist aber auch normal.
2: Geistige Leistung,
1: okay.
2: So lang durchzuhalten.
1: Also, ja. Vielen, vielen Dank.
2: Bitte gerne.
1: Liebe Daniela, darf ich gleich mit dir weitermachen? Wie lange bist du hier schon?
3: Das erste, also drei Durchgänge, das erste Jahr sozusagen.
1: Aha, hätte man gedacht schon länger, weil du schon so flott unterwegs bist.
3: Ah, na, das täuscht. Aber das erste Jahr und aus der Motivation heraus, weil es gut fürs Hirn ist. Also nicht so sehr des Tanzens wegen, sondern weil ich halt gehört habe, man sollte entweder ein Instrument lernen, eine Sprache oder tanzen. Und
1: das ist das Lustigste.
3: Die Entscheidung ist auf Tanzen gefallen, das ist das Lustigste, ja.
1: Und du bist begeistert nach wie vor und machst weiter?
3: Nach wie vor, ja. Also ich möchte weitermachen. Es gefällt mir.
1: Das ist schön. Also ich komme auch, sehen wir uns im Herbst wieder.
3: Ja gut, es ist eine sehr nette Runde da. Und wenn man es alle recht lieb.
1: Ja, und es ist nicht schlimm, wenn man was nicht gleich kann, weil er so geduldig mit uns ist.
3: Ja, und der Herr Kreisel macht es einfach perfekt und lustig.
1: So ist es. Vielen Dank.
3: Bitte sehr.
1: Hallo Renate, du bist auch ein Mitglied vom Tanzkurs. Ich glaube, ihr seid schon länger da, du und dein Mann.
4: Richtig, wir sind länger da. Uns gefällt es recht, gerade besonders der Alex. Also der macht super und...
1: Also so geduldig mit uns, gell?
4: Genau. Und auch seine Witze zwischendurch und das Auflockern, super.
1: Und du bist mit deinem Mann da, das ist unsere einzige männliche Stütze?
4: Ja, weil es zu zweit lustiger ist und beiden Spaß macht.
1: Und das ist fein, denn es gibt so wenige Männer, die da irgendwie auch mit tun. Aber du?
5: Du machst mit.
6: Ich mach mit, notgedrungen.
1: Du musst?
6: Na, freilich, ich bin ja verheiratet.
1: Na, das sagt ja nichts. Aber es schaut aus, als würde es dir Spaß machen.
6: Macht mir eh Spaß, aber ich muss trotzdem hergehen.
1: Du würdest alleine auch kommen, stimmt's?
6: Ja.
1: Der Alex braucht ja wenigstens eine Stütze.
6: Ja,
1: Schon, gell?
6: Schön. Es ist schön, sonst wären wir nicht da. Genau. Es gefällt uns. Okay.
1: Und das ist die Hauptsache.
6: Eben.
1: Danke.
6: Gerne, ja.
1: Ja, unser einziger Mann täuscht wohl Bissi mit einer Ausrede vor, beim Tanzen mitzumachen, aber man merkt sehr wohl, dass es ihm ebenso viel Spaß macht. Unser Hahn im Tanzkorb.

0: Alex' Musikwahl ist auch sehr gut und mitreißend. Auch viele ältere Stücke, welche unseren Semestern allen bekannt sind und uns so richtig in Schwung bringen. Es ist einfach ein schöner Termin in der Woche, den niemand von uns versäumen will. Was noch sehr fein ist, es wird jeweils ein Film vom letzten neuen Tanz aufgenommen und in die Gruppe gestellt, damit wer will, zu Hause noch daran arbeiten kann. Zum Schluss möchte ich noch wissen, was Alex Greisel generell über Tanz und die Vorteile des Tanzens denkt.
1: Was ist generell die Motivation zu tanzen?
2: Ja, also eine super spannende Frage. Es gibt ja unglaublich viele Varianten zu tanzen, also von Salsa über Volkstanz, über Paartanz, alleine Bollywood, alles Mögliche. Und der Kern, glaube ich, ist immer das Gleiche. Man möchte für sich selbst was entwickeln, man möchte eine Grenze kennenlernen und verschieben und weiterentwickeln und einfach sich selbst herausfordern, ein bisschen gemeinsam mit dem Partner, wenn man Paartanz macht, sich einer Herausforderung stellen und dann die Herausforderung gemeinsam meistern. Gleichzeitig halt auch ausgeklinkt aus dem Alltag. Wir sagen ja immer, Tanzen ist Urlaub vom Alltag, weil in der Stunde oder in die 2 Stunden, wo man tanzt, kann man keine großen Probleme der Welt lösen und wälzen. Das geht nicht, man ist konzentriert auf die Inhalte. Und das Allergrundlegendste, glaube ich, ist einfach unser menschlicher Wunsch, glücklich zu sein, sich ein bisschen zu bewegen, zur Musik zu bewegen. Und das heißt ja nicht umsonst, die 3 Dinge, die uns nachhaltig glücklich machen, sind Singen, Tanzen und Lachen. Und ich sage einmal, manchmal singe ich sogar im Tanzkurs, aber grundsätzlich lachen wir viel und tanzen natürlich sehr viel. Und das lässt sich dann auch medizinisch messen, wie die Endorphine steigen, wie die Grundgemeinschaftsstruktur sich verändert, wie man plötzlich als Gruppe ja zusammenwächst, weil man gemeinsame Interessen hat und so. Das soziale Gefüge. Ich glaube, ich komme richtig ins Schwärmen, wenn man jetzt über die Vorteile von Tanzen spricht. Und das Allerwenigste, was wichtig ist, ist einfach, dass man einen Schritt lernt. Also, ob man jetzt 3 Figuren kann in dem einen Tanz oder 4 Figuren, ist, glaube ich, ein netter Nebeneffekt, der aber gar nicht grundlegend das Ziel ist, sondern einfach glücklich sein, lachen, tanzen, sich bewegen, was kennenlernen, haptischer vielleicht mit seinem Tanzpartner, mit seinem Lebenspartner, angreifen und gemeinsam übers Parkett zu schweben. Ich glaube, ist ja ein super Bild, das wir alle vor Augen haben, sehr romantisch und sehr innig, glaube ich.
1: Ja, ich glaube auch, dass das, also für mich wäre es immer so gewesen, ich habe leider nie einen Partner gehabt, der tanzen wollte. Aber mir kommt vor, es ist ganz eine schöne gemeinsame Bewegung und Sache, ganz einfach. Ja, du hast uns da jetzt aber ein wunderschönes Bild gegeben über das Glücklichsein. Und das kann man hier bei dir genießen. Ich danke dir schön.
2: Herzlichen Dank fürs Gespräch, war total nett. Und ich hoffe natürlich, dass jetzt alle so ein bisschen Lust bekommen haben aufs Tanzen. Es gibt eine große Menge von Angeboten in ganz Oberösterreich. Überall wird getanzt. Und wer sagt, er möchte zu uns kommen, freue ich mich natürlich umso mehr in der Tanzschule Dancing World in Urfa. Aber egal wo, Hauptsache es wird getanzt, Hauptsache man kann so das ein bisschen zu seiner Leidenschaft machen. Und vielleicht sehen wir uns einmal alle Zuhörerinnen und Zuhörer auf einer Tanzfläche dieser Welt bei irgendeinem Ball. Ich würde mich sehr freuen.
1: Ja, das ist schön. Dankeschön.
0: Mit diesen schönen Erklärungen hat die Sendung wieder ihr Ende gefunden. Ich hoffe, wir konnten euch ein wenig begeistern für die Lust aufs Tanzen. Und vielleicht treffen wir ja einander bei Siviva in der Dancing World. Eine schöne Zeit. Bis zum nächsten Mal wünscht euch Christine Felke.

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5: Herzlich willkommen zu den Stimmlagen, dem Infomagazin der Freien Radios in Österreich. Heute von der Frohsinn-Redaktion aus Linz. Mein Name ist Melanie Schiller. Im folgenden Beitrag hören Sie bunte Stimmen von der Salzkammer Pride aus dem schönen Bad Ischl, welche am 29. August 2026 stattgefunden hat.
6: 1, 2, 3. Happy Pride!
7: Ja, ich bin die Christina. Ich bin eine der MitgründerInnen der Salzkammer Pride und darf gemeinsam mit dem Team eben die jährliche, hoffentlich jährliche Salzkammer Pride ausrichten.
8: Was erwartest du heute von dem Tag?
7: Ich erwarte mir von dem Tag, dass wir Queerness am Land sichtbar machen und dass wir miteinander gute Zeit haben und dass wir aber auch nicht vergessen, dass wir aus einem gesellschaftspolitischen Grund da sind.
8: Gesellschaftspolitischer Grund? Warum ist es wichtig, dass es eine Pride in Bad Ischl gibt?
7: Also gerade im städtischen Raum sind ja die Prides schon eher normal geworden. Sie sind schon recht groß und teilweise wird die Pride oder der Pride-Tag in manchen Städten einfach verwechselt mit der großen Party. Und man vergisst aber, dass man eigentlich damit eine Aussage machen will. Und wir wollen das auch machen. Und zwar wollen wir friedfertig einfach für LGBTIQ+-Rechte auftreten, das sichtbar machen und ganz im Geiste der Stonewall-Ära einfach Queerness im öffentlichen Raum sichtbar machen. Deswegen haben wir heute zum Beispiel auch, wir steigen jetzt neben der Trinkhalle. Das ist das prominenteste touristische Gebäude in Bad Ischl. Das ist voll verglast und das ist bewusst so gewählt, dass man einfach sichtbar ist. Laut ist, zwar friedvoll, aber hörbar, sichtbar, bunt und wild.
8: Wie ist für dich das queere Leben am Land? Wie empfindest du das? Was gibt es da für Unterschiede im Gegensatz zu einer Stadt? Ja, wie ist das so?
7: In Städten kann man sich die Meinungsblasen besser aussuchen. Also da kann man sich eine Bubble suchen, wo man nicht viel Gegenwind erfährt. Und wo man sich auch einfach einmal mit gleichgesinnten Personen umgeben kann. Im ländlichen Raum ist das schwieriger. Wir sind einfach weniger Personen und die Meinungsblasen werden zwangsläufig irgendwie aufgebrochen. Das heißt, man ist als queere Person einfach mit allen möglichen anderen Personen auch in Kontakt. Man ist in Vereine, zum Beispiel mit eher traditionsbewussten Personen. Man ist in Vereine auch vielleicht mit Personen, die nicht der gleichen politischen Einstellung sind wie wir selber. Aber im ländlichen Raum ist aus meiner Sicht einfacher, dass man nur miteinander im Gespräch bleibt.
8: Warum ist wichtig, dass es eine Pride im Salzkammergut gibt?
9: Es ist egal wo. Es ist überall wichtig. Die Öffentlichkeit gehört einfach einmal aufgeklärt, dass es andere Menschen auch gibt. Dass nur einfach nur heterosexuell. Warum?
8: Wer bist du und was machst du heute hier in Bad Ischl?
10: Ich bin Martin und ich tue bei Salzkammer Pride mit. Ich habe beim Aufbau mitgeholfen und jetzt schaue ich zur Parade. Ja.
8: Warum hilfst du da mit und warum bist du da dabei?
10: Ich bin trans und meine Familie ist aus Bad Gäusern, also I want to represent. Yep.
8: Okay, cool. Warum ist es wichtig, dass es am Land eine Regenbogenparade gibt?
10: It's important that everyone feels like they belong here. People who are from here of every color and in the rainbow, every gender and sexuality, like we all belong here equally.
8: That's amazing. So you are from Bad Gäusern? Or your family?
10: Yeah, my family is from Bad Gäusern and then I grew up in California.
8: Okay, maybe you can tell us a little bit about your life and your queer life. How mm-hmm. is the difference in Austria and in California? How are you experiencing this?
10: I don't know, I guess like with my family, I feel very grateful that everyone has always been very accepting of me here as well as in America. Yeah, I think culturally, I'm from like the San Francisco Bay Area, so there's a lot of visibility and a very big queer community. So yeah, I think at least like here in Badischl, in Salzkammergut, it's not as big a community. And yeah, I'm not as familiar with it, but I'm excited to get to know it more.
8: Mm-hmm. How important is a queer community for you?
10: I think it's very important. Yeah, I think it's just easier to find like-minded people in queer spaces. I think, yeah, I tend to be comfortable around other queer folks, whatever like shared experiences kind of bring us together. Yeah, so I think that's important.
11: Hallo, mein Name ist Clara Listl und ich mache die Awareness-Leitung heute bei der Pride in Badischl.
8: Warum braucht es eine Awareness hier in Badischl heute?
11: Es gibt leider immer nur sehr viele Personen, die nicht wissen, was die Buchstaben LGBTIQE+ bedeuten, auch viele Leute innerhalb der Community nicht. Und weil es so viel Vielfalt gibt, gibt es natürlich Konflikte und Reibereien und Unverständnis. Und das ist einfach gut, wenn jemand dabei ist, der da ein bisschen deeskalierend sein kann, ein bisschen für Ruhe sorgt.
8: Ja. Was bedeutet Pride hier am Land für dich?
11: Also Pride bedeutet ja stolz einmal auf Deutsch und ich glaube, es geht darum, dass man stolz ist auf sich, so wie man ist, dass man sich nicht verstecken muss, keinen Aspekt von sich, dass man nicht in der Arbeit oder in der Familie so tun muss, wie wenn man mit einem anderen Geschlecht zusammen ist, wie man eigentlich zusammen ist oder so, dass man einfach man selber sein kann.
12: Es ist sehr, sehr bunt da. Es ist genauso kaiserlich residierend, wie es uns schon immer historisch beliebt, nur mit ein bisschen mehr Regenbogenfahnen. Also der Kaiser war stolz auf uns.
8: Hey, wer bist du eigentlich und was machst du da heute im schönen Bad Ischl?
12: Ich bin Eric Bickklit, hallo, falls wer die dem Klitoris noch nicht gefunden hat, grüß euch, führt euch wieder schon. Und ich darf heute moderieren, ich darf am Wagen stehen, ich darf euch unterhalten, ich darf ein bisschen über die Themen, die uns beschäftigen, aufklären. Ja, jetzt bin ich da.
8: Warum ist es wichtig, dass der Salzkammer Pride gibt?
12: Weil jede Pride wichtig ist. Also man könnte ja, man hört immer wieder, man braucht sowas nicht, aber eigentlich nur von Personen, die es überhaupt nicht betrifft, interessanterweise. Man merkt auch statistisch durch diese ganzen ganz schrecklichen politischen Einstellungen, dass der Hass gegen Menschen wie uns tatsächlich wieder steigt. Da gibt es Statistik dazu, das bildet man uns nicht ein. Und auch in meinem engeren Umfeld, es sind so viele Sachen die letzten 2 Jahre passiert, das geht sich nicht aus. Und deswegen brauchen wir die Pride.
8: Voll wichtig. Was sagst du zu dem Backlash, der gerade überall so ein bisschen passiert? Wie kann man da entgegenwirken? Was hast du für ein Message für die Community?
12: Also Neugier muss immer stärker als Hass sein. Und ganz viel Angst passiert ja, weil die Leute unwissend sind und sich da ganz blöd verzahnen lassen. Die lassen sich instrumentalisieren von Menschen, die nichts Gutes im Schilde führen. Wir sind einfach bunt, ich verstehe schon, vielleicht hat man keinen Berührungspunkt, aber da kann man ja gerne mitgehen und auch mitschauen, weil es ist wirklich, wirklich lustig bei uns. Es geht sehr viel um Einvernehmlichkeit, um Werte wie Menschlichkeit und da kann wirklich jeder und jeder mitgehen. Herzlich willkommen bei der Pride.
8: Warum ist es wichtig, dass es eine Pride im Salzkammergut gibt?
13: Ich glaube mal, es ist wichtig, dass es überhaupt der Pride gibt und dass wir ein wenig umdenken und nicht nur der Juni das Pride-Monat ist und die ganze Welt bunt ist, sondern dass das ganze Jahr über ist. Und natürlich ist dann wichtig, dass man gerade an Orte, wo man vielleicht nicht so viel Toleranz erleben kann oder erlebt, das dann nur mehr sichtbarer macht. Und ich glaube, es freuen sich die Ischler selber jetzt auf die Pride und sie haben es schon ein bisschen angenommen und genau. Sind schon ein bisschen offener geworden so.
14: Und besonders da in Bad Ischl ist es ja so, dass sehr viele Aktivisten, aber auch von der Bevölkerung sehr viele Leute mitgehen. Also nicht nur die Community, sondern auch die Bevölkerung begleitet die Pride in Bad Ischl.
8: Also ist Bad Ischl queer, oder wie?
14: Ja, sicher ist Bad Ischl queer, ja.
15: Es ist kaiserlich-königlich queer.
5: Seit Jänner 2026 gibt es am Kepler-Universitätsklinikum in Linz eine Gewaltambulanz. Geöffnet ist sie werktags von 7 bis 15 Uhr. Mittwochs bleibt sie geschlossen. Anfang September demonstrieren in Linz Menschen für eine rund um die Uhr geöffnete Gewaltambulanz. Anlass war der Fall von Viola. Nach sexualisierter Gewalt hatte sie sich an die Öffentlichkeit gewandt und von einer mangelhaften und diskriminierenden Versorgung in Linzer Krankenhäusern berichtet. Anna Jungwirth und Maximilian Meidl berichten.
16: Ich ging dreimal durch die Hölle. So beginnt die Rede der betroffenen Viola vor dem Landhaus in Linz. Am 9. September wurde dort für eine funktionierende Gewaltambulanz demonstriert. Ihr Fall ging Wochen zuvor durch die Medien. Nach einer mutmaßlichen Vergewaltigung wird sie von zwei Krankenhäusern abgewiesen. Erst im dritten wird sie behandelt. Nach der mangelhaften Versorgung wendet sie sich an die Presse und macht ihren Fall im Moment-Magazin öffentlich. Was darauf folgt? Transfeindlichkeit, Schuldzuweisungen und eine Verschiebung der Debatte. Weg vom Systemversagen hin zum Victim-Blaming. Am Tag der Kundgebung entscheidet sie sich aus Sicherheitsbedenken und aufgrund ihrer schlechten Erfahrungen mit der Presse gegen einen öffentlichen Auftritt. Nun zu hören sind Ausschnitte aus ihrer Rede, eingesprochen von Viola selbst.
17: Je mehr Zeit seit der Veröffentlichung im Moment-Magazin verging, desto mehr verschob sich der Diskurs bzw. der Fokus, den ich gesetzt habe. Nicht die Probleme, die ich aufzeigte, blieben im Fokus, doch mein Körper wurde Fokus. In jüngsten Artikeln wurden scheinbare Zitate aus Ambulanzberichten veröffentlicht. Es wurde immer wichtiger, darüber zu reden, dass ich als Transfrau ja eigentlich ein Mann sei. Dass ich als Transfrau falsch bei der Frauenärztin gewesen sei. Die Presse nahm sogar an, es sei von Interesse für die Öffentlichkeit, mit welchem Geschlecht ich in verschiedenen Protokollen von Polizei und Ärzten geführt sei. Es wird darüber diskutiert, warum ich überhaupt Getränke von Fremden annehme. Es wird darüber diskutiert, ob die Geschichte überhaupt passiert ist. Es wird darüber diskutiert, warum ich überhaupt bei der Gynäkologin war. Und es wird darüber diskutiert, ob ich überhaupt wirklich eine Frau bin. Seht ihr ein Muster? Die Verantwortung wird überall gesucht. Nur nicht bei der Person, die mutmaßlich für mein Leid verantwortlich ist. Und dabei passiert noch etwas. Meine Transidentität wird immer wieder benutzt, um die Gewalt gegen mich in Frage zu stellen. Das ist transfeindlich. Transfeindlichkeit bedeutet nicht nur, dass jemand eine Transperson beschimpft oder ihr abspricht, wer sie ist. Sie zeigt sich auch dann, wenn ihre Identität benutzt wird, um weniger Glaubwürdigkeit, weniger Schutz oder weniger Zugang zur medizinischen Versorgung zuzugestehen. Ich bin nicht weniger schutzwürdig, weil ich trans bin. Wir müssen aufhören, potenzielle Opfer zu fragen, wie sie sich besser schützen können. Wir müssen darüber sprechen, wie Täter zur Verantwortung gezogen werden können und warum unsere Gesellschaft Übergriffigkeit noch immer so häufig normalisiert. Auch gesetzlich muss sich etwas verändern. Ein Recht, das vor allem fragt, ob ein Opfer sich gewehrt, Nein gesagt oder genug Beweise geliefert hat, kann der Realität sexualisierter Gewalt nicht gerecht werden. Nur ein Ja ist auch ein Ja. Wir brauchen ein konsensbasiertes Sexualstrafrecht, das Zustimmung ins Zentrum stellt. Wir brauchen ein Recht, das Betroffene schützt, statt sie dazu zu zwingen, ihre Gegenwehr zu beweisen. Evidenzbasiertes Recht darf nicht dazu führen, dass die Realität von Opfern durchs Beweissystem fällt. Solange unser Rechtssystem Beweise verlangt, muss unser Hilfssystem verdammt nochmal dafür sorgen, dass diese Beweise gesichert werden. Aber heute geht es nicht nur um mich. Es geht um unsere Rechte. Das Recht auf Schutz, das Recht auf medizinische Versorgung, das Recht ernst genommen zu werden, das Recht nach Gewalt nicht alleingelassen zu werden. Und deshalb fordere ich ein Sexualstrafrecht, das Zustimmung schützt, Gewaltambulanzen, 24/7, das ganze Jahr. Polizei, Rettung und Krankenhäuser, die wissen, wie man Gewaltopfer behandelt. Ein Gesundheitssystem, das alle Körper versorgt. Eine Presse, die Fakten prüft und Betroffene nicht zu Schlagzeilen macht. Und vor allem ein Hilfssystem, das Verantwortung übernimmt. Denn ein Opfer darf nicht zum eigenen Case Manager werden. Es darf nicht selbst herausfinden müssen, wer zuständig ist. Es darf nicht von Krankenhaus zu Krankenhaus geschickt werden. Es darf nicht um Hilfe kämpfen müssen, die ihm zusteht. Das sind keine Wünsche. Das sind Rechte, die uns zustehen. Und wir werden nicht aufhören, sie einzufordern.
16: Am Tag der Kundgebung schüttet es wie aus Eimern. Trotzdem finden sich unter den aufgebauten Pavillons der Veranstalter einige Menschen mit Regenschirmen ein. Die SprecherInnen selbst stehen dabei auf dem Gehsteig. Die Zelte durften trotz Genehmigung nicht mit auf den Platz. Violas Erfahrungen stehen dabei nicht für sich allein. Bei der Kundgebung geht es auch um die Frage, wie insbesondere queere, trans, nicht-binäre und intergeschlechtliche Menschen nach Gewalterfahrungen medizinisch versorgt werden. Für die LGBTQAI-Plus-Community ergreifen deshalb auch VertreterInnen verschiedener Vereine das Wort. Es berichten Maximilian Meidel und Anna Jungwirth. Nun zu hören sind Redebeiträge von Rhonda DeWine vom Verein Nicht-Binär und Magdalena Klein, Obmensch des Vereins Intergeschlechtlicher Menschen Österreich.
18: Wie zum Geier kann es sein, dass Krankenhäuser sich nicht mehr zuständig fühlen, ja fühlen dürfen bzw. zuständig fühlen müssen, wenn eine Person, die Gewalt erlebt hat, Hilfe benötigt? Wie kann es sein, dass wir zwei Krankenhäuser vollständig die Unterstützung verweigern und ein drittes nicht umgehend tätig wird? Aufgrund der Schilderung der Erlebnisse ist es recht klar, dass hier gegen das Gleichbehandlungsgesetz verstoßen wurde. Transpersonen sind eindeutig inkludiert beim Diskriminierungsschutz aufgrund des gesetzlichen Geschlechts. Und Gewalt ist nicht nur ein Thema, von dem Endo- und Cis-Frauen betroffen sind. Und wie sich hier offensichtlich zeigt, passiert Diskriminierung auch aufgrund des Geschlechts innerhalb des Gesundheitssektors. Dass die Krankenhäuser nicht behandelt haben, ist ein Armutszeugnis und nicht akzeptabel. Und das wirft eine Frage auf. Denn selbst wenn die Krankenhäuser Viola als Mann verstanden hätten, was sie auf keiner Ebene ist und was schon scheiße genug wäre, selbst dann stellt sich mir immer noch die Frage, wie diese Krankenhäuser mit Männern umgegangen wären, die von Gewalt betroffen sind.
19: Eine Person wurde vergewaltigt, zur Hilfe, wurde von der medizinischen Versorgung ins Stich gelassen. Es wurde Verbesserung versprochen, das war vor einem Jahr. Warum stehen wir also wieder hier? Was vereint diese beiden Fälle, bei denen das System so eklatant versagt hat? Die Gemeinsamkeit, die ich erkennen kann, ist, dass es 2025 eine obdachlose Frau war und dieses Jahr eine Transfrau. Beide gehören also zu Bevölkerungsgruppen, die von der Gesellschaft als Randgruppen angesehen werden. Bei beiden gibt es Berührungsängste, extreme Vorurteile und den Versuch, sie möglichst unsichtbar zu machen und vergessen zu machen, dass sie existieren. Die Gewaltambulanz ist wichtig als Zeichen der Sichtbarkeit, als bekannte, eindeutige Anlaufstelle. Aber sie darf nicht das Feigenblatt für die anderen Krankenhäuser sein. Es gibt aktuell ein Zweiklassensystem. Betroffene, die trans oder obdachlos sind und die ein Krankenhaus deshalb nicht behandeln will, werden einfach weitergereicht. Die Gewaltambulanz wird so zu einem löchrigen Auffangbecken für jene Betroffenen, die nicht dem Gesellschaftsbild entsprechen. Für sie gibt es aktuell nicht einmal durchgängige Öffnungszeiten. Das ist ein Versagen des Systems und ein Versagen der Personen, die dort arbeiten. Bei all dem sehen wir auch die Konsequenz des Denkens in binären Kategorien. Wenn trans, inter, nicht-binäre Menschen nicht von Anfang an mitgedacht werden, sondern dann sich maximal im Nachhinein an unsere Existenz erinnern. Wenn davon ausgegangen wird, dass es einfach nur Mann und Frau gibt und dass diese alle gleich aussehen. Wenn das erste Mal, dass diese Idee an der Realität zerbricht, genau in dem Moment passiert, in dem eine queere Person einen Notfall hat, wenn Richtlinien plötzlich zu unterlassenen Hilfeleistungen werden und gebrochen werden müssen, wenn medizinisches Personal sich zuerst vor Augen führen muss, dass sie nicht alles wissen, dass die Welt etwas komplexer ist, als sie glauben, während die Zeit tickt, verurteilt und metabolisiert werden und die Schmerzen nicht weniger werden. Ich erwarte mir, dass das Versprechen einer durchgängig verfügbaren Gewaltambulanz endlich eingelöst wird.
16: Bereits 2025 setzte sich Didem Wenger, Juristin und Organisatorin der Kundgebung, mit einer Petition für eine Gewaltambulanz in der oberösterreichischen Landeshauptstadt ein. Als Vorbild dienten andere österreichische Städte wie Wien, Graz oder Innsbruck. Dort existieren solche Strukturen bereits. Seit Jänner diesen Jahres steht am Kepler Universitätsklinikum eine Gewaltambulanz zur Verfügung. Diese ist werktags von 7 Uhr bis 15 Uhr geöffnet, ausgenommen mittwochs und an Wochenenden.
19: Am 19. Mai 2025 standen wir genau hier. Mit mehr als 10.000 Unterschriften und unmittelbar nach unserer Pressekonferenz wurde von Haberlander der Auftrag zur Errichtung einer Gewaltambulanz in Oberösterreich erteilt. Im Jänner 26 habe ich eine Anfrage nach dem Informationsfreiheitsgesetz gestellt und nachgefragt, was jetzt der letzte Stand der Dinge sei. Im Februar, an dem Tag, in den Medien zu lesen war, dass wir nun eine Gewaltambulanz haben, habe ich die Antwort bekommen. Also seit Jänner haben wir eine Gewaltambulanz und darauf können wir alle stolz sein. Aber wir sind heute hier, weil wir sagen, das reicht noch nicht. Denn eine Gewaltambulanz darf nicht nur auf dem Platzpapier existieren. Sie muss für alle Menschen da sein, die sie brauchen. Unabhängig vom Alter, unabhängig vom Geschlecht, unabhängig von sexueller Orientierung. Und vor allem muss sie dann da sein, wenn sie sie braucht. Das, was Viola passiert ist, darf sich nicht mehr wiederholen. Ich möchte allen Gewaltbetroffenen dazu aufrufen, sich bei mir zu melden, sollten sie Ähnliches in Krankenhäusern erlebt haben. Wir werden uns für euch alle einsetzen. Wir werden Ihre Erfahrungen sichtbar machen und Antworten verlangen. Dafür habt ihr mein Wort.
5: Heute sind wir zu Besuch im Sozialverein B37. Der Sozialverein B37 ist einer der VorreiterInnen in Sachen Wohnungslosenhilfe. In dieser Ausgabe vom Frosin sprechen wir mit Christian Geiseder, der uns darüber informiert, welche Angebote B37 hat, was der Unterschied zwischen Obdachlosigkeit und Wohnungslosigkeit ist und warum der Klimawandel nicht für alle Menschen unbedingt schlecht ist. Was es bedeutet, von der Wohnungslosigkeit betroffen zu sein, wird in diesem Gespräch außerdem erläutert. Wie heißen Sie und was ist Ihre Funktion bei B37?
20: Ich bin der Christian Geiseder und ich bin Geschäftsführer im Sozialverein B37. Das heißt also Bindeglied zwischen dem Vorstand, den wir haben, weil wir ein normaler gemeinnütziger Verein sind, und der ganzen operativen Ebene.
5: Seit wann gibt es den Sozialverein B37 und warum ist der überhaupt entstanden?
20: Der Verein B37 existiert seit November 1988. Da hat es ein größeres Thema gegeben in Linz. Obdachlosenarbeit oder Arbeit für wohnungslose Menschen war damals noch nicht gang und gäbe. Und es hat ein Haus gegeben in der Bethlehemstraßen 37, das dazumals von der Heilsarmee geführt worden ist, das so als Art günstige Unterbringungseinrichtung fungiert hat. Dort hat es jede Menge soziale Themen auch gegeben und die Heilsarmee hat dann diesen Standort verlassen. Und die Stadt Linz ist vor der Entscheidung gestanden, wie man mit den Menschen, die betroffen sind, umgeht, was man machen kann, welches Angebot man legen kann. Damals hat man sich entschieden, mit der Unterstützung der Stadt sozusagen einen Verein entstehen zu lassen, der dann einmal dieses erste Haus übernommen hat, Ende 88. Und dann hat es ja eine ganz schöne Zeit gebraucht, bis dieses erste Haus einmal hergerichtet, renoviert war. Das war ein Auftrag für viele, viele Jahre und die weiteren Entwicklungen dann des Vereines nachher.
5: Wenn Sie den Sozialverein B37 jetzt jemandem erklären müssten, der noch nie was davon gehört hat, was macht B37?
20: B37 arbeitet für Menschen, die entweder obdachlos oder wohnungslos sind. Da kommt es immer darauf an, welchen Begriff man verwenden will, wofür genau. Vielleicht kommen wir zu dem später noch. Das zweite sind psychiatrische, niederschwellige Einrichtungen im Rahmen des österreichischen Chancengleichheitsgesetzes. Und der dritte Standfuß, wenn man so nennen möchte, ist der Bereich Drogen und Alkohol. Das sind also die drei großen Schwerpunkte, die wir seit bald 40 Jahren sozusagen abdecken.
5: Was ist der Unterschied zwischen Wohnungslosigkeit und obdachlosen Menschen? Wie zeigt man da die Linie?
20: Gibt es mehrere Definitionsversuche. Also Obdach, kein Obdach zu haben, heißt wirklich auch, dass ich über meinen Kopf, über meinen Körper nichts habe. Also diese ganz klassische Situation, ich schlafe auf der Parkbank, ich schlafe irgendwo bei einem Lüftungsschacht von einem Hotel, also da gibt es die unterschiedlichsten Varianten, unter Brücken, also eine Brücke ist jetzt auch kein Obdach klarerweise. Das heißt, da bin ich wirklich ganz, ganz auf mich gestellt in der mehr oder weniger gefährlichen freien Natur oder in der Stadt. Keine Wohnung zu haben, in der Wohnungslos zu sein, ist ein anderes Kriterium. Also viele unserer Menschen können zum Beispiel in der Notschlafstür schlafen oder haben irgendwo ein anderes betreutes Angebot, haben aber keine eigene Wohnung. Und jetzt kommt es dann darauf an, welche Begriffsdefinition das man nimmt. Wir mischen es immer auch sehr durcheinander, um keine Missverständnisse auch zu erzeugen. Mhm. Und früher, glaube ich, war es ja im Sprachgebrauch mehr so der Obdachlose. Heute neigen wir mehr dazu zu sagen, es sind wohnungslose Menschen, weil das Problem, das sie alle haben, das ist, dass sie keine eigene Wohnung haben. Erst wenn sie eigene Wohnung haben, ist das Thema mit der Wohnungslosigkeit wirklich beendet.
5: Wie viele Menschen sind in Linz von der Wohnungslosigkeit momentan betroffen?
20: Ich bin ganz frech, ich sage es, ich kann es gar nicht genau sagen. Es gibt mehrere Träger, die in diesem Bereich arbeiten. Wir versuchen immer wieder Zahlen auch festzustellen. Ich hab's, also es gibt schon eine Näherung, die müsste man jetzt auch anschauen. Also da gibt es zwischen den agierenden Trägern schon Abstimmungen, weil das Thema ist ja, was tue ich denn mit jemandem, der mit den Streetworkern in Kontakt ist und dort sozusagen ein Name ist auf einer Liste, der in der Notfallstelle wohnt und dort auch ein Name ist auf einer Liste, der zum Beispiel dann in die Ofenstube geht, zum Vormittag, Frühstück einmal, der aber ab und zu einmal zu der Caritas-Wärmestube geht. Also, und jetzt könnte ich die Liste noch etwas länger machen und plötzlich hätten wir 4, 5 Personen, die aber alle der gleiche sind. Also man muss ziemlich genau aufpassen, von wem reden wir. Was ich sagen kann für einen B37, um sozusagen nicht den anderen zu sagen, wie viele Klienten sie dann haben, weil das weiß ich jetzt gar nicht so ganz genau. Aber das, was wir schon wissen, dass wir jeden Tag, jede Nacht circa 360 bis 400 Menschen haben, die in irgendeiner Form bei uns wohnen, wohnhaft sind, bei uns untergebracht sind oder wo wir einen Kontakt haben. Es gibt auch Menschen, die dann schon eigene Wohnungen haben, die noch mobil nachbetreut werden, die zu da jetzt dazu, weil sie noch Betreuung brauchen. Aber das ist eine Größenordnung für einen Verein. Das reicht nämlich für ganz Linz nicht aus, das muss man schon sagen. Aber wir sind der große Platz hier sozusagen im Bereich Wohnen in dem Segment. Und da mischen wir auch Wohnungslosigkeit und psychische Erkrankung auch zusammen, muss man auch dazu sagen. Also das ist schon nicht immer ganz deckungsgleich. Ne? Nicht jeder Mensch, der wohnungslos ist, hat eine psychiatrische Thematik, gar nicht. Und nicht jeder, der eine psychiatrische Thematik hat, ist wohnungslos. Also da, und beides kommt aber auch gemeinsam vor. Also ein Zahlenwerk, das Ganze.
5: Was sind so die häufigsten Gründe, warum Menschen wohnungslos sind?
20: Ja, also es sind schon die Klassiker, von denen wir immer so reden. Also Trennungen, Arbeitsverlust, Alkoholerkrankung, ganz ein großes Thema. Ich bin jetzt bald 35 Jahre in diesem Bereich tätig und meine Erfahrung sagt mir schon, ein ganz großes Thema sind die psychischen Erkrankungen. Die Behandelten und die Nichtbehandelten und die Vermuteten und die Diagnostizierten. Also da gibt es ein breites Feld und ich traue mir anzumaßen, ohne dass ich da jetzt einschlägig ausgebildet wäre als Psychiater oder sowas in diese Richtung, dass es ganz, ganz viele Menschen mit psychiatrischen Erkrankungen erwischt in dem Bereich. Weil sie dann die schwierigen Fragen, die das Leben sie dann oft beantworten sollten, nicht lösen können im Rahmen dieser Erkrankung. Und da ist dann oft die soziale Existenz auch gefährdet.
5: Das waren die heutigen Stimmlagen aus der Frohsinn-Redaktion von Radio Froh aus Linz. Am Mikrofon war Melanie Schiller. Ich bedanke mich ganz herzlich fürs Zuhören. Alle Informationen zu den Stimmlagen finden Sie auf der Website unter www.stimmlagen.at. Bis zum nächsten Mal. Sie hörten das Magazin Stimmlagen.
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Herzlich willkommen bei XXY Ungelöst und Unerhört, dem feministischen Magazin mit queeren Biss. Über den eigenen Körper bestimmen, nur schwanger sein, wenn ich es wirklich will. Bei Gefahr für meine Gesundheit sofort die richtige Behandlung bekommen. Verantwortung für mein eigenes Leben übernehmen, ohne unter Druck gesetzt zu werden von Gesellschaft, Familie, Kirche, PartnerInnen. Das alles geht nur, wenn der Schwangerschaftsabbruch frei ist. Sicher, wohnortsnah, kostenfrei, entkriminalisiert. Ein Menschenrecht. Ja, so steht's geschrieben auf der Homepage von Safe Abortion Week bzw. D. Diese Woche ist jedes Jahr zwischen 21. und 28. September. Und wie es schon geheißen hat, da geht's um sicheren Schwangerschaftsabbruch. Jede Frau soll das die Möglichkeit haben, gesund selbst zu bestimmen, ob sie ein Kind haben möchte oder nicht. Genau, das klingt alles so selbstverständlich oder auch banal, aber ist es überhaupt nicht. Und da gibt es das Bündnis 28. September. Das ist ein Kollektiv, was in ganz Österreich diese Woche vorbereitet, also viel Arbeit, und heute war auch der Aktionstag in Linz. Ich war dabei. Es war ein Zusammenschluss von unterschiedlichen Gruppierungen, Vereine, die sich für dieses Thema einsetzen. Wir hatten einen Infostand am Hauptplatz mit einem Quiz und einen Mythencheck. Es sind ja viele Mythen unterwegs, die diesen sicheren Schwangerschaftsabbruch in Frage stellen oder noch mehr, dass das unverantwortlich ist. Dann hat es viel Infomaterial gegeben und eine ganz tolle Prozession von der heiligen Abortia. Genau, so war der ganze Nachmittag gestaltet am Hauptplatz. Wir haben viele Gespräche geführt und der Austausch war sehr spannend und das bei schönem Wetter. Genau, und ich habe mir vorgenommen, dass ich diese Stunde jetzt nutze, zu diesem Thema Informationen zu geben. Und der musikalische Einklang, besser geht's nicht, Nina Hagen, Unbeschreiblich weiblich, also ein Thema, das uns immer schon beschäftigt oder schon lange beschäftigt und vermutlich auch noch länger beschäftigen wird. Genau, und ich würde sagen, weil sie so super ist, die Nina Hagen, noch einmal die Nina Hagen.

Ja, Nina Hagen hat immer was zum Sagen und durchaus noch immer öfters leider aktuell. Heute in XXY ungelöst geht es heute um die Safe Abortion Week, die jetzt aktuell läuft, zwischen 21. und 28. September, also das heißt bis nächsten Montag. Bitte schaut einfach im Netz, es gibt in ganz Österreich verschiedenste Veranstaltungen. Genau. Und also am 28. September ist der Tag für sichere Abtreibung. Und ich mag ein bisschen die Geschichte erzählen dazu. Ein bisschen lauter, glaube ich. Genau. Also, der 28. September ist der internationale Safe Abortion Day. Internationaler Tag für sicheren Schwangerschaftsabbruch. Der Safe Abortion Day wurde erstmal 1990 von der Campagna 28 September als Aktionstag für die Entkriminalisierung des Schwangerschaftsabbruchs in Lateinamerika und der Karibik begangen. Im Jahr 2011 erklärte das Women's Global Network for Reproduction Rights den 28. September zu einem internationalen Tag. Seit 2014 wird der Safe Abortion Day auch in Österreich begangen. 2022 und 2023 demonstrierte das Bündnis 28. März am Safe Abortion Day auf den Wiener Maria-Theresien-Platz für das Recht auf Schwangerschaftsabbruch, direkt unter den langen Arm der Kaiserin. Seit 2023 vernetzt sich das Bündnis österreichweit und international. Genau. Und Forderungen sind von Bündnis einmal fürs Erste eine vollständige Entkriminalisierung des Schwangerschaftsabbruchs. Was heißt das? Der Schwangerschaftsabbruch ist eigentlich noch im Strafgesetzbuch drinnen. Er ist seit 1975 sozusagen straffrei. Genau. Aber der muss raus aus dem Strafgesetzbuch, weil das immer dann wieder abhängig ist von den politischen Kräften und diese Duldung, nenne es einmal, ist immer wieder Thema und auch immer wieder heiß umkämpft von allen verschiedenen Lagern. Und das macht natürlich dieses Recht auf Schwangerschaftsabbruch immer fragil und unsicher. Genau, also raus aus dem Strafgesetzbuch, ganz wichtig. Flächendeckender Zugang, Abbrüche in allen öffentlichen Krankenhäusern mit gynäkologischer Abteilung. Also es ist nicht so, dass jedes Krankenhaus beziehungsweise in jedem Bundesland Schwangerschaftsabbrüche angeboten werden. Im Burgenland gibt es zum Beispiel gar kein Krankenhaus. Das muss sich auf alle Fälle ändern. Das ist eine Gesundheitsvorsorge und das muss auf alle Fälle in professioneller Weise jedes Krankenhaus anbieten. Und was auch eine Forderung ist vom Bündnis, Kostenübernahme durch die öffentliche Hand für versicherte und nicht versicherte Personen. Ein Schwangerschaftsabbruch kostet jetzt so um die 600 Euro. Und 600 Euro muss man einmal haben, genau. Also das sind auf alle Fälle ganz wichtige Forderungen. Genau. Und jetzt geht's mit Musik weiter. Auch ich habe tief in der Plattenkiste, nicht Küche, Kinderküche, Plattenküche, gewühlt. Und ja, ich glaube, unverkennbar, Auflösung gibt's nach der Musik.

Ja, Lasse Singers, also die Pärchenlüge, auch wirklich ein alter Song. Ja, ist glaube ich auch zeitlos. Ja, heute geht es um den Safe Abortion Day, der was am Montag stattfindet, und die ganze Woche gibt es schon Veranstaltungen. Und ja, wie kann man sich das vorstellen? Ich habe schon vorher so die Forderungen und wie es zu diesem Bündnis gekommen ist und dass halt dieses Thema Schwangerschaft und Schwangerschaftsabbruch hochpolitisch ist. Ja, was ist, wenn man vermutet, man ist schwanger und man will das nicht oder man kann das nicht, was immer auch die Gründe sind. Ja, ich würde mal vorschlagen, vor Ort einmal zu schauen, gibt es eine gute Freundin, gibt es in der Familie wen, wenn das nicht ist, einfach einmal ins Internet schauen, welche Beratungsstellen gibt es vor Ort. Genau, in Linz gibt es zum Beispiel Beratungsstelle Billy, Mais, autonome Frauenzentrum, wenn es um Thema Gewalt geht, Gewaltschutzzentrum. Also wirklich einmal einen Ort zu suchen, wo man offen und vertrauensvoll das Thema bespricht, beziehungsweise auch mit der Gynäkologin. Ja, Gynäkologin braucht sowieso oder die Hausärztin, wo man halt einfach ein gutes Gefühl hat und offen über die Sorgen oder die Vermutung, das zu besprechen. Genau. Und wenn man dann schon mal einen Ort hat, wo man in Ruhe und ohne Vorbehalte und ergebnisoffen über das Thema spricht, und kann man schon mal, ist schon viel gewonnen, der Druck wird weniger, und dann wird es weitere Schritte geben, noch einmal vielleicht in ein Krankenhaus oder wenn man vom ersten Stress runterkommt, dass man mal die Schwangerschaft einmal sicher weiß, ob es dann überhaupt eine ist oder ob es ein Fehlalarm war. Genau, und dann in Ruhe überlegen, kann ich das Kind bekommen, möchte ich, welche Alternativen gibt es neben dem Schwangerschaftsabbruch. Genau, also ich würde mal wirklich empfehlen, in ersten Stress, in ersten Panik das Gespräch zu suchen mit vertrauten Personen. Genau, und natürlich ist wichtig, wenn es um einen Abbruch geht, dass man dann recht zeitgerecht Hilfe sucht, aber es muss nicht auf Sekunden sein. Also das heißt, es ist ja durchaus möglich, runterkommen, einmal drüber schlafen und gute Entscheidungen zu treffen. Genau, also es ist kein großer Beinbruch, man braucht keine Panik haben, es kann passieren. Genau, warum auch immer. So, und jetzt geht's mit Musik weiter.

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3: Ja, jetzt ist mir ein bisschen ein kleines Hoppala passiert, aber das macht ja nichts. Das ist das Sympathische bei Live-Sendungen. Und jetzt gibt es ganz geile Mucke. Genau. Und dann gibt es noch Infos. Es könnte heute Abend noch mehr haben in Linz. Viel Spaß.

So, liebe Leute, strömt alle in die Stadtwerkstatt in Linz. Das war jetzt Diva Club von Uche Jara. Uche Jara hat heute ein Überraschungskonzert. Jetzt ist keine Überraschung mehr, weil ich es ja gesagt habe. Und ihre Release Party. Also wird sicher ein sehr cooler Konzertabend. Und das war jetzt genau Uche Jara. Und was auch noch ist, das Café Strom ist ja im selben Haus wie die Stadtwerkstatt und auch Radio Froh und das Studio, aus dem ihr mich gerade hört, gibt es auch im Café Strom eine Auflegerei, nämlich eine After-Show-Party vom heutigen Save Abortion Day Aktion in Linz. Genau, da liegt die Friedrich von Hydra auf. Also gibt mehrere Gründe, noch aus den Patschen zu steigen, in die coolen Klamotten und in die Stadtwerkstatt zu eilen. Es ist alles noch offen, ihr habt nichts versäumt. Ich freue mich auf ein gemeinsames, cooles Konzert mit Uche Jara. Genau.

So, lala. Also, fast das Ende ist schon wieder da von XXY ungelöst und unerhört, dem feministischen Magazin mit queeren Biss. Heute habe ich euch ein bisschen erzählt über den Safe Abortion Day, der was am kommenden Montag ist. Und heute war die Aktion in Linz am Hauptplatz mit einer ganz coolen Prozession mit der Heiligen Abortia und ein Infostand. Jetzt gibt es dann noch in Café Strom die Aftershow-Party. Das heißt, es wird die Fiete Friedrich auflegen. Und jetzt noch Rauschmeißer Uche Yara in der Stadtwerkstatt und genau, ein Überraschungskonzert und ihr Release-Party. Und als Appetizer schicke ich euch jetzt noch am Schluss Hello, Hello von Uche Yara. Das war genau eine Stunde von Feinsten live im Studio Kirchengasse 4 in Linz. Michi Scholzengeier, tschüss, bis zum nächsten Mal.

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Das war Ruud Brown. Eine schöne gute Mittag. Eine neue Rocking 50s Sendung. Heute bei uns in der Rocking 50s hauptsächlich eine Female Rhythm and Blues Damen Special. Rhythm and Blues aus die 50er Jahren. Let's kick off mit Dolly Cooper. Let's go!

Wanda Jackson. 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Seit 25 Jahren. 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Radiofabriek Salzburg. Radio Frau in Linz und Radio Helsinki in Graz. Okay, wir rocken Bopper Stompen Stolen gemütlich weiter. Aus 58 haben wir jetzt hier auf Atlantic Records. Ruth Brown mit This Little Girl is Gonna Rockin'.

Das war Mathilde Powell Williams. Geboren in 1914, gestorben in 1978. Mathilde Powell Williams, besser bekend als Mississippi Mathilda. Want Hard Rockin' Woman, was we gerade gespeeld hebben, komt als ihre einzige bekannte Aufnahme Session aus 1936. Nur drei Songs hat sie eingespielt damals in 1936. Und Hard Rockin' Woman is toch weit met afstand das meest bekannte Lied van ihr. Heute bei uns in the Rocking 50s, ein Blues Female Special. Okay, weiter geht's mit The Platters. Aus 1955, aus dem Capitol Recording Studio mit Zola Taylor. Spielen wir jetzt Bark, Battle and Ball.

Fantastic Rhythm and Blues from the 50s. Luna Reed and Sick and Tired. We rocken Bob Stomp, strolen gemütlich weiter. Patsy Clark, haben wir jetzt hier. Mit What You Do to Me.

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1: Hallo Harald.
2: Hallo Gerhard.
1: Und wir grooven?
2: Wir grooven heute wieder los. Wie gesagt, ich habe heute verschiedene Solo mit.
1: Wunderbar.
2: Uns sind es bekannt, den anderen weniger. Anfangen tue ich mit Arthur Alexander. Aus LP, Anfang der 70er Jahre. Und der Titel Burning Love, das war dann für den Presley einer der letzten Hits.

0: Ehrlich gesagt, mir gefällt die Version nicht besser wie die von Elvis.
1: Ja, das ist von Elvis auch nicht schlecht. Aber Elvis war, glaube ich, einer der letzten Hits.
0: Ja, ja, einer der letzten, ganz, eigentlich sehr großer Hit.
1: Ja, ja, großer Hit, aber einer der letzten, muss ich sagen. Dann ist er gestorben.
0: Ja, ja, was habe ich? Ich habe neue Sachen dabei, die wahrscheinlich eh ganz gut dazu passen. Und anfangen tue ich mit einer Dame aus Los Angeles, mit ihrer Band, die Bella Brown and the Jealous Lovers. Ja, we are all gonna get there.

0: Schöne Nummer, wirklich wahr. Ja,
1: frisch aus der Presse, kann man sagen.
0: Passt zu beiden dazu. Jetzt kommt der Luther Ingram. Schöne Stimme. Und da habe ich nicht so eine bekannte Nummer von ihm ausgesucht. I'll just call you honey.

0: Ja, halbwegs eine flotte Nummer von ihm, gell?
1: Ja, er hat viele Balladen, ja.
0: Okay, ich spiele jetzt gleich nur mal eine Nummer von dieser Bella Brown mit ihren Chillas Lovers, weil man da, sonst vergieße ich drauf auf die zweite Nummer, aber ich habe mir gedacht, die ist auch nicht schlecht. He say, she say.

0: die muss man sich merken, die Bella Braun.
1: Naja.
0: Wieder eine von den Browns.
1: Eine von den Browns. Eine junge Dame und ein selbst veröffentlichtes Album.
0: Ja, und noch einmal der Luther Ingram bei mir. Be Good to Me Baby. Ist auch eine flottere Nummer.

0: Ja, nicht so der klassische Sound, gell?
1: Nein, ja, es war so ein
0: treibender Rhythmus.
1: Genau.
0: Ja, was habe ich da? Ich habe jetzt noch einen Engländer, und aus England kommt immer was eher Langsames. Letzter Zeit kommt mir vor, Paul Stone mit seiner Band The Basement Collective. Ja, eine Art Ballade vielleicht, wenn man es so nennen kann. Brother.

0: Nou, hübschen. Ja. Nette Ballade. Ich komme jetzt zum Don Covey. Jetzt wird es ein bisschen bluesig.
1: Ja.
0: Auch beim Don Covey auch. Mhm. Mit der Jefferson Lemon Blues Band.
1: Sehr gut.
0: Mad Dog Blues.

0: Ja, schöne Plusaufnahme.
1: Mit
0: sehr viel Humor.
1: Don Kobe hat ja doch auch seine Hits gehabt, Mercy und Seesaw. Aber ich denke, die suche halt aus, die nicht so bekannt sind.
0: Genau, und da zeigt er schon Sinn für Humor.
1: Ja, genau.
0: Der Mad Dog. Was habe ich jetzt da? Ja, ich habe jetzt wieder eine Band aus London, ein Sextett, Soul Jazz, Jazz Funk Sextett, kennen wir eh schon, The Filthy Six.
1: Filthy Six, ja.
0: Ja, die haben wieder eine neue Platte, Jack Attack.

0: Ja, diese 46 gibt es schon länger, gell?
1: Ja, die gibt es schon lange, die Band, die weiß zwar
0: ja, auf irgendeinem Sampler und den, der ist mehr als 10 Jahre alt.
1: Ja, ja, die gibt's.
0: Habe ich die da oben, wo?
1: Ja, eine Nummer. Immer noch super aktiv und wie man hört, immer noch
0: ja, super.
1: Eine gute Band.
0: Ja, ich komme noch einmal zum Don Covey, Four Women.

0: Ja, wiederum ein interessanter Blues. Und, geschätzt du nicht?
1: Ja.
0: Ja, flotte Nummer. Ich komme zu einer Funkband aus Oakland.
1: Ah.
0: The Grease Traps.
1: Grease Traps, das ist sagen wir nichts.
0: Ein Instrument kommt nur einmal. A Residue.

0: Ja, heavy eigentlich,
1: gell? Ja. Heavy, heavy Cinematic Funk.
0: Ja, jetzt komme ich. Bill Withers.
1: Ah, der hat eine Unmengen Hits gehabt.
0: Ja, aber ich spiele keinen. Ich spiele einen LP-Titel aus dem Album, glaube ich, das zweite. Still Bill, Another Day Run.

0: coole Funknummer. Ja, ich komme jetzt zu den Australier, die Bamboos.
1: Ah.
0: Ja, über die Jahre haben wir die schon sehr häufig da gehabt.
1: Ja, aber ja, das ist eine gute Band. Ja, die hält sich lang.
0: Ja, Falle. Mittlerweile haben sie ihr 12. Album.
1: Ja,
0: ja, und das, wir dürfen wieder was spielen aus diesem neuen Album Sugar on Top.

0: Nein, das ist eine gute Band, diese Bambus.
1: Ja, die sind aus Melbourne und die Sängerin ist die Kylie Oldist, die auch schon
0: einige, ja, ja, die hat schon einige Solo.
1: Einige Soloplatten ausgebracht. Genau.
0: Ja, ich komme noch einmal zum Bill Withers. Jetzt kommt Slow Frank, slowly. 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

0: Das war die letzte Nummer.
1: Ja, nein, es ist das Stillbild, zweite Album, das ist ein super Album.
0: Ja.
1: Kann ich nur empfehlen.
0: Hoffentlich kriegt man es dann noch. Na, wieder aufgelegt gibt es.
1: Sicher.
0: Und digital sowieso. Ja, wieder aufgelegte EJ and the Echoes, jetzt kommt der Schmeichler. Mit dem Titel Never Ever Leave Me.

0: Ja, dann komme ich zu meiner letzten. Das ist auch eine Ballade. Noch einmal der Arthur Alexander mit Rainbow Road. Und bis nächsten Montag. Keep on.
1: Groovin'.

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1: Klar, jeder hat schon mal einen Fuchs oder einen Igel in der Stadt gesehen. Dass aber noch jede Menge andere Wildtiere in Städten leben und wir mit manchen, wie Tauben, völlig selbstverständlich unseren Alltag teilen, ist uns selten bewusst. Das Projekt Stadtwildtiere widmet sich den Bedürfnissen unserer wilden Nachbarn und sammelt urbane Beobachtungen von Falken über Nattern bis Nutrias.

0: Willkommen zurück zur ersten Folge Wissen macht Leute nach der Sommerpause, in der es gleich hoch hergeht. Denn heute sprechen wir über wilde Tiere in der Stadt und ihre Jägerinnen. Also Ohren gespitzt für eine halbe Stunde Citizen Science Podcast von Österreich forscht, der österreichischen Citizen Science Plattform, die von der BOKU University koordiniert wird. Was war das eigentlich nochmal, Citizen Science? Wir nennen Citizen Science, wenn BürgerInnen bei wissenschaftlichen Forschungsprozessen mitmachen. Die Forschung kann dabei ganz unterschiedlich aussehen und aus verschiedenen Fachrichtungen kommen. Also zum Beispiel aus der Botanik oder der Geologie. Sie können selbst bei den von uns vorgestellten Projekten mitmachen und so zur Wissenschaft beitragen. Die hier vorgestellten Citizen Science Projekte und noch viele, viele weitere sind auf unserer Website citizen-science.at zu finden. Ich bin Merit Siemen und bei mir zu Gast ist heute Fabienne Seelinger vom Projekt Stadtwildtiere. Seit gut 10 Jahren sammeln sie und ihr Team Daten zu Wildtieren, insbesondere Wirbeltieren, die ihren Weg in die Stadt gefunden haben. Dass urbane Räume für Wildtiere eine Herausforderung sind und umgekehrt Wildtiere auch für urbane Räume eine Herausforderung sein können, darum soll es in der heutigen Folge Wissen macht Leute gehen. Wie lässt sich das Zusammenleben mit Wildtieren für Mensch und Tier verbessern? Und warum ist die Beute von Hauskatzen besonders interessant? Dazu hören Sie jetzt das Interview mit Fabienne Seelinger. Hallo und herzlich willkommen bei Wissen macht Leute. Magst du dich für unsere Hörerinnen kurz vorstellen?
1: Hallo, mein Name ist Fabienne Seelinger und ich bin Wildtierökologin aus Vorarlberg.
0: Was ist denn Wildtierökologie und wie bist du dazu gekommen, dich mit wilden Tieren zu beschäftigen?
1: Also Ökologie bezeichnet, übersetzt den Haushalt der Natur, also die verschiedenen Wechselbeziehungen, das Zusammenspiel von Lebewesen, die einen Lebensraum eben bevölkern, und die Wildtiere, die bewegen sich in diesem Lebensraum, und sowas erforsche ich.
0: Das klingt schön. Jetzt bist du bei uns zu Gast, weil du im Projekt Stadtwildtiere arbeitest und es gibt ein Unterprojekt, oder vielleicht kannst du über das Verhältnis zwischen den beiden Projekten Wilde Nachbarn und Stadtwildtiere sprechen. Was sind das für Projekte? Worum handelt es sich da?
1: Das Projekt Stadtwildtiere, das ist vor über 10 Jahren in der Schweiz entstanden und dann auch eben in Österreich umgesetzt worden und befasst sich seither eben mit der Erfassung von Wildtieren im städtischen Lebensraum. Das Wilde Nachbarn-Projekt, das ist dann im Jahr 2016 auch noch eingeführt worden, um den ländlichen Bereich auch noch abzudecken und so quasi die ganze Bevölkerung zu ermutigen, überall ihre Wildtiersichtungen mit uns zu teilen.
0: Was für wilde Tiere gibt es denn in Österreich, sowohl in Städten als auch im ländlichen Raum?
1: In Österreich haben wir sehr, sehr viele Wildtierarten. Also alleine, wenn man die Insekten dazu nimmt, haben wir über 46.000 Wildtierarten in Österreich. Wir legen nämlich an einem Verbreitungsort, wo sowohl nördliche Arten zu Hause sind, aber auch südliche Arten. Viele Arten haben bei uns den westlichsten Verbreitungsraum, aber auch den östlichsten Verbreitungsraum. Also Österreich ist da mit einer sehr hohen Artenvielfalt im Gegensatz zu Rest von Mitteleuropa gesegnet. Wir leben quasi an dem Fuße der Alpen. Also wir haben auch sehr viele endemische Arten, die es nur in Österreich zu beobachten gibt. Oder auch am Neusiedler See. Also was da für ein Vogelzug jedes Jahr drüber fliegt und bei uns dann auch pausiert. Wir haben Verbreitungskorridore, den Alpen-Karpaten-Korridor, den der Emil vielleicht auch genutzt hat, um bei uns vorbeizuschauen. Also wir leben in einem Land mit sehr, sehr viel Natur und das eben auch in der Stadt. Also viele Leute vergessen ja, dass die Stadt auch ein Lebensraum ist, nicht nur von den Menschen, sondern auch genauso von den Wildtieren. Und in der Stadt sind dann vor allem eben so sogenannte Kulturfolger zu Hause. Das sind hauptsächlich Füchse, haben wir in Wien sehr viele, aber auch Tiere, die den Bezug zum Menschen im Namen haben. Wir haben den Haussperling, also benannt nach dem Haus, weil er eben auch sehr gerne an Häusern brütet. Oder auch den Feldhasen, benannt nach dem Feld, der auf den ländlichen Fluren unterwegs ist. Also wir haben da so sehr spezifische Arten in ihren Lebensräumen, aber immer vereint mit dem Menschen. Es ist unglaublich, was da für Tiere in der Stadt sich wohlfühlen, wo man vielleicht auch gar nicht vermuten würden. Also in Wien haben wir beispielsweise seit jetzt 2016, 17 waren die ersten Nachweise, glaube ich, wieder den Fischotter wieder zu Hause. Das ist ein Tier, das würde man eigentlich erwarten in einem sehr pristinen Wald, an einem Fluss, den die Menschen nicht berühren. Aber nein, der schwimmt auch durch den Wienfluss. Und gleichzeitig haben wir dann Tiere, die am Ländlichen einfach sich wohler fühlen. Also der Uhu wird da dazugehören, denn wir haben in großen Städten nur sehr vereinzelt an den Randbereichen. Aber auch der Luchs, der die großen, weiten Wälder bevorzugt und dementsprechend auch die städtischen Gebiete eher meidet.
0: Und sind dann alle Tiere wild, die nicht domestiziert sind? Verstehe ich das richtig? Also eine Katze und ein Hund sind irgendwie nicht wilde Tiere, aber die anderen schon?
1: Genau, also Haustiere sind domestiziert, also quasi gezähmt, werden gezüchtet und befinden sich in der Obhut der Menschen. Also da greifen wir schon nochmal ganz anders in den Lebensalltag von diesen Tieren ein. Wildtier, das ist nicht eingesperrt, das kann seinen Platz frei wählen, das kann seine Lebensweise einfach frei wählen. Das beinhaltet die Partnerwahl, also es wird nicht gezwungen, sich mit einem Tier fortzupflanzen, sondern kann den Besten, den Stärksten, den Schönsten sich aussuchen. Und auch die Nahrungswahl, also was das Tier zu sich nimmt, wird eben ihm nicht vorgeschrieben. Es kann sich ja auch falsch ernähren, aber es entscheidet selbst.
0: Was ist falsche Ernährung?
1: In meinem Kopf war Füchse, die zu McDonald's gehen. Also etwas, was wir Menschen sehr wohl wissen, dass auch für uns ungesund ist. Der Fuchs vielleicht weiß das auch, aber es schmeckt halt zu gut. Und dann wird das auch verspeist oder auch andere Lebensmittelreste aus Mülltonnen, die sehr wohl auch bei Tieren Bauchschmerzen verursachen können. Aber es schmeckt einfach gut.
0: Aber das ist wahrscheinlich einer der Gründe, warum sich wilde Tiere auf den Weg in die Stadt machen, oder? Also ich stelle mir eigentlich vor, dass es ein stressiger Lebensraum ist für wilde Tiere. Mit den Straßen und den Lichtern und dem Lärm irgendwie, dass vielleicht, wenn ich eigentlich einen ruhigen Wald gewohnt bin, das nicht so intuitiv ist, in eine Stadt zu gehen. Ist Essen ein Grund dafür oder was sind weitere Gründe, warum die wilden Tiere in die Stadt kommen?
1: Auf jeden Fall. Also das Nahrungsangebot kann für verschiedene Tiere erhöht sein in der Stadt. Alleine durch diese Anwesenheit von so vielen Menschen haben wir sehr viele Abfälle eben, aber auch Brotkrümel beispielsweise, also die Tauben, das sind ja klassische Kulturfolger, die in der Stadt eben auch vom Menschen wirklich leben. Aber auch ja, Nagetiere, wir haben sehr viele Mäuse in der Stadt, dementsprechend auch gerne die Falken, die dann eben jene Mäuse sich dann wiederholen. Und auch für kleinere Tiere wie wärmeliebende Tiere, Insekten, wenn ich da jetzt an die Gottesanbeterin zum Beispiel denke oder auch das Wiener Nachtpfauenauge, die bevorzugen wärmere Temperaturen. Und so ein Stadtballungsraum, der hat den großen Vorteil, dass sich durch diese Wärmespeicherung vom Beton auch in den Wintermonaten auch die ganze Abwärme vom Heizen und das alles, da habe ich ein bisschen wärmere Temperaturen, das können 5 Grad sein in der Stadt, die wärmer sind als wir im Umfeld draußen. Und da können für gerade Insekten die Lebenswahrscheinlichkeiten, den Winter zu überleben, gesteigert werden. Auch diese Temperaturunterschiede im Winter von großem Vorteil. Alle Tiere brauchen Wasser und Wasser friert im Winter halt eben oft zu. Wenn ich jetzt ein bisschen was Wärmeres habe, dann kann ich da noch trinken und auch das ist eben oft in der Stadt. Vögel beispielsweise auch, die kommen so gern im Winter dann an unsere Futterstellen. Was auch ganz spannend ist am Lebensraum Stadt, wir haben so ein richtiges Mosaik an verschiedenen Lebensräumen. Also gerade in Wien haben wir sehr, sehr viele Grünräume, die sich aber ineinander auch groß unterscheiden. Auch der Lebensraum Gewässer ist in Wien sehr stark vertreten. Und durch diese viele Anzahl an verschiedenen Lebensräumen kann eine Stadt dann auch einfach eine höhere Anzahl an verschiedenen Arten beherbergen.
0: Ja, jetzt kommen wir vielleicht zum Projekt Stadtwildtiere selber. Da geht es vor allem um die Erfassung von den Wildtierbeständen. Warum erhebt man die Zahl der Wildtiere in Städten und eben im ländlichen Raum auch? Und wozu werden die Daten gesammelt?
1: Generell in der Forschung braucht man immer fundierte Daten und die müssen irgendwie gesammelt werden. Bei vielen Projekten bedeutet das unglaubliche Anzahl an Arbeitsstunden, an Personal und das beinhaltet immer sehr viel Kosten. Das Schöne an Tierbeobachtung ist aber, wir teilen sie gerne. Also wenn ihr einen Fuchs gesehen habt, dann würde ich meine Mama anrufen und ihr davon erzählen. Und ganz genauso funktioniert eben unsere Meldeplattform auch. Man teilt das Ganze gemeinsam und kann so aktiv am Naturschutz, an der Erfassung von den Wildtieren eben teilhaben. Dieses Erfassen von den Daten ist auch ganz wichtig, damit wir eben für den Schutz der Tiere fundierte wissenschaftliche Grundlagen haben. Das dauert auch gar nicht so lang, eine einfache Meldung zu machen. Also da muss man nur auf stadtwildtiere.at oder wildenachbarn.at gehen und kann dort seine Meldung von hauptsächlich Wirbeltieren bei uns. Wir haben keine Schneckenexperten leider, die Schnecken dann nachbestimmen. Aber das kann bei uns geteilt werden und das Ganze wird erfasst in unserer Datenbank, die dann auch unter anderem an das Umweltbundesamt weitergegeben wird für das Erstellen der roten Liste der gefährdeten Arten. Also diese Daten, die verstauben nicht irgendwo in einem Server, sondern die werden dann aktiv genutzt von verschiedenen Forschungsprojekten, seien es Masterarbeiten. Viele Studierende kommen zu uns und machen ein Praktikum, erforschen dann eben mit eben jenen Daten spannende urbane Phänomene, wenn ich es so nennen darf. Und auch ja, für politische Entscheidungsträger. Gerade in der Stadtentwicklung kann man sehr viel tun mit der Zusammenarbeit von den BürgerInnen. Wenn die Leute bei uns seltene Arten beispielsweise melden auf Flächen, die bebaut werden sollen, haben wir die Datengrundlage zum zeigen können, hey, da sind schon seit 5 Jahren Wechselkröten, das ist vielleicht nicht so eine gute Idee, wenn wir das Gewässer wegmachen. Und wenn wir es wegmachen müssen, dann bitte irgendwo ein Ausgleichsgewässer aufstellen.
0: Und dann gibt es wahrscheinlich auch, also wenn zum Beispiel Daten in diese Erstellung der roten Liste einfließen, spielen wahrscheinlich auch die gerade nicht gesammelten Daten eine Rolle, oder? Also welche Tiere nicht mehr gefunden werden, die eigentlich vorkommen würden?
1: Das ist ein sehr guter Einwand, eine sehr gute Frage. So, mit Citizen Science Daten haben wir immer einen großen Bias auf besonders charakteristische, ja, charmante Arten. Also nur weil Arten nicht gemeldet werden, bedeutet das nicht gleich, dass die Art vor Ort nicht vorkommt. Wir haben beispielsweise sehr, sehr wenig Daten zu Ratten in Wien, zu Mäusen in Wien, weil das sehe ich sowieso jeden Tag. Also gerade solche Taubenmeldungen zum Beispiel. Wir kommen kaum Taubenmeldungen, aber die Wirklichkeit spiegelt natürlich etwas ganz anderes wider. Auch Arten, die sehr versteckt leben. Also diese Meldungen, die können uns zwar einen Einblick geben, aber nicht das exakte, das genaue Bild. Trotzdem sind Daten immer besser als keine Daten. Also alles, was wir erfassen können, ist ein Nachweis, dass diese Art da war zu diesem Zeitpunkt. Aber wenn wir nur solche Daten erfassen, wo Tiere sind, gehen uns eben diese ganzen Absenzdaten, wie man das sagt, also standardisierte Daten, dass ich rausgehe ins Feld und mir anschaue, wirklich stundenlang, was kommt hier vor und was kommt hier wirklich nicht vor. Also das ist nicht zu vergleichen mit solchen Zufallssichtungen, die wir so erheben. Trotzdem ist es bei vielen Arten die beste Datengrundlage, die wir haben.
0: Gibt es da noch weitere Gründe, warum sozusagen auch jetzt aus der Forschungsperspektive, wie du angesprochen hast, so einen Fokus auf Wirbeltiere gibt?
1: Ja, also unser Fokus auf Wirbeltiere ist eben unter anderem dadurch, dass diese charakteristischen, charismatischen Arten eher verleiten, dass sie auch gemeldet werden. Die sind Tiere, die sind den Leuten sympathisch, da wollen sie den Schutz. Also beispielsweise Fuchs. Wir haben sehr viele Füchse in Wien. Trotzdem werden Füchse gerne gemeldet, weil der Fuchs, der kommt in vielen Kinderbüchern vor, der ist den Leuten bekannt, den erkennen sie, wenn sie ihn sehen. Wenn Sie jetzt aber beispielsweise irgendeine Fliege sehen, ist es einfach irgendeine Fliege. Obwohl es so viele verschiedene Fliegenarten tolle gibt in Österreich. Aber es ist einfach nicht dieselbe Verbindung da. Gerade die Säugetiere, das Tier hat Fell, das schaut vielleicht niedlich aus, das ist uns ähnlicher als eine, ja, Spinne, auch wenn die auch Haare hätte. Und diese gute Erkennbarkeit, dieses Zusammenleben, das macht die Beobachtung mit wilden Tieren anders, auch mit Vögeln. Wir schreiben da Fabeln drüber von der schlauen Eule, und wenn man dann eine Eule mal wirklich draußen im Wald sieht, dann ist es eine magische Erfahrung, die man eben auch teilen mag und das gerne bei uns machen kann. Und gerade bei den Säugetieren, bei den Kleinsäugern, ist eine Forschungslücke da. Also bei den Vögeln, wir haben sehr, sehr viele Vogelbeobachter, sehr enthusiastische Ornithologen. Zähle mich auch selber zu einem Hobby-Ornithologen. Und dementsprechend ist da eine super Datengrundlage vorhanden. Denkt man ornito.at, wo täglich sehr, sehr viele Meldungen eingehen und die Personen dann auch richtig reinschauen, wo kommt jetzt diese Art vor, ich will die unbedingt sehen. So einen Enthusiasmus haben wir bei den Säugetieren weniger, weil die Säugetiere auch viel schwerer zu beobachten sind.
0: Wir haben auch eine Folge mit BirdLife gemacht, mit Norbert Teufelbauer von BirdLife, wo wir auch das Projekt Ornito.at unter anderem vorstellen. Gerne da reinhören. Mich interessiert, ob dieser Bias, den du gerade angesprochen hast, irgendwie, dass bestimmte Tiere gesellschaftlich, kulturell aufgewerteter sind oder spannender, magischer konnotiert sind, ob das sozusagen auch einen Einfluss hat auf den Umgang im Naturschutz oder sozusagen wie man Maßnahmen ergreift, um diese Tiere zu schützen und im Umgang mit Menschen oder in Städten irgendwie Hilfsmaßnahmen zu treffen. Also ob es da sozusagen Tiere gibt, die Vorteile haben und Nachteile davon.
1: Ja, auf jeden Fall. Was ich dabei spannend finde, ist, dass es Amphibien zum Beispiel weniger dafür verwendet werden. Der Feuersalamander ist aber wieder sehr beliebt. Also die Artengruppe selber heißt nicht, dass da gar keiner davon beliebt ist. Aber gerade die Säugetiere, die sind schon sehr beliebt. Das macht aber insofern nicht so viel, weil diese Säugetiere bewohnen ja denselben Lebensraum wie viele andere Arten und können sogar als Indikatorarten, also als Zeigearten für andere Tiere gesehen werden. Das heißt, durch das, dass ein Igel beispielsweise eher ein Konsument von sehr vielen Insekten ist, kann ich darauf schließen, wenn irgendwo die Insekten gefördert werden, werden auch die Igel mehr. Das heißt, diese Maßnahmen, die müssen dann nur so kommuniziert werden, dass quasi dieses charakteristische, charmante Tier als Flagship-Species, nennt man sowas dann auch, als Schmankerl präsentiert wird, dass man da jetzt Maßnahmen setzt für den Naturschutz, für den Lebensraum von diesem eben Tier, was im Folgeschluss dann aber sehr viel positive Effekte für weitere Arten haben, die eben denselben Lebensraum beleben.
0: Was sind denn zum Beispiel so Flagship Species?
1: Da hätten wir beispielsweise für die Bodenbrüter den Kiebitz. Also den Kiebitz, der ist ja spektakulär, wenn man den mal draußen gesehen hat. Vom Kuit, also diesem Ruf, den er macht, über die schillernden Federn. Und der ist aber ein Teil von den Bodenbrütern und die sind recht gefährdet. Das sind die Intensivierung der Landwirtschaft, also das Befahren von riesengroßen Feldern mit diesen großen, schweren Maschinen, das kann oft die Brutplätze von diesen Vögeln zerstören. Und der Kiebitz ist aber sehr beliebt und wenn ich jetzt beispielsweise wo eine Brutinsel für den anlege, wird er natürlich nicht nur von dem Kiebitz bebrütet, sondern auch von vielen anderen bodenbrütenden Arten wie dem Braunkehlchen beispielsweise. Eine weitere Indikatorart wäre der Igel, beispielsweise für die Vernetzung von Lebensräumen. Da hat man auch ein Fokusprojekt letztes Jahr, Freie Bahn für Igel und Eichhörnchen hat das geheißen. Da haben wir erforscht, wie gut die Grünräume in Wien noch vernetzt sind und haben uns dafür die Verbreitung von den Igeln angeschaut. Der Igel ist ein bodengebundenes Tier, dementsprechend sind auch schon kleine Barrieren für ihn dann eine unüberwindbare Hindernisse. Also wo die Igel vorkommen, da kommt dann auch zum Beispiel die Erdkröte voran, aber für den Igel ist es leichter Werbung zu machen als für die Erdkröte.
0: Also wenn ich zum Beispiel einen Igel sehen würde, kann ich auf eure Seite gehen und den Fund da melden? Vielleicht kannst du darauf eingehen, wie das nochmal abläuft und auch gerne dazu sagen, was ist eure Erfahrung mit Citizen Scientists in diesem Projekt Stadtwildtiere?
1: Also so eine Meldung, das sind einfach nur ein paar Klicks. Da kann ich auf unserer Website erstmal aussuchen, für welche Wirbeltiergruppe ich eine Meldung machen will. Beispielsweise will ich jetzt da eben einen Feuersalamander melden, dann klicke ich auf das Foto von der Erdkröte, denke ich. Zumindest auf die Amphibien drücke ich da dann. Dann gebe ich ein, wo ich das Tier gesehen habe, ich gebe ein, wann ich das Tier gesehen habe und wenn möglich auch noch ein Foto dazu. Dieses Foto ist ganz wichtig, dass man das vor Ort schon macht, weil so ist die Meldung für uns wirklich eine bestätigte Meldung, ein eindeutiger Beweis, dass dieses Tier da vorgekommen ist. Ohne Foto, gerade bei seltenen Arten wie beispielsweise Goldschakal, können wir nicht garantieren, dass das Tier nicht auch verwechselt wurde. Und dementsprechend ist die Meldung dann ja im wissenschaftlichen Sinne weniger wert. Trotzdem freuen wir uns natürlich auch über Meldungen ohne Fotos. Wir wissen, dass in vielen Fällen das Tier zu schnell ist, um ein Foto zu machen. Also auch diese Daten können sehr sinnvoll sein. Diese Meldungen, die haben ganz oft einen ganz netten Bemerkungstext dabei. Da merkt man, wie eng die Menschen manchmal mit den Wildtieren zusammenleben. Also da werden

0: Rehböcken Namen gegeben und es ist definitiv jedes Mal der Henry, den da vor die Kamera tritt, oder auch spektakuläre Geschichten, wie auf einmal die der Schacht voller Kröten war, oder auch die Katze eine Ringelnatter nach Hause gebracht hat. Also dieses Eintauchen in diesen Lebensalltag von Wildtieren und Mensch, das würde ich sagen, das ist ein sehr schöner Teil von diesem Projekt.
1: Gleich die Anschlussfrage, ob es noch mehr aufsehenerregende Funde gab und gibt.
0: Besonders kann jetzt auf der einen Seite bedeuten, ein sehr seltenes Tier, was auf einmal dann in Wien auftaucht und Umgebung. Sei es ein Seeadler, der auf einmal über der Donau fliegt und die Person selber denkt sich einfach, wow, riesengroßer Vogel, macht ein Foto und das landet bei uns und dann wird wirklich festgestellt, wow, da war ein Seeadler unterwegs. Ein Gleitaar hat man uns auch mal gemeldet und den habe ich selber noch nicht gesehen, da war ich dann richtig eifersüchtig. Das kann aber auch ein spektakulärer Fund sein, wenn es eine recht häufige Art ist. Sei es ein Fuchs, der auf einmal die U-Bahn runterspaziert, da hat man auch mal ein spektakuläres Foto dazu. Oder auch die Parkanlagen, also diese Parkhäuser, da sind die Füchse zum Teil bis im vierten Stock oben, was man überhaupt nicht vermuten würde. Es sind dann auch sehr spannende Einblicke in das Verhalten von Tieren. Da denke ich zum Beispiel an einen Falken, einen Turmfalke, der beobachtet wurde, wie er Tauben geschlagen hat. Also das ist für den Turmfalken etwas, was man sehr selten sehen. Solche Anekdoten sind dann auf jeden Fall auch spektakulär, auch wenn es dann Arten sind, die man vielleicht jeden Tag sehen.
1: Jetzt gibt es im Moment ein Projekt zu Hauskatzen und ihren Beutetieren, was ihr macht, begleitet. Warum erhebt man da die Beute von den Katzen?
0: Jetzt sagt man die ganze Stadt Wildtiere, jetzt darf man doch was mit Haustieren forschen. Die Katze ist ein ganz spannendes Tier, weil sie teilweise doch wild lebt. Also die Katzen, das sind ein treuer Gefährte der Menschen, das schon seit Jahrtausenden von Jahren. Einst ja in den Kornkammern zur Mäusejagd eingesetzt worden. Heute sind es unsere Schmusetiger auf der Couch. Aber trotzdem spazieren sie immer noch in die Lebensräume der Wildtiere raus und erbeuten dort hin und wieder eben auch eine Maus, ein Vogel oder ein Reptil. Also auch die Eidechsen sind nicht sicher vor den Katzen. Das ist ein globales Problem, was in der Biodiversitätskrise natürlich auch seine Folgen hinterlassen hat. Die Katzen sind aber nicht der alleinige Grund für dieses Ganze. Die Katzen gehen ihrem natürlichen Jagdinstinkt nach und teilen diese Funde aber auch mit den Menschen. Und wenn wir eben dieses Eintauchen der Katze in den Lebensraum auch als Daten sehen, also dieser vielleicht unangenehmen Situation, wenn die Katze eine tote Maus nach Hause bringt, dem kann ich etwas Positives abverlangen, wenn ich die Daten wenigstens dokumentiere. Wir machen das schon seit Jahren in der Jagdstatistik, also auch solche Daten fließen in der Forschung ein. Wir machen es auch mit den Tieren, die von Autos überfahren werden. Wieso nicht die Tiere, die von den Katzen erbeutet werden? Gleichzeitig wollen wir in diesem Projekt auch die Katzenbesitzer aufklären über ein verantwortungsbewusstes Umgehen mit der Katzenhaltung und wollen da auch Tipps geben, wie man die Katzen ein bisschen weniger wild macht und die Krallen entschärft.
1: Vielleicht können wir darauf noch kurz eingehen, auf Beispiele von so einem gelingenden Miteinander, was du gerade angesprochen hast, also sowohl von Haustieren und Wildtieren vielleicht in der Stadt, aber auch von Menschen und Tieren. Was gibt es da so für Beispiele, für Maßnahmen, wie man das gestalten kann?
0: Also eine Maßnahme ist auf jeden Fall eine Steigerung der Akzeptanz für das Tier, das eben im selben Lebensraum wie uns vorkommt und nicht dieses ausschließen wollen, weil wir können uns nicht rausnehmen aus der Natur und genauso wenig die Natur nicht aus dem Lebensraum des Menschen. Also wir können ganz klein anfangen im eigenen Garten, sei es durch Anlegen von wilden Hecken. Wir können das Gras länger stehen lassen und so auch vielen Insekten und Schmetterlingen die Möglichkeit geben, dort sich fortzupflanzen. Wir können, wenn man uns das nicht stört, ein kleines Loch in unseren Zaun machen. Da können die Igel beispielsweise dann auch durchspazieren und so die Lebensräume besser miteinander vernetzen. Und wir können weniger Gift in die Umwelt tun, auf jeden Fall. Also im Garten auf Schneckenkorn verzichten, weil alles, was in der Natur landet, das landet auch in den Wildtieren und vielleicht schlussendlich dann auch wieder in unseren Haustieren.

0: Also dieses Umgehen mit dem Lebensraum, in unserem Lebensraum, dass wir diesen erhalten und so eben dann auch den Wildtieren erhalten.
1: Okay, jetzt komme ich zu einer schnellen Abschlussfrage. Und zwar, was kann man da schon zu den Forschungsergebnissen sagen? Was haben die Erhebungen gebracht?
0: Also wir hatten immer wieder große Fokusprojekte, vor allem im Bereich des Monitoring. Wir hatten eine Erhebung zum Schwalbenvorkommen in Niederösterreich und das hat sich auch über mehrere Jahre fortgezogen, läuft auch jetzt nebenher noch. Na, dann hatten wir auch schon ein Forschungsprojekt zu Vogelmalaria. Hier wurden über 80 Individuen eingesendet und auf den Virus untersucht. Was das Projekt auch noch recht einzigartig macht, ist, dass dieser Städtevergleich einen starken Fokus hat. Und diese Erhebung der Artenvielfalt kann man natürlich auf einem großen Blickwinkel sehen, aber auch lokal auf den Friedhöfen. Ein Kooperationspartner von uns für viele Jahre war auch das Projekt Biodiversität am Friedhof. Auch hier haben wir gezielt Projekte gefördert, um die Artenvielfalt an Friedhöfen zu erheben und hier auch die Biodiversität eben sichtbar zu machen.
1: Mit viel Glück wird das Projekt Biodiversität am Friedhof unser nächstes vorgestelltes Projekt sein. Das ist natürlich sehr passend. Vielen Dank für das Interview. Danke, dass du gekommen bist.
0: Danke fürs Haben. War sehr spaßig.
1: Das war das Interview mit Fabienne Seelinger zu den Projekten Stadtwildtiere und wilde Nachbarn. Auf der Projekt-Homepage und auf citizen-science.at finden Sie wie immer alle Informationen zum Projekt, wie man seine eigenen Sichtungen einreichen kann und was andere schon für wilde Sichtungen eingefangen haben. Wenn die eigene Hauskatze also mal wieder ein unerwünschtes Geschenk nach Hause bringt, Kamera zücken und den Beutefund für die Wissenschaft melden. Den Österreich-Forsch-Tipp des Monats hat dieses Mal Daniel Dörler, Koordinator von Österreich forscht, für uns mitgebracht.
2: Am 16. November steht die Buch Wien, Österreichs größte Buchmesse, wieder im Zeichen von Citizen Science. In der Presse Science Lounge stellen wir mit Forschmöglichkeiten im Workshop Ich forsche, du forscht, Österreich forscht vor. Wir informieren über unsere Plattform Österreich forscht und im Anschluss können die BesucherInnen selbst einige Projekte ausprobieren. Die LeiterInnen dieser Projekte sind selbst vor Ort und geben gerne Auskunft. Schauen Sie vorbei und forschen Sie mit.
1: Vielen Dank, Daniel, für deinen Tipp. Das war Wissen macht Leute, der Citizen Science Podcast von Österreich forscht. Zu hören jeden dritten Montag im Monat um 14 Uhr auf Radio Orange. Vielen Dank, Fabienne, dass du dir Zeit genommen hast, uns in die Welt der wilden Tiere in der Stadt einzuführen. Allgemeine Informationen zu Citizen Science, eine Übersicht von anderen Projekten, bei denen Sie aktuell mitforschen können, sowie unseren Blog finden Sie unter www.citizen-science.at. Alle weiteren erwähnten Links und Möglichkeiten mit.
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15: 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Stellen Sie sich eine Landkarte vor. Doch statt Kontinenten und Ozeanen zeigt sie etwas anderes. Die Geschichte der Menschheit. Und auf dieser Karte gibt es Orte, die leer bleiben. Weiße Flecken. Keine Namen, keine Daten, keine Ereignisse. Nur Leere. Wie auch immer diese entstanden ist, zufällig oder auch nicht, manchmal erzählt sie mehr als das, was geschrieben steht. Wie gehen HistorikerInnen um mit dem, was fehlt? Hier wird ein Name unvermeidlich. Michel Wolf Trouillot. Der haitianische Anthropologe und Historiker hat 1995 das Buch Silencing the Past, Power and the Production of History veröffentlicht und hat damit, wie wir Geschichte schreiben, grundlegend verändert. Trouillot formuliert einen Satz, der zum Standardzitat geworden ist. Schweigen dringt an vier entscheidenden Stellen in die Produktion von Geschichte ein. Bei der Entstehung der Fakten. Also, was wird überhaupt dokumentiert? Von wem? Wer hat das Privileg, gehört zu werden? Bei der Zusammenstellung der Archive. Was wird bewahrt, was verworfen und wieso? Bei der Erzählung. Welche Geschichten werden erzählt? Welche Narrative setzen sich durch? Bei der retrospektiven Bedeutung. Was gilt im Nachhinein als bedeutsam? Was wird in Lehrbüchern geschrieben, was vergessen? Trouillot zeigt, diese Silences sind nicht unbedingt zufällig. Sie sind durchaus Ausdruck von Macht. Wer die Archive kontrolliert, kontrolliert die Geschichte. Wer schweigt, wird häufig unsichtbar. Die verschiedenen Ausprägungen und Hintergründe der historischen weißen Flecken im oberösterreichischen Bauernkrieg beleuchtet Siegfried Christöffel, Historiker und Heimatforscher, mit seinen Gästen am 19.09. in der Hausruckviertler Marktgemeinde Bram. Dort findet vom 18. bis 20.09. unter dem Motto Mut zum Ausschnupsen, Ausreden und Schmeißenkäma im Rahmen der Kommunale Oberösterreich 2026 ein außergewöhnliches Wochenende mit einem vielfältigen Programm rund um Streitkultur, Versöhnung und das Leben von Gemeinschaft im Hier und Jetzt statt. Siegfried Christöffel zu den Ereignissen rund um Bram vor 400 Jahren.
5: Müssen wir an den September 1626 denken, Mitte September 1626. Und noch etwas müssen wir mitdenken. Bram ist ja ein absoluter Grenzort. Also gleich in der Nähe liegt die bayerisch-oberösterreichische Grenze und man ist eben absolut benachbart mit den Bayern, die ja das Land besetzt haben. Mitte September schaut es für die Bauern, wenn ich das so salopp sagen darf, überhaupt nicht gut aus. Militärisch und in ihren Fortkommen, in ihren Wünschen, mit denen man ins Feld gezogen ist, mit denen man aufgetreten ist, im Mai noch. Ja? Und das beginnt zu bröckeln. Mittlerweile sind ja die beiden Bauernführer, Fadinger, Zeller, tot. Acher Zwillinger versuchte mit aller Vehemenz das Linzer Schloss zu stürmen im August. Hat auch nicht funktioniert. Und schön langsam beginnen eben auch kaiserliche Truppen das Land. Also vom Norden her, von Böhmen kommen Truppen und auch vom Osten her. Und Ende August, Anfang September ist das Mühlviertel und das Machlandviertel schon nicht mehr unter der Herrschaft der Bauern, sondern bereits befreit. Aus der Sicht der Sieger, der kommenden Sieger. Und auch Steyr hat sich ergeben. Der Sturm auf Linz wurde abgeblasen sozusagen. Und eine erste große Niederlage gab es auch schon bereits an der Hofen an der Krems. Und die Bauern begannen, es ging ja nicht anders, mit Friedensverhandlungen, mit Waffenstillstandsverhandlungen, die absolut zu ihren Ungunsten ausfiel. Also man hat sich ausgemacht, oder es wurde ihnen diktiert, den Bauern, sie müssen sich ergeben, sie müssen ihre Waffen abgeben. Und man würde dann vielleicht Gnade walten lassen, wenn sie die Redelsführer nennen würden. Das ist so der Stand Mitte September. Und die Bauern waren, ja, sie mussten sich damit zufrieden geben und das ist eigentlich eine Niederlage. Und am Ende dieses Waffenstillstandsabkommen, in dem eigentlich von beiden Seiten garantiert war, jetzt geben halt einfach mal die Waffen ab und dann reden wir weiter, dann verhandeln wir weiter. Passiert es aber von der bayerischen Seite her, dass Truppen ins Land kommen, die wahrscheinlich einfach dieses mittlerweile eben sich ergebende Land Oberösterreich besetzen wollten, auch um eine bessere Verhandlungsposition zu haben oder auch wieder um Stärke zu demonstrieren. Überraschenderweise stießen aber diese bayerischen Truppen auf Widerstand. Und das auch in Bram, in Neukirchen am Walde und in Bram. Und da gab es dann eine relativ große Schlacht am Schulterberg in der Nähe der Ortschaft Kornröd, an dem eben die Bauern überraschenderweise eben doch noch bewaffnet waren, überraschenderweise doch noch Stärke und Mut zeigten und sich gegen die einmarschierenden bayerischen Soldaten stemmten und eben in einer Schlacht am Schulterberg, wie es so heißt, Schlacht bei Kornröd, man kann es nennen, wie man es möchte, eben gewonnen haben. Und das ist sozusagen im großen Blick auf diesen Bauernkrieg ein später Erfolg der Bauern, aber im Grunde auch nur ein weiteres Hinauszögern der endgültigen Niederlage, die sich dann im Oktober, November abzeichnet.
15: Die Schlacht forderte einen enormen Blutzoll. Auf bayerischer Seite fielen 828 Soldaten. Zudem verlor eine unbekannte, aber sehr hohe Anzahl an Bauern ihr Leben. In der Philosophiegeschichtsschreibung spricht man von weißen Flecken, wenn bestimmte Denker, Strömungen oder Epochen systematisch übergangen werden. Aber es gibt auch weiße Flecken, die dem jeweils aktuellen Interesse geschuldet sind. Ein wunderbares Beispiel ist der Wandel des Forschungsfokus zur Unterstützung der aktuellen Ausstellung im Schlossmuseum Bauernkrieg 1626 zwischen Geschichte und Fiktion. Im Zentrum befindet sich nun die Befindlichkeit der Menschen damals, also weg von der Ereignisgeschichte, die in den 1970er Jahren ausführlich recherchiert und ausgestellt wurde, hin zur Sozialgeschichte. Weniger geht es darum, die Ereignisse, wann war wer, wo und warum, wiederzukäuen, so die wissenschaftliche Archivarin des Oberösterreichischen Landesarchivs Veronika Führer,
7: sondern Quellen zu beleuchten, die man bis jetzt noch nicht so sehr im Detail prominent in der Forschung behandelt hat. Und dazu gibt es auch dann in den Unterlagen ganz, ganz viele Quellen. Also es gibt zum Beispiel von der Endphase des Bauernkriegs 1626 Listen mit Entwaffnungen. Die Grundherren wollten die Bauern entwaffnen. In einigen Grundherrschaften, zum Beispiel aus der Grundherrschaft Steyr, da kennen wir wirklich Listen aus jedem Ort, wo die Bauern namentlich genannt worden sind und wie viele von welcher Waffenart sie da abgegeben haben. Und das ist natürlich eine wahnsinnig wertvolle Quelle, weil man dadurch auch die Namen der Personen kennt. Es gibt auch Briefe aus der Zeit des Bauernkriegs, also nicht von den Grundherren selbst, aber zum Beispiel von Familienmitgliedern oder von Personen, die dann nach Ende des Bauernkriegs 1626 sich mit Schriftdokumenten an die Grundherren gewendet haben und zum Beispiel gesagt haben, mein Haus wurde verwüstet oder mir sind Schäden zugefügt worden, bitte um finanzielle Unterstützung. Also es gibt in diesem Aspekt auch eine breite Überlieferung, aber die ist immer sehr kleinteilig zu suchen und zu finden.
15: Es geht also vordergründig weniger um einen Mangel an Material, als vielmehr um einen Fokus, der noch nicht gesetzt wurde. Ob aus struktureller Vernachlässigung heraus oder weil ein Forschungsdesiderat vorliegt.
7: Ziemlich alle Bestände, die wir bis jetzt identifiziert haben, die Inhalte zu den Bauernkriegen haben, die wurden von irgendwem unter irgendeinem Gesichtspunkt schon mal angeschaut. Also wir haben jetzt keine Bestände neu gefunden oder neu bekommen oder so, aber es ist immer natürlich, welche Brille setzt man auf in der Forschung und welche Fragestellung trägt man dann an die Quellen heran. Und da gibt es noch sehr, sehr viel zu holen und da gibt es auch sehr viel zu holen im Hinblick auf die einzelnen Personen. Es ist natürlich nicht aus der Sicht der Individuen geschrieben, es ist aus der Sicht der Obrigkeit, der Grundherrschaft, teilweise den Ständen geschrieben, aus der Sicht von Forschenden, die Quellen gesichtet haben, wenn man jetzt an Nachlassmaterialien denkt. Aber wenn man sozusagen diese Limitationen im Kopf behält, dann bin ich schon der Meinung, dass der noch sehr viel möglich ist. Ja.

0: Geschichten wurden erzählt, welche bewusst verschwiegen oder falsch erzählt und welche konnten nicht erzählt werden, obwohl es ein Vorhaben dazu gab. Konstantin Ferrihumer zu Absicht und Content der von ihm kuratierten Ausstellung im Schlossmuseum Bauernkrieg 1626 zwischen Geschichte und Fiktion. Die Ausstellung läuft übrigens noch bis Anfang Jänner 2027.
1: Das ist jetzt natürlich einerseits das historische Thema, die historischen Ereignisse des Bauernkrieges 1626, aber auch die Frage, wie wird danach, also die 400 Jahre nach den eigentlichen kriegerischen Auseinandersetzungen, wie wird dann mit diesen umgegangen? Was wissen wir davon? Welche Erzählungen werden weitergetragen und tragen wir noch immer weiter? Und wenn man sich gerade die Rezeptionsgeschichte über die Jahrhunderte hinweg anschaut, sieht man einfach, dass es je nach politischen Kontexten, je nach gesellschaftlichen Kontexten unterschiedliche Ausprägungen dieser Erzählung gibt. Und diese Erzählungen, das ist vor allem auch das Wichtige, was eben auch die Ausstellung versucht zu zeigen, ist, diese Erinnerung schafft dann auch nachträglich Artefakte, das heißt materielle Nachweise dessen von einer Geschichte, die vielleicht so gar nie stattgefunden hat. Und das ist ja letztlich auch der Einstieg für die Ausstellung, dass wir dann mit der KI ein Video produziert haben, das uns sozusagen Einblicke in diese Zeit gewährt, also Einblicke in das 17. Jahrhundert. Dieses Video basiert sehr wohl auf wissenschaftlichen Quellen, allerdings sind ganz viele Lücken dazwischen, wo wir überhaupt nicht wissen, ob die jemals so waren, wo wir keine authentischen Quellen vielleicht auch dazu haben. Aber die KI ist in der Lage, das trotzdem hier in Bilder hinein halluziniert, damit man uns einfach eine vollständige Vorstellungswelt produziert. Und das sind genau diese weißen Flecken. Und das ist auch das, wo die Ausstellung ansetzt. Die Ausstellung fragt genau danach, wie ist es in Zeiten der KI nur möglich, dass man eben zwischen Fakt und Fiktion, zwischen Geschichte und Fiktion unterscheidet. Und da ist eben die Wissenschaft dieses wichtige Tool, das wir hier zur Hand haben, das einfach diesen schmalen, aber so entscheidenden Grad vermessen kann. Das kann sagen, es handelt sich hier um authentische Quellen. Es kann sagen, hier handelt es sich um nachträglich gefertigte Erinnerungsartefakte. Und dazwischen kann es sagen, wissen wir nicht. Wir müssen einfach auch die Lücke benennen. Und das ist ein extrem wichtiger Prozess, wo einfach die Wissenschaft in der Lage ist, aber wo man einfach auch ganz konkret darauf hinweisen kann. Weil eben eine KI ist in der Lage, die kreiert uns Bilder, die uns suggerieren, dass die Realität so war, wie sie vielleicht gar nicht war.
0: Leerstellen in der Geschichte entstehen da und dort, weil Quellen fehlen. Sie resultieren ebenso aus politischer Machtausübung, Zensurpraktiken, institutionellen Abhängigkeiten sowie gesellschaftlichen Tabus. Konstantin Ferrihumer.
1: Wenn man jetzt gerade sich diesen Raum der politischen Vereinnahmung anschaut, dann entspringt es schon alles einer sehr, sehr grundlegenden Forschungsarbeit, die einfach jetzt da in dem einen Jahr passiert ist. Also ich sage immer, es ist nur ein Forschungsansatz und noch nicht eine abgeschlossene Forschung, weil einfach das Thema scheint auf den ersten Blick schnell abgehandelt ist, aber sehr komplex und gerade eben mit der Frage danach, wie wird das Thema rezipiert, wie wird es politisch instrumentalisiert, wird es wahnsinnig komplex und umfassend. Und das, was wir hier präsentieren, ist jetzt mal sozusagen ein erster Einblick in das, wo wirklich tagesaktuelle Grundlagenforschung hingehen könnte und wo ich als für mich einfach sehe, dass es auch wert ist, das wirklich nur mal sich genau anzuschauen, einfach auch um das Thema des Bauernkrieges von dieser politischen Vereinnahmung in gewisser Weise zu befreien.
0: Eine große Herausforderung war, die agierenden Figuren der Bauern, wie so allgemein hingesagt wird, individualisierter erlebbar zu machen. Das von Konstantin Ferrihumer konzipierte Bauernschachspiel, dessen Figuren von Anne-Rose Riedl gestaltet wurden und Stimmen verliehen bekamen.
1: Such schnell die Bäuerin.
2: Ich bin eine Bäuerin. Ich bewirtschafte an der Seite meines Mannes den Hof. Beaufsichtige das Gesinde, kümmere mich um die Kinder und Alten, versorge das Vieh. Ohne unsere unsichtbare Arbeit wäre der Aufstand der Männer nicht möglich gewesen. Ich folgte meinem Mann als Schwangere in ein Bauernlager bei Lambach. Noch bevor es zur Schlacht kam, verstarb ich dort bei der Geburt unseres Kindes und wurde unweit des Lagers begraben. Keiner kennt meinen Namen, keiner kennt meine Taten. Nie hat sich jemand bemüht, meine Stimme als Frau für die Geschichte zu bewahren. Niemand wollte sie hören. Und so bleibt sie ungehört im Dunkel der Geschichte.
1: Also ich finde eben die

0: Figur der Bäuerin ist eben die, die ja das Thema der weißen Flecken am besten symbolisiert, weil sie ja de facto jetzt als Personengruppe weitgehend unerforscht sind, die Quellenlage dazu jetzt auch nicht so großartig ist, wir aber trotzdem gleichzeitig verschiedene einzelne Informationen zu Bäuerinnen haben, wie eben beispielsweise aus dieser Grabung 1996, wo eben Frauen anwesend waren, also unter den Individuen, die dort geborgen wurden, waren 4 weibliche Personen und eine davon dürfte bei der Geburt ihres Kindes immer verstorben sein, weil ein Neugeborenes ihr beigelegt worden war. Und wir versuchen aus diesen Fakten, die wir haben, hier diese Sprechblasen der Figuren zu generieren, sind uns aber ganz bewusst dabei, dass wir eben hier genauso in den Bereich des Fiktionalen natürlich vordringen.
1: Veronika Führer zur Unsichtbarkeit der Frauen.
2: Also das ist ja ein Phänomen der gesamten Weltordnung der frühen Neuzeit, dass da Frauen leider eine sehr niedrige oder untergeordnete Rolle spielen, also je nach Kontext. Aber im Kontext vom Bauernkrieg selbst muss man schon differenzieren zwischen den Quellen, die überliefert sind, und den Quellen, die über die Quellen geschrieben wurden in wann auch immer späterer Zeit. Und in den wirklichen Quellen kommen durchaus Frauen vor, also auch als handelnde Personen. Also wir haben auch für die Ausstellung einen Text vorbereitet, einer Adeligen, die an ihre Mutter schreibt. Aber es gibt auch andere Schriftquellen von nicht-adeligen Personen. Also wir haben zum Beispiel eine Quelle identifiziert, einer Bürgerin des Marktes Kirchdorf, die das Recht zur Auswanderung annimmt und die schreibt eben an den Rat von Kirchdorf. Also Frauen tauchen durchaus häufig auf in den Quellen, aber man muss wirklich im Detail suchen danach.
1: Die Zeche Hinterfotzing ist die erste Mescherzech des Innviertels. Ein Kunstprojekt, das von Magdalena Hubauer anlässlich des Festival der Regionen ins Leben gerufen wurde. Aufgemischt wird mit Singen, Tanzen, Saufen und Raufen.
3: Also es wird so ein Rohrs geben durch Pram, wo man ganz viele von diesen Projekten quasi besucht. Und für jedes Projekt haben wir mit der Zeche versucht, irgendwie einen Anschluss zu knüpfen und auch eigentlich einen Faden zu spannen. Und das ist sehr schön geworden, glaube ich, weil da natürlich uns auch für Gedanken kommen sind. Also zum einen ist es ein bisschen die Frage Bauernkriege, was sagt uns das heute, wie ist die Geschichtserzählung darüber? Da gibt es ja Heldensagen dazu, mehr oder weniger. Es hat was Aufständisches, was vielleicht auch jetzt irgendwie wieder Resonanz findet. Und gleichzeitig gibt es sehr viele Leute, die irgendwie unbesungen wurden. Also wir haben auch eine Ode an die Unbesungenen geschrieben für Pram. Ja, und gleichzeitig haben wir uns sehr viel Gedanken gemacht über Aufstände, über Krieg.
1: Über das Erzählen einer Utopie und das Auftreten der Flintergruppe werden ohne erhobenem Zeigefinger Leerstellen aufgezeigt.
3: In diesem Ort Hinterfotzing, 1626, waren da nicht die Bauernaufstände, sondern eigentlich war es eine große Sozialreform. Es hat wieder nirgends hingehört, außer in Hinterfotzing, wo es seither quasi total gleichberechtigte Gesellschaft gibt.
1: Die Dreierkünstlerinnengruppe Wüdwuchs ist im Müllig-Horser-Hof in Haag am Hausruck beheimatet. Ursula Wimmesberger und Thomas Waldenberger zu ihrer für 3 Orte konzipierten Landart-Feuerausstellung Brandmal.
4: Gemeinsam ist allen 3 Feuern, dass sich etwas in die Landschaft einbrennt und darum auch der Titel Brandmal.
5: Also wir versuchen eigentlich auch, dass man auf historische Stätten des Bauernkriegsgeschehens unsere Spuren hinterlassen, also dass wir das dort stattfinden lassen. Und Feuer war ja auch zu den Zeiten vom Bauernkrieg ein ganz wichtiges Kommunikationsmittel. Also man hat zu der Zeit auch mit den Höhenfeuern kommuniziert. Oder hat einfach auch Signale gesendet und das wollte man aufgreifen. Das ist eins dieser Elemente, die uns am Feuer einfach interessiert haben. Kommunikation ist jetzt nicht das Erste, woran man bei Feuer denkt. Das ist natürlich ein Element, das zerstörerisch ist, gleichzeitig total faszinierend ist.
4: Wir inszenieren das, soweit wir vordenken können, aber wie sich das Feuer dann selber entwickelt, Sobald es entzündet ist, sind wir nicht mehr Herrin oder Herr der Lage und das Feuer verselbstständigt sich komplett und tut eigentlich das, was es macht. Es brennt und wir können es nicht wirklich kontrollieren.
1: Intensive Recherche und Austausch. Wie ein emotionales Einfühlen in die Situationen und Empfindungswelten der damaligen Bevölkerung dienen der KünstlerInnengruppe als Plattform für ihre Projektentwicklung.
4: Das finde ich auch recht eine spannende Vorgehensweise und auch klasse, dass man dann als Künstler oder Künstlerin dann eine Konklusion ziehen kann.
5: Also ja, oder dass man so Perspektiven entwickelt, die so zwischen die Zeilen reinschauen.
4: Genau.
5: Oder so was findet, was nicht das ist, mit dem wir aufgewachsen sind da in der Gegend.
1: Siegfried Christoffel zu einem weißen Fleck, den er gerne mit Inhalten befüllt sehen möchte.
6: Die Geschichte des Oberösterreichischen Bauernkriegs endet ja militärisch im November 1626. Juristisch endet der Bauernkrieg im März 1627 mit der Exekution der wesentlichen Anführer und der Redelsführer dieses Aufstands. Und damit enden eigentlich auch die Beschreibungen dieses Phänomens in Oberösterreich. Was mir fehlt, ist eigentlich die Frage, wie es diesem völlig verarmten, verwüsteten Land wieder gelingt, nach 1626, nach 1627 wieder den Aufschwung zu schaffen und zu einem Land zu werden, das in relativem Wohlstand lebt und das eine barocke Baukultur entfalten konnte. Das sollte man eigentlich auch noch konsequent erforschen. Meines Erachtens.
1: Was bedeuten nun Silences, Leerstellen, weiße Flecken, wie auch immer wir sie nennen möchten, für uns hier und heute? Wenn wir die weißen Flecken der Geschichte lesen, lesen wir nicht nur die Vergangenheit. Wir lesen möglicherweise auch uns selbst. Die Frage nach dem Schweigen ist immer auch eine Frage nach unseren eigenen Tabus. Was verschweigen wir? Welche Stimmen hören wir nicht? Welche Geschichten erzählen wir nicht und warum? Eine Einladung zum Abschluss. Das nächste Mal, wenn Sie eine historische Quelle lesen, fragen Sie nicht nur, was steht hier? Sie könnten auch fragen, was fehlt? Warum fehlt es? Und was verrät dieses Fehlen über die Welt, die diese Quelle hervorgebracht hat? Denn das sprechende Schweigen, es spricht immer. Wir müssen nur lernen, es zu hören. Free, das Freiradio Innviertel, bedankt sich für Ihre Aufmerksamkeit. Gestaltung der Sendung, Annemarie Demon.

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3: Guten Abend und willkommen zum Infomagazin Frohsinn auf Radio Froh 105,0 mit einer weiteren Ausgabe des Wellempfängers und folgenden Themen. Alle von Ihnen haben einen geliebten Menschen verloren und setzen sich für Frieden ein. Und das seit fast 30 Jahren im Parents Circle Families Forum. Der Südnordfunk hat diese Initiative in einem Beitrag beleuchtet. Ebenfalls um Frieden geht es in Medellin in Kolumbien. Der Umgang mit Drogenbossen stellt die Menschen vor eine besondere Herausforderung. Um wie Inklusion am Arbeitsplatz gelingen kann, darüber sprach Radio Dreieckland mit der Marketing- und Kommunikationschefin der Zeitschrift Andererseits aus Wien. Am Mikrofon begrüßt Nora Niemetz mit Sisi-Bai-Musik von Ronald K.

Das Parents Circle Families Forum ist eine israelische-palästinensische Friedensinitiative, die aus Familien besteht, die Angehörige durch den Konflikt verloren haben. Die Gruppe fördert Versöhnung, Dialog und gemeinschaftliche Erinnerung durch Bildungsprogramme, Gedenkprojekte und öffentliche Veranstaltungen. Sie arbeitet grenzüberschreitend mit Workshops, Friedenscamps und Advocacy, um gegenseitiges Verständnis und eine gemeinsame Zukunft zu fördern. Eva Gutensohn hat für Südnordfunk folgenden Beitrag gestaltet.

0: is Robbie Damelin.
1: Mein Name ist Robbie Damelin und ich bin dem Parent Circle beigetreten, nachdem ich meinen Sohn David verloren hatte. Er wurde von einem palästinensischen Scharfschützen getötet.
2: Veret Behrmann lebt in Berlin und kam über Umwege zum Parent Circle. Ihre sogenannte Eintrittskarte in die Organisation war ebenfalls ein persönliches Schicksal.
3: 9 Monate, nachdem ich Israel verlassen habe, im Jahr 2003, ist meine Mama bei einem Selbstmordattentat in Jerusalem ums Leben gekommen. Und 20 Jahre später bin ich Parent Circle beigetreten.
2: Laila Al-Shehs Geschichte beginnt früher mit einem Leben unter Besatzung, mit Checkpoints und Einschränkungen, die für PalästinenserInnen Alltag sind.
4: I became a member in the Parent Circle after I lost my son Qusay. He was 6 months old.
5: Ich bin dem Parent Circle beigetreten, nachdem ich meinen Sohn Qusay verloren hatte. Er war 2002 6 Monate alt, als israelische Soldaten in jener Nacht in unser Dorf kamen und Tränengas einsetzten. Dadurch wurde er sehr krank. Als wir versuchten, ihn in ein Krankenhaus in Bethlehem zu bringen, hielten uns die israelischen Soldaten mehr als 5 Stunden lang auf. Und als wir schließlich das Krankenhaus erreichten, sagte der Arzt, es ist zu spät, um sein Leben zu retten.

0: Ruby Damelin stellte sich 3 Jahre nach dem Tod ihres Sohnes eine Frage, die sie nicht mehr schlafen ließ.
1: Sie haben den Mann gefasst, der ihn getötet hat. Und das stellte mich vor ein riesiges Dilemma. Denn ich hatte mich für den Frieden eingesetzt und von Versöhnung gesprochen. Aber das war eine Bewährungsprobe. Meine ich wirklich, was ich sage? Nach 3 Monaten habe ich einen Brief an die Eltern des Mannes geschrieben, der ihn getötet hat. Und 2 Palästinenser aus unserer Gruppe haben den Brief überbracht.
0: Die Antwort, die zurückkam, war kein Zeichen der Versöhnung. Der Mann, der David getötet hatte, schrieb, sie sei verrückt und solle seine Familie in Ruhe lassen. 10 Menschen habe er getötet, um Palästina zu befreien. Und trotzdem war Ruby nicht enttäuscht.
1: Ich wusste von seinen Eltern, dass er als kleines Kind mit ansehen musste, wie sein Onkel von der israelischen Armee getötet wurde. Dann verlor er noch 2 weitere Onkel im 2. Aufstand. Ich glaube, er ist auf einen Weg der Rache geraten. Das bedeutet nicht, dass ich irgendeiner Gewalt das Wort rede. Aber es bedeutet, wenn ich verstehe, warum, dann kann das der Beginn eines Gesprächs sein.
0: Der Parent Circle Families Forum, kurz PCFF, ist eine Organisation aus israelischen und palästinensischen Angehörigen, die durch den Konflikt Familienmitglieder verloren haben. Gegründet 1995, zählt er heute über 850 Mitgliedsfamilien. Es ist keine Partei, kein politisches Programm. Nur Menschen, die wissen, was Verlust bedeutet, auf beiden Seiten.
1: Seit dem 7. Oktober sind noch viele mehr dazu gekommen. Über 80 neue Mitglieder. Das ist fast ein Wunder, wenn man bedenkt, wie kurz das alles erst zurückliegt.
2: Es war für mich eine sehr, sehr wichtige Gruppe, vor allem direkt nach dem 7. Oktober, der mich zum einen sehr hart retraumatisiert hatte und zum anderen einem in so eine Realität reingeworfen hat, in der alle erwarten, dass man sich für eine Seite entscheidet. Da haben wir uns oft online getroffen, gerade in der ersten Zeit danach. Und das war so eine Insel von Sanity, wie heißt es? Also von Empathie und Mitgefühl.
0: Der Parent Circle hat 2 Büros. Eines in Tel Aviv, eines in Beit Yala im Westjordanland. Er wird von 2 Frauen geleitet. Die Arbeit des Parent Circle ist zutiefst menschlich. Begegnung statt Theorie und Schmerz statt Parole. Über Jahre besuchten palästinensische und israelische Mitglieder in Tandems Schulen. Eine palästinensische Person, eine israelische. Sie erzählten, was sie verloren hatten.
2: Es ist ganz schön schwer, einen Mensch weiter zu dehumanisieren oder weiter als nicht menschlich zu sehen, wenn man den in den Augen schaut und die Person von der eigenen Verlust erzählt. Und noch schwerer ist es, wenn die Person, der angeblicher Feind, der halt als weniger als Mensch angesehen wird, zusammensitzt und zusammen die Geschichte erzählt mit einer von unseren.
0: Ruby Damelin beschreibt, was passiert, wenn man in eine jüdische Schulklasse geht und sie fragt, wer jemals mit einer Palästinenserin ein wirkliches Gespräch geführt hatte.
1: Es wird wahrscheinlich eine einzige Person in der Klasse sein. Wer spricht Arabisch? Vielleicht noch eine. Wer war schon im Ausland? Wahrscheinlich fast alle. Und da beginnt man zu begreifen, wie abgeschnitten sie voneinander sind. Und genau das ist unsere Arbeit, diese Abgeschnittenheit zu überwinden. Denn diese Abgeschnittenheit erzeugt Angst. Angst vor dem anderen. Und aus dieser Angst wird Hass. Und aus dem Hass wird Gewalt.
0: Seit 3 Jahren aber darf der Parent Circle nicht mehr an israelische Schulen. Der Bildungsminister hat es verboten. Die offizielle Begründung: Die Organisation verherrliche Terrorismus, weil sie gemeinsam mit PalästinenserInnen trauert. Die eigentliche Begründung, sagt Werit Beermann, hat die Regierung unfreiwillig selbst verraten.
2: Weil wenn wir unsere Geschichten erzählen in Schulen, dann gefährden wir die zukünftigen Soldaten. Weil wenn die Soldaten PalästinenserInnen als Menschen sehen, dann werden sie halt schlechtere Soldaten. So. Deshalb dürfen wir nicht mehr in Schulen rein. Dagegen gehen wir immer wieder vorgerichtlich.
0: Neben den Schulbesuchen gibt es Dialoggruppen, mononationale und binationale. Eine Frauengruppe, Workshops, Vorträge. Online-Treffen, seit der 7. Oktober die physische Begegnung unmöglich gemacht hat. Und einmal im Jahr die gemeinsame Gedenkzeremonie.

0: לכולם וברוכות הבאות לטקס יום הזיכרון הישראלי-פלסטיני ה-21 של תנועת לוחמים לשלום ופורום המשפחות השכולות הישראלי-פלסטיני. מרחבן ואהלן וסהלן בכם. במראסם אחיה א-זכרה אל-ישראליה אל-פלסטיניה אל-חדיה ואל-עשרין ומונתדה אל-עאילת א-ת'קלה אל-ישראלי אל-פלסטיני.
1: Seit 21 Jahren machen wir das gemeinsam mit Combatants for Peace. Die ersten Zeremonien waren eher klein, da waren 200-300 Leute im Publikum. Und im Jahr 23 wurde das im Park Hayakon, in einem großen Park in Tel Aviv, gehalten mit über 15.000 ZuschauerInnen.
2: Heute wird die Adresse erst am Morgen der Veranstaltung bekannt gegeben. Die Atmosphäre in Israel ist zu gefährlich geworden.
1: Letztes Jahr auch einmal also richtige Gewalt. Da war eine richtig gewaltvolle Demonstrationen und ja und Attacke auf eine Synagoge in Ra'anana, wo BesucherInnen von dieser Zeremonie wirklich verprügelt wurden.
2: Ein Mitglied des Parent Circle, ein junger Krankenpfleger namens Tamam, wurde von der israelischen Armee erschossen. Ein anderer bekannter Friedensaktivist im Westjordanland von einem gewalttätigen Siedler ermordet. Die Friedensarbeit hat ihren Preis. Eines der wichtigsten Schlagwörter bei Parent Circle ist Vergebung. Das klingt im Kontext dieses Konflikts fast wie eine Provokation. Ist sie die Voraussetzung für jede Friedensarbeit im Parent Circle?
3: There's no clause for forgiving in belonging to the Parent Circle.
4: Es gibt keine Klausel zur Vergebung, wenn man dem Parent Circle beitritt. Alle müssen sich zur Gewaltlosigkeit bekennen, zur Versöhnung und zum Ende der Besatzung. Vergeben, das ist eine ganz persönliche Entscheidung.
3: Forgiving is a very personal decision.
2: Und eine schwierige, denn viele wissen nicht einmal, wem sie vergeben sollen. Der Täter ist oft ebenfalls tot, die Verantwortung diffus. Der Schmerz bleibt aber konkret.
3: In fact, if you think about it, how many Palestinians actually would know who to forgive?
4: Wenn man ehrlich darüber nachdenkt, wie viele Palästinenser wüssten überhaupt, wem sie vergeben sollen? Sie wissen ja meistens nicht, wer ihre Angehörigen getötet hat.
2: Für Laila Al-Shay wurde Vergebung dennoch zu einem persönlichen Ankerpunkt. Sie erzählt von einem Mann, dem sie begegnet ist, einem ehemaligen hochrangigen Offizier der israelischen Armee.
5: Er war in meiner Region stationiert und er hat einem palästinensischen Auto mit 6 Kindern den Weg ins Krankenhaus versperrt. Es war so schwer für mich, ihm zuzuhören.
2: Aber dann erzählte der Mann weiter. Als sein eigener Sohn krank wurde und er ihn ins Krankenhaus fahren wollte, stoppte ihn ein Wächter. In diesem Moment verstand er, was er den PalästinenserInnen angetan hatte. Er verließ die Armee, wurde dafür inhaftiert, gründete danach eine Organisation, um das Leben der PalästinenserInnen zu verbessern.
6: Then I looked to him and I said, thank you for telling me that part of your story.
5: Ich habe ihn angeschaut und gesagt, danke, dass du mir diesen Teil deiner Geschichte erzählt hast. Es ist so schwer für mich, aber gleichzeitig möchte ich dir danken für den Mut und die Würde, das vor mir auszusprechen. Weil ich weiß, was du versuchst zu tun, diese Besatzung zu beenden.
1: Mein Leid ist riesengroß. Ich habe meine Mutter auf eine brutale, ungerechte Weise viel zu früh verloren. Aber der ist nicht größer als das Leid von einer Palästinenserin, die ihre Mutter oder Bruder oder Familienangehörigen so brutal verloren hat.
2: Vergebung, das wird im Gespräch mit diesen drei Frauen deutlich, ist kein Vergessen, kein Kapitulieren vor dem Unrecht. Es ist etwas anderes.
6: Forgiveness is so important for me, because it makes me feel free. It helped me to continue my life.
5: Vergebung ist so wichtig für mich, weil sie mich frei macht. Sie hilft mir, mein Leben weiterzuleben und sie gibt mir einen klareren Blick auf das, was ich tue.
2: Der Nahostkonflikt bzw. Krieg zwischen Israel und benachbarten Ländern oder Terrororganisationen besteht, seit es den Staat Israel gibt. Aber es schien noch nie so schwer wie heute. Nach dem 7. Oktober und dem darauffolgenden massiven militärischen Vorgehen Israels, bei dem Zehntausende, vor allem ZivilistInnen, starben, noch an einen dauerhaften Frieden zu glauben, der beiden Bevölkerungen gerecht würde. Laila, Robby und Veret zweifeln aber keine Sekunde daran.
1: Ich bin der festen Überzeugung, dass es kommt, dass wir diesen Frieden bringen. Krieg ist menschengemacht, Besatzung ist menschengemacht, Frieden ist auch menschengemacht. Das ist jetzt keine Naturgewalt, die wie so ein Tsunami über uns kommt und wir können nichts machen. Das glaube ich nicht. Die Frage ist nicht, ist Frieden möglich? Frieden ist möglich und Frieden wird kommen. Die Frage ist nur, wann wird er kommen und wie viele Tote bis dahin?
2: Robbie Dameleden, die aus Südafrika stammt und die Zeit der Apartheid erlebt hat, zieht einen anderen historischen Vergleich.
3: I can tell you that when I came to Israel in 1967,
4: als ich 1967 nach Israel kam, hätte mir damals jemand gesagt, dass Schwarze und Weiße eines Tages gemeinsam in einem Raum sitzen und eine Wahrheits- und Versöhnungskommission abhalten würden, ich hätte gesagt, der spinnt. Aber genau das ist passiert. Wir suchen die Mandelas, die Gandhis, die Martin Luther Kings. Sie müssen einfach kommen. Natürlich glaube ich daran. Hoffnung ist ein ganz wesentlicher Teil jedes Friedensprozesses. Und diese Hoffnung habe ich.
2: Für Robbie Dameleden ist dabei die Friedensarbeit an der Basis entscheidend. Politische Vorträge allein reichen nicht.
3: The long-term vision is to create a framework for a reconciliation process.
4: Die langfristige Vision ist es, einen Rahmen für einen Versöhnungsprozess zu schaffen, der bereitsteht, wenn irgendwann ein politisches Abkommen unterzeichnet wird. Denn wenn wir die Menschen an der Basis nicht einbeziehen in das Ende eines Konflikts, dann können wir bestenfalls auf einen Waffenstillstand hoffen.
2: Diese Basisarbeit versuchte der Parent Circle zu etablieren. Verrett Bermann nennt aber zwei Projekte, die zeigen, wie die Grundlagen für Frieden in den vergangenen 30 Jahren gestört wurden. Eine israelisch-palästinensische Sesamstraße, die Anfang der 2000er Jahre zweimal ausgestrahlt wurde und dann verboten. Und ein gemeinsam von einem israelischen Psychologen und einem palästinensischen Historiker erarbeitetes Geschichtsbuch, das israelische und palästinensische Narrative nebeneinander stellt.
1: Das wurde 2008 herausgegeben und in einem Pilotprojekt in Palästina und in Israel, also in der Westbank und in Israel, freigegeben für ein Jahr und prompt wieder verboten. Mittlerweile ist dieses Buch auf alle möglichen Sprachen übersetzt worden. Man kann mit denen weltweit arbeiten, aber nicht in der Westbank und nicht in Israel.
2: Was es also bräuchte? Friedensbildung in Schulen, Medienpräsenz, Begegnung. Und Geld für Grassroots-Arbeit, die israelische Regierung gerade äußerst ungern fördern will. Dabei ist es laut Parents Circle nur ein kleiner Schritt, den es bräuchte.
6: The anger and the hatred could end after we sit, we listen to each other with empathy.
5: Die Wut und der Hass können enden, wenn wir zusammensitzen, wenn wir einander mit Empathie zuhören, den Hintergrund des anderen verstehen wollen, wenn wir versuchen, uns in die Lage des anderen zu versetzen.
1: Meine Fantasie ist, das habe ich auch eingangs gesagt, es haben da alle die gleichen Rechte. Mir ist es tatsächlich ganz egal, und ich weiß, manche sehen das kritisch, ob das jetzt ein jüdisches Land ist. Ich würde Religion da raushalten. Mir wäre es wichtig, dass alle in Frieden und Gerechtigkeit da leben können. Und ob es ein Land, zwei Länder, drei Länder sind, Hauptsache haben alle die gleiche Rechte. Also Bewegungsfreiheit, Meinungsfreiheit, alle Freiheiten und Menschenrechte, die allen gelten sollen, so sehr meine Fantasie aus. Dass die 14 Millionen Menschen, die da leben, die ungefähr zur Hälfte jüdisch und zur Hälfte palästinensisch sind, dass sie da alle in Frieden, in Sicherheit, in Freiheit leben können.
2: Robbie Dameleden will nicht zum Schweigen gebracht werden. Auch nicht von denen, die ihr Bild im Hisbollah-Fernsehen gezeigt haben, als Feindbild.
4: Was kann mir noch passieren? Ich denke nicht an Gefahr. Und ich habe vor nichts Angst.
2: Der Parent Circle arbeitet weiter. Die jährliche Gedenkzeremonie fand an einem geheimen Ort statt, ausgestrahlt in alle Welt. Zehntausende haben zugeschaut, mehr als je zuvor wollten kommen. Und in Deutschland haben Verrett Bermann und andere Gleichgesinnte den Freundeskreis Deutschland gegründet, um die Botschaft in einen Diskurs zu tragen, in dem sie dringend gebraucht wird.
1: Friedensarbeit, die muss, finde ich, sowohl Grassroots bottom-up als auch von Regierungen top-down passieren. Von den Regierungen können wir zurzeit gar nichts erwarten. Deshalb muss umso stärker das Bottom-up gefördert werden. Und das braucht Öffentlichkeit und das braucht Geld für diese Arbeit. Und es braucht einen Glauben dran. Aber dass Frieden möglich ist, hat uns die Geschichte immer mal wieder gezeigt. Also dass allein, dass ich hier als Enkelkind von Holocaust-Überlebende in Deutschland sitzen kann und frei darüber reden kann, ist ein Zeichen davon.
6: Peace for me, it means equality, it means safe, it means a normal life.
5: Frieden bedeutet für mich Gleichheit, Sicherheit, ein normales Leben für mich, für meine Familie, für alle Menschen, die in diesem Land leben.
6: For me, for my family, for all the people who live in this land.

0: Zu hören war ein Beitrag von Süd-Nordfunk über Friedensarbeit in Israel und Palästina.
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0: Und wir bleiben beim Thema Frieden, blicken jedoch nach Kolumbien. Dort zielten die Friedensprozesse darauf ab, bewaffnete Gruppen zu entwaffnen, ihre Integration in die Gesellschaft zu fördern und Gewalt sowie Drogenhandel zu reduzieren. Es wurden einzelne Erfolge erzielt, die Gewalt reduzieren konnten, jedoch gibt es nach wie vor Herausforderungen. Die zivile Initiative Medellin möchte die Friedensarbeit mitgestalten. Christian Conde berichtet darüber in einem Beitrag für den Süd-Nordfunk auf Radio Dreieckland.

0: Beginnen möchte ich diese Geschichte in einem Haus im Viertel 12 de Octubre in Medellin. Vor ein paar Monaten war ich hier bei der Gruppe Cooperación Heroínas y Héroes del Amor, Heldinnen der Liebe, zu Besuch. Sie treffen sich in einem Haus. Es ist eine Art kleines Kulturzentrum in der Comuna 6 von Medellin. Die Organisation besteht schon seit mehr als 10 Jahren. Ihr Ziel? Menschen, die von der Bandenkriminalität und der damit einhergehenden Gewalt betroffen sind, zu unterstützen. Das können Opfer von Gewalt selbst sein, aber auch TäterInnen, ehemalige Angehörige von sogenannten Combos oder Mütter und Väter, deren Kinder Teil dieser Strukturen sind oder waren. Das Haus, in dem sie sich heute treffen, war früher ein Treffpunkt von Jugendgangs. Die Stadtteilaktivistin Marta Macias erzählt.
1: Hier haben sie sich getroffen, hier haben sie herumgehangen. Es war so etwas wie ein Zentrum für ihre Aktivitäten und für viele Nachbarn ein Ort der Angst. Nach langen Gesprächen mit ihnen und ihren Chefs haben wir erreicht, dass sie uns das Haus überlassen haben, und ich habe dann mit der Stadtverwaltung alles abgeklärt.
0: Heute ist das Haus ein Treffpunkt der Nachbarschaft. Es gibt einen Kleidertausch, gemeinsames Kochen und ab und zu auch einen Gottesdienst. Ein Schwerpunkt der Arbeit von Marta ist heute auch die Arbeit mit Jugendlichen. In der Metropolregion Medellin existieren laut BeobachterInnen heute etwa 15 größere Organisationen. Sie sind lose in einem Bündnis organisiert, das sich La Oficina, das Büro, nennt. Sie finanzieren sich aber nur noch teilweise aus dem Drogenhandel. Die großen Exportrouten kontrollieren heute andere Akteure. Die Gangs aus Medellin bekommen zwar auch noch das ein oder andere Stück vom großen Kuchen ab, doch ihre Einkünfte generieren sie mit dem Drogenhandel innerhalb der Stadt und der Region, mit Schutzgelderpressung, Produktpiraterie. Und sie sind Dienstleister für alles Illegale. Sie begehen Auftragsmorde, waschen Geld, treiben Schulden ein. Die illegalen Strukturen zählen laut ExpertInnen etwa 12.000 bis 15.000 Mitglieder. Oben stehen die großen Capos, ganz unten junge Menschen aus den Vierteln. Und um die, sagt Marta Macias, kümmere sich niemand und verweist auf zwei etwa 17-Jährige, die einige Minuten zuvor ins Haus hineingelaufen waren.
1: Viele der Jugendlichen, so wie die, die du hier gerade gesehen hast, leben praktisch auf der Straße. Sie kommen hierher, um rumzuhängen. Hier bekommen sie was zu essen, machen Musik. Manchmal kommen sie zum Schlafen, weil sie zu Hause rausgeflogen sind. Wir nennen diese Leute die Opfer der Gosse, diejenigen, die nicht zählen, die niemand im Hinterkopf hat, für die sich niemand einsetzt, beispielsweise wenn sie im Gefängnis landen. Wenn es um den urbanen Konflikt in Medellin geht, konzentriert sich alles auf die Führungsfiguren, aber sie haben die untere Schicht vergessen. Es sind diejenigen, die keine ökonomischen Reichtümer anhäufen, die Letzten, die irgendwas von dem Geld sehen, das diese Strukturen erwirtschaften. Das ist schon seit den 90er Jahren so. Doch auch diese Leute haben eine Geschichte und ihre Schmerzen. Auch sie sind Teil dieser Kette des bewaffneten Konflikts. Auch aktuell liegt der Fokus in der medialen Berichterstattung wieder einmal auf den Bossen. Diese sitzen mittlerweile alle im Gefängnis und von dort aus verhandeln sie seit etwa 3 Jahren mit der Regierung über einen Friedensvertrag. Aktuell aber steht der Prozess wieder einmal vor dem Scheitern. Der Grund? Die Bosse hatten im Gefängnis eine große Party veranstaltet und dazu auch einen berühmten Schlagersänger eingeladen. Entsprechend groß war der Aufschrei in der Stadtgesellschaft, als das herauskam. Der Regierung blieb kaum etwas anderes übrig, als die Gespräche erst einmal auf Eis zu legen. Dort, wo die Party stattfand, im Gefängnis von Itagüí, im Norden der Metropolregion von Medellin, hatte ich 2 der Bosse der Oficina vor einigen Monaten zum Interview getroffen. Sie, die mutmaßlich für zahlreiche Morde, den Aufbau bewaffneter Strukturen und viele Straftaten mehr verantwortlich sind, geben sich heute als sozial engagierte Anführer kommunitärer Prozesse. Einer ihrer Sprecher ist Carlos Pesebre. Er hat fast sein ganzes Leben innerhalb der Mafia-Strukturen Medellins verbracht.
2: Die Medien- und die Unterhaltungsindustrie haben seit Pablo Escobar ein bestimmtes Bild geschaffen. Sie stellen also dar, als ob wir, die bewaffneten Gruppen, reine Organisationen des Drogenhandels sind. Aber das ist verkürzt. Als der Drogenhandel in den 80er Jahren aufkam und das Geld Teil des Alltags wurde, in die Institutionen vordrang und auch die Viertel kamen, sahen wir junge Menschen in den Vierteln darin eine Möglichkeit, unsere prekären wirtschaftlichen Umstände zu überwinden, aber auch die Abwesenheit staatlicher Strukturen in unseren Vierteln, die fehlende Versorgung mit Wasser und Strom, dem allgemeinen Mangel.
1: Neben Carlos Pesebre saß damals auch Sebastian Murillo, ein weiterer Sprecher der Organisation. Er sagte:
3: Las oportunidades no llegan a los barrios y los mismos muchachos en busca de salir adelante y sacar adelante sus familias por el abandono del Estado.
4: Die Chancen auf ein gelungenes Leben sind nicht bis in die ärmeren Viertel der Stadt gelangt. Die Jungs aus dem Viertel wollten sich und ihre Familien voranbringen, sie aus der Armut führen. Weil sie keine legalen Möglichkeiten dazu bekommen, versuchen sie es über illegale Wege und versuchen, Teil der Bandenstruktur zu werden und dadurch Geld zu verdienen. Wir wollen den Jugendlichen durch diesen Friedensprozess zeigen, dass es andere Wege als den der Gewalt gibt. Wir wollen ihnen gemeinsam mit staatlichen Stellen, dem Bildungssektor und mit Hilfe der Privatwirtschaft Möglichkeiten dazu eröffnen, Geld zu verdienen und sich weiterzuentwickeln. Sie sollen sehen, dass es andere Auswege aus der Armut gibt als das Verbrechen. So können wir einen Transformationsprozess bei den Jugendlichen anstoßen und so kann eine neue Generation heranwachsen, die ohne Gewalt auskommt.
3: Esa transformación en la juventud y empezar a crear una nueva generación con una cultura alejada de la violencia.
1: Die kriselnden Friedensgespräche waren eine Initiative der linksgerichteten Regierung von Gustavo Petro. Gedacht war sie als Dialog zwischen zwei Verhandlungsteams, das eine von staatlicher Seite, das andere von Seite der Mafiabosse. Dafür hatten die Behörden die 10 Anführer der Gang in eben jedem Gefängnis von Itagüí zusammengezogen und ihnen teilweise Hafterleichterungen gewährt. Doch ein Akteur fehlte in diesem Verhandlungsengagement von Beginn an: die Zivilgesellschaft. Die Basisorganisation, in denen sich diejenigen zusammenfinden, die den Alltag in Medellín leben, die auf verschiedene Art und Weise von der Herrschaft betroffen sind, die die bewaffneten Strukturen in Medellín ausüben. Durch bewaffnete Auseinandersetzungen, Morde zwischen verfeindeten kleineren Gangs, durch Schutzgelderpressung, den Drogenhandel in ihren Vierteln, die Rekrutierung von Jugendlichen. Kurz, die kriminelle Herrschaft in, so BeobachterInnen, etwa 80% der Millionenstadt Medellín und seiner Metropolregion. Diego Herrera ist Friedenskoordinator der Organisation Viva la Ciudadanía. Sie hat nach dem Beginn der Gespräche begonnen, die Stadtgesellschaft zu organisieren und zu mobilisieren.
5: Se generó, digamos, un ambiente y un escenario de movilización ya más local cuando se instala el proceso.
6: Als die Gespräche zwischen Regierung und den bewaffneten Banden im Juli 2023 begannen, haben wir eine Vollversammlung organisiert, bei der 100 Menschen das erste Mal überhaupt in der Stadtgeschichte darüber diskutiert haben, wie ein urbaner Frieden in Medellín überhaupt aussehen könnte. Weil wir gesagt haben, es kann nicht sein, dass es einen Verhandlungsraum innerhalb des Gefängnisses gibt. Wir brauchen auch einen Verhandlungs- und Gesprächsort außerhalb des Gefängnisses. Denn der urbane Frieden kann nicht nur zwischen der Regierung und den Sprechern der Oficina diskutiert werden, bei dem es vor allem um das Schweigen der Waffen geht. Der Frieden muss auch etwas mit einer städtischen Agenda zu tun haben. Frieden ist nicht nur eine Abwesenheit von bewaffneten Auseinandersetzungen, sondern muss auch soziale Gerechtigkeit bedeuten. Ein Frieden, der die sozialen Ungleichheiten in der Stadt angeht, der das Recht auf Leben aufgreift, besonders in Bezug auf die illegalen Aktivitäten in der Stadt, auf die sich diese kriminellen Strukturen stützen.
1: Auch wenn die Gespräche derzeit in der Krise steckten und noch keine Ergebnisse produziert hätten, schon jetzt, sagt Diego, hätten sie zu spürbaren Verbesserungen in den Vierteln der Stadt gesorgt. Die Mordrate ist in den vergangenen Jahren auf ein Rekordtief gefallen. Allein das habe in den Vierteln für spürbare Verbesserungen gesorgt und sei für die Menschen eine große Erleichterung. Und Diego Herrera nennt noch weitere Faktoren für die Bedeutung der Zivilgesellschaft im Mediciner Friedensprozess.
5: Ich glaube, dass es nicht legitim ist, dass es alrededor de estos procesos
6: Würde die Zivilgesellschaft die Friedensgespräche nicht begleiten, wären sie erstens deutlich weniger legitimiert, zumal die Stadtverwaltung und auch die Gebietsregierung gegen diesen Verhandlungsprozess sind. Zweitens wäre ohne die Zivilgesellschaft das Verständnis eines urbanen Friedens deutlich eingeschränkter. Es wäre auf die Verhandlungen mit den bewaffneten Akteuren beschränkt und würde die Komponenten der sozialen Gerechtigkeit weniger berücksichtigen. Denn es geht ja um die grundlegende gesellschaftliche Transformation der Viertel und nicht nur darum, dass die bewaffneten Mitglieder der Banden sich demobilisieren und ihre Waffen abgeben. Und drittens würden die Friedensgespräche ohne zivilgesellschaftliches Engagement nicht so breit in der Stadt diskutiert werden, wie das der Fall ist. Sie wären ein deutlich weniger relevantes Thema für die Bevölkerung und die Menschen würden nicht verstehen, dass die Gespräche und ein erfolgreicher Abschluss nicht den Bandenchef nützen würde, sondern den Menschen in der Stadt insgesamt.
7: Zu hören war ein Bericht über Friedensarbeit in Kolumbien. Das durch Abonnentinnen und Abonnenten finanzierte österreichische Magazin andererseits sieht sich als ein Magazin für Behinderung und Gesellschaft. In der Redaktion arbeiten Menschen mit und ohne Behinderungen. Ihre Medienarbeit möchte dabei helfen, Behinderungen zu verstehen, aber auch Missverständnisse aufzudecken. Radio Dreieckland sprach mit Lena Riedl vom Magazin andererseits. Sie ist Autorin und Marketing- und Kommunikationschefin.
8: Wir möchten euch jetzt ein ganz besonderes Magazin vorstellen, und zwar das Magazin Andererseits, eine Zeitschrift, ein Magazin für Behinderung und Gesellschaft aus Wien. Und es gibt es seit 2020 und seit 2024 in gedruckter Form. Es erscheint 14-tägig und ist unabhängig, finanziert sich aus Abos. Und auf der Website ist die Vorstellung folgendermaßen: Unser Magazin wird von Menschen mit und ohne Behinderung gleichberechtigt gestaltet. Ja, und darüber möchte ich jetzt gerne sprechen mit Lena Riedl. Guten Morgen, Lena.
9: Guten Morgen aus Wien.
8: Ja, und du bist vom Magazin Andererseits, du bist Autorin, Marketing- und Kommunikationschefin. Möchtest du das denn noch erläutern, was ich zu eurem Projekt gesagt habe, oder möchtest du dich noch vorstellen genauer?
9: Ja, gerne. Ich stelle mich mal ganz kurz vor. Ich bin 32 Jahre, komme aus Wien, wie man vielleicht an meinem Akzent erkennen kann. Bin jetzt seit genau einem Jahr bei Andererseits und mache da alles rund um Presse und Kommunikation, also auch auf Social Media, und schaue einfach, dass so viele Menschen wie möglich von Andererseits erfahren. Das Besondere bei uns eben ist, dass wir inklusiv arbeiten. Das heißt, die Hälfte von uns lebt mit Behinderungen, so wie ich selbst auch.
8: Ja, und ich würde dich jetzt als erstes auch fragen, wie unterscheidet sich euer journalistischer Ansatz vom herkömmlichen, also auch was Perspektiven und Themenauswahl angeht?
9: Das bei uns eben sehr spannend ist, dass wir nicht nur über Menschen mit Behinderungen sprechen und schreiben, sondern dass wirklich auch selbst Menschen mit Behinderungen hier ihre Perspektive einbringen können und selbst die Texte schreiben können. Auch bei der Themenwahl suchen wir uns bewusst Themen aus, die andere Medien sonst oft übersehen, weil sie vielleicht für viele große Medien als unwichtig erscheinen, aber auch, weil es oft unangenehm ist.
8: Sagst du mal ein Beispiel, dass unsere Zuhörenden sich eine Vorstellung machen können?
9: Ja, gerne. Wir berichten sehr viel über Missstände, also wo einfach zum Beispiel Inklusion nicht passiert. Eine ganz große Recherche, die wir veröffentlicht haben, war jetzt im März über die Sterilisation von Menschen mit Behinderungen, die teilweise wirklich noch ohne die explizite Zustimmung der Betroffenen passiert.
8: Und die Themenauswahl macht ihr gemeinsam?
9: Genau, das macht bei uns die Redaktion, die eben auch aus Menschen mit und ohne Behinderungen besteht. Und jeder kann Vorschläge bringen und dann wird einfach gemeinsam auch überlegt, was ist machbar, was passt gut rein, was interessiert uns als Medium und wo wollen wir genauer hinschauen.
8: Eine andere Ebene ist ja die, dass Medien auch Bilder und Narrative schaffen über Menschen mit Behinderungen. Wie macht ihr das? Was ist euch wichtig dabei?
9: Was uns wichtig ist, ist, dass Menschen mit Behinderungen, wie es in anderen Medien oft passiert, weder jetzt als große Heldinnen oder als Opfer dargestellt werden. Wir möchten zeigen, wie realistisch ein Leben mit Behinderungen ausschauen kann und nicht gefeiert werden für Themen, die vielleicht einfach alltäglich sind, aber genauso wenig jetzt als die Opfer unserer Behinderungen dargestellt werden, sondern einfach zeigen, wir sind genauso Menschen oder Menschen mit Behinderungen sind genauso Menschen wie alle anderen und haben die gleichen Bedürfnisse und dieselben Wünsche. Und das ist uns eben sehr wichtig, eine Kommunikation auf Augenhöhe.
8: Dieses so besonders Loben oder dieses hervorstechende Ach und dass sie das können, obwohl sie sowieso sind, ja, das ist ja sehr häufig und wird nie als Diskriminierung verstanden, ist aber eine.
9: Genau, und ich habe lustigerweise gerade gestern erst mit meiner Mutter gesprochen, vor allem wenn man einfach schon lange mit einer Behinderung lebt, man weiß oft noch gar nicht, dass etwas vielleicht nicht richtig ist, aber man spürt schon irgendwie so, dass soll zwar ein Kompliment sein, aber irgendwie fühlt es sich gar nicht so richtig an. Und es ist auch etwas, was ich selbst und auch viele andere, die bei andererseits arbeiten oder andererseits Inhalte konsumieren, lernen, dass wir uns selbst viele Barrieren, viele Diskriminierungen auch selbst gar nicht bewusst sind, lange Zeit.
8: Ich frage da nachher nochmal nach. Ich wollte jetzt in Bezug auf euer Heft, eure Zeitschrift nochmal nachfragen. Ihr nehmt ja auch Einfluss auf die Gesellschaft. Ihr habt zum Beispiel diesen Wahlchecker gemacht. Kannst du das nochmal erläutern? Weil das finde ich ziemlich beeindruckend.
9: Ja, gerne. Ein wichtiger Ansatz unseres Journalismus ist auch, dass alle Menschen mitreden können. Das heißt, auch alle Menschen sich ein Bild über die Politik machen können. Gut, jetzt öffnet man ein Wahlprogramm, das hat viele komplizierte Wörter. Menschen mit Lernschwierigkeiten können das einfach oft nicht verstehen. Und deswegen haben wir einen Wahlchecker herausgebracht, der leicht abrufbar ist und der einfach auch in leichter Sprache zusammenfasst, was die Parteien planen. Und so kann sich eben jeder Mensch ein Bild von der Politik machen und auch wirklich aktiv teilhaben.
8: Und habt ihr mitgekriegt, was da genau die Auswirkungen waren oder könnt ihr das einschätzen?
9: Also wir haben sehr positive Rückmeldungen bekommen aus unserer Community. Es kam auch die Frage, ob es den Wahlchecker schon für Deutschland gibt. Den gibt es leider noch nicht, aber wir hoffen natürlich, dass wir noch lange weitermachen können und ja, unser Angebot sozusagen in der Richtung auch erweitern können. Und was einfach auch schön ist, dass viele Menschen sich das, was wir machen, einfach auch gesehen fühlen und sagen, ja, und jetzt kann ich mir auch eine Meinung bilden. Und das ist schon sehr schön.
8: Ja, und wirkt sich wahrscheinlich auch auf die Wahlbeteiligung aus, denke ich.
9: Hoffentlich.
8: Ja, ja. Und es gibt auch noch so andere Beispiele von euch. Ihr habt auch bei einer österreichischen, sehr bekannten Fernsehshow eingegriffen und die haben dann ihr Konzept verändert.
9: Das war tatsächlich wahrscheinlich Jan Böhmermann, also ZDF.
8: Irgendwas mit Licht und Dunkel habe ich im Kopf.
9: Ja, genau, das war, was ich da. Licht ins Dunkel, da haben wir eine, das war unsere erste große Recherche und die wird ja auch so in den Kreisen oft sehr kritisiert, weil sie, also von Menschen mit Behinderungen selbst, weil sie sich leider auch sehr ableistischen Narrativen bedient. Genau, und das war unsere erste.

0: Menschen mit Behinderungen in so einer großen Sendung zu sehen, mit so einer großen Plattform. Und ich weiß noch, dass ich damals, glaube ich, sogar Tränen in den Augen hatte. Und da habe ich mir gedacht, andererseits ist so cool, da möchte ich einmal hin. Und dann hat es geklappt.
1: Nochmal zur Frage von deiner Arbeit bei andererseits. Wir sind ja alle von Ableismus geprägt, auch wir Menschen mit Behinderung, ich schließe mich ein. Wie macht ihr das bei euch im Team in der Zusammenarbeit?
0: Also ich muss sagen, wir sind eben also quasi ein gemischtes Team mit Menschen mit und ohne Behinderungen. Ich traue mich aber zu sagen, dass jeder Mensch, der zu andererseits kommt, der bei andererseits arbeitet, bringt eben eine gewisse Offenheit mit. Auch wenn man vielleicht noch nicht persönlich super viele Berührungspunkte mit dem Thema Behinderungen hat, hat doch jeder diese Offenheit und diese Bereitschaft zuzuhören. Das merkt man sehr stark in der Zusammenarbeit. Ich kann jetzt auch aus meiner persönlichen Erfahrung sagen, ich habe diesen starken Kontrast gespürt. Also ich war vorher in Agenturen und in anderen Bereichen und war oft die einzige Person mit Behinderung. Und ich bin zu andererseits gekommen und ich durfte lernen, wie leicht auch Inklusion in der Arbeitswelt sein kann, wie leicht es mir als Mensch mit Behinderungen gemacht wurde. Und für mich war es spannend, dass ich mir das erste Mal wirklich auch Gedanken machen durfte, so was brauche ich? Also was brauche ich, damit ich gut arbeiten kann? Und das ist so ein Grundsatz, mit dem sie arbeiten. Und jeder Mensch, auch ohne Behinderung, darf dort wirklich auch einfach Mensch sein, weil wir haben alle mal einen harten Tag und es geht allen mal nicht so gut. Und dieses Mensch sein lassen ist dort einfach so groß. Jetzt bin ich ein bisschen vom Thema abgekommen, weil die Frage war mit Ableismus und dass das bei uns allen ja auch ein bisschen drin steckt. Ich glaube, was ganz wichtig ist, dass wir alle lernen dürfen. Ich habe früher gedacht, ich bin in einer Behinderung aufgewachsen, ich weiß, was Behindertsein heißt. Und das stimmt nicht, weil es gibt so viele Facetten davon. Und ich glaube, wenn man offen ist und wenn man zuhört und wenn man auch annimmt, dass jemand sagt, hey, so wie du das jetzt ausgedrückt hast oder so wie du das gemacht hast, das ist eigentlich ableistisch. Und wenn man das auch annehmen kann und sagt, okay, Betroffene sehen das so, dann glaube ich ihnen, ist das eigentlich das Wichtigste, weil wir sind alle nicht perfekt und wir können nie alles wissen. Und solange wir einfach offen sind und zuhören und auch bereit sind, Verhalten zu ändern, dürfen auch Fehler passieren.
1: Ich finde, das hast du super formuliert. Ich kann da nur zustimmen. Ja. Ich wollte noch was fragen, und zwar, habt ihr auch Intersektionalität bei euch mit berücksichtigt? Oder wie gemischt ist euer Team?
0: Wir sind, ich habe jetzt gerade gar nicht alle
1: Zeit. Ach, nur so grob.
0: Also wir sind eindeutig mehr Frauen. Wir sind hauptsächlich Deutschland und Österreich. Wir haben aber auch Personen mit Migrationshintergrund. Wir haben queere MitarbeiterInnen. Also ich würde schon sagen, wir sind da sehr divers. Was das Alter angeht, eher weniger. Wir sind ein sehr junges Team. Also da werde ich als die Chefredakteurin schon eher als die alten Hasen bezeichnet. Aber sonst, ja.
1: Dann kommen wir jetzt abschließend noch zu einem anderen Thema. Ihr finanziert euch ja über Abos und im Moment braucht ihr auch neue Abos. Möchtest du da noch was dazu sagen?
0: Genau, also wir sind ein unabhängig finanziertes Medium, das heißt, unsere Hauptfinanzierung besteht aus Abos. Wir haben letztes Jahr eine große Förderung vom Media Forward Fund bekommen, der uns eben ermöglicht hat, unser Team zu erweitern und Expertise auszubauen. Und diese Förderung läuft jetzt aus und daher brauchen wir bis Ende Juni insgesamt 7.000 Abos. Wir haben jetzt ein bisschen mehr als die Hälfte geschafft und sind deswegen eben noch ganz stark auf der Suche nach weiteren Menschen, die ein Abo bei uns abschließen wollen und dafür im Gegenzug natürlich wirklich, wirklich tollen und wichtigen Journalismus bekommen.
1: Also ich würde dann auch eure Website verlinken mit diesem Interview bei uns auf der Website, dass die, die das möchten und jetzt auch sehr interessiert geworden sind, vielleicht

0: einfließen können.
1: Sehr gerne, da freuen wir uns sehr.
0: Ja, Lena, ich glaube, wir sind dann jetzt am Schluss von unserem Interview. Da möchtest du noch was dazufügen, was noch nicht gesagt ist?
1: Ich freue mich sehr, dass wir dieses Gespräch geführt haben. Ich freue mich einfach, wenn ja das Thema Inklusion und Behinderungen ja ein bisschen eine positive Besetzung bekommt und dass da ein Diskurs aufrechterhalten bleibt. Also vielen, vielen Dank.
0: Ich danke dir auch.
2: Das Gespräch hat Radio Dreieckland geführt. Das Magazin andererseits braucht in den nächsten Wochen 7000 neue Abos, denn nur so können die bestehenden 12 Arbeitsplätze erhalten und wie bisher weitergearbeitet werden. Der Aufruf findet sich auf ihrer Website. Das war das heutige Infomagazin Fossin mit dem Weltempfänger und Sisi Bai Musik von Ronald K. mit dem Track Love. Die Sendung wurde gestaltet und moderiert von Nora Niemetz. Zum Nachhören gibt es sie auf www.fo.at oder cba.media. Ich bedanke mich fürs Zuhören und wünsche noch einen angenehmen Abend.

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4: Herzlich willkommen zu den 52 Radiominuten von 52 auf Radio Froh 105,0 MHz. 52 ist die Anlaufstelle für KünstlerInnen und kulturproduzierende Flinta-Personen in Oberösterreich. Flinta ist eine Abkürzung und steht für Frauen, Lesben, intergeschlechtliche, nichtbinäre, trans- und agender-Personen. Mein Name ist Jernia Savitz und ich begleite euch durch einen 52-minütigen Mix aus Musik, feministischer Medienkunst und Interventionen im öffentlichen Raum.
5: Hallo! Hello everyone! Welcome to Glitches and Leaks!
4: In der heutigen Sendung geht es unter anderem um Glitch and Leak, überfließende Körper im öffentlichen Raum, eine performative kollektive Intervention, die am 11. September 2026 in der Linzer Domgasse im Rahmen des Ars Electronica Festivals stattgefunden hat. Außerdem geht es in dieser Ausgabe um den Marianne von Willemel Preis für digitale Medien. Die diesjährige Auszeichnung geht an die Medienkünstlerin und 52-Geschäftsführerin Una Valerie Serbest für ihr Projekt Augmented Resistance Walk Linz.

0: nicht gerüttelt, nicht geschürt. Aufgequält.
1: Glitch and Leak, überfließende Körper im öffentlichen Raum, war eine performative kollektive Intervention von 52, die am 11. September 2026 in der Linzer Domgasse im Rahmen des Ars Electronica Festivals stattgefunden hat. Im Mittelpunkt standen Körper, Sichtbarkeit und die Frage, wem der öffentliche Raum gehört und wer drin sichtbar sein kann. Glitch and Leak versteht den öffentlichen Raum dabei nicht als neutralen Ort. Mit Performances und Interventionen wurde versucht, bestehende Normen und Vorstellungen zu irritieren und neue Perspektiven auf den Stadtraum zu öffnen. In der heutigen Ausgabe hören wir Audiomitschnitte aus der Performances sowie Interviews mit einigen der PerformerInnen und KünstlerInnen, die am Projekt beteiligt waren. Zum Einstieg hören wir einen kurzen Ausschnitt aus der Begrüßung, moderiert von Eric Bigklit.
2: Welcome everybody, you have a huge program to watch today. First of all, thank you everyone for being here and making this possible, because Glitches and Leaks is a space for everyone. That's your applause. Give it up for yourselves. The public spaces can never be unpolitically. It's always our room to reclaim and to be critical, and also to flood it with our own utopian information and our transformation. Let's share this very experience together. It's about art, it's about community, and it's about reclaiming space. A glitch or a leak is never an error. It's a space for us to fill, to reclaim, to explore. And that's the reason why we're here.
1: Der Veranstaltung vorausgegangen war ein gemeinsamer Prozess, der bereits im Mai mit einem Kick-off begonnen hatte. Martina Lorenz war von Anfang an Teil des Projekts. Wir haben sie gefragt, wie sich dieser Prozess entwickelt hat.
3: I somehow was part of the process relatively early, because I guided the kickoff event that was opening Glitch and Leak in May at the very beginning. And then there were two workshops. And first workshop was for everyone who was interested to apply as an artist and had an idea for Glitch and Leak or didn't have an idea. So first workshop was just to imagine what could happen in the Domgasse. Like, what is a glitch actually, in how can we intervene in that space, in this public space, and like take it in account, like take it for ourselves. And then many artists applied, and the second workshop was just last week for everyone to meet, to get to know each other, and also thought to be a little bit more together and more a collective process, because everyone comes in with their own idea and develops their idea. And there's sometimes no time to get to know each other and the other artists. And the potential of a day like that is also that we connect with each other, see each other's work, and make this collective power out of it. Yeah, so the second workshop was to meet each other and to see what everyone needed for their project, for their act, for their performance, whatever format this was, because the formats are very diverse. Whatever they needed to be able to make what they wanted, what they envisioned.
1: Am 11. September wurde die Domgasse dann zum Raum für verschiedene Performances und Interventionen. Wir haben Martina gefragt, ob sich ihre Erwartungen an die Abschlussveranstaltung erfüllt haben.
3: Of course, there is always a lot that happens in the process, and that's the beauty of projects like that. Some elements of it, I think, really manifested as it was kind of imagined, in a sense that we've gathered in the place, just hanging out with each other and giving attention to the young artists, and the runway format and the appearance of many different, actually many different and important topics important to us today and in various ways. So I think in that sense, really it fulfilled what was planned from the beginning, or what was the intention of the project, with surprises, because one opens up and brings a topic, but you don't know which ideas pop up and which ideas come from the artists. So this always is a little bit of a surprise, also how they turn out.
4: Ich bin Leber Kate, Future Mayor culture out, audience. Yeah, so here is my small corner where I invite you to come by and vote for me.
1: Eine der Performerinnen war Kate Jalowiecki vom Kollektiv Post Times. Ihre Performance trug den Titel Lieber Kate, lieber Cass. Wir haben Kate gebeten, uns mehr über die Idee hinter ihrer Performance zu erzählen.
5: I think in general I'm very enjoying local context, and also, as you know, there are not so many options of eating out in Linz when it's late. And yeah, the Lieber Cass is always this source of something, nutrition and fun. And yeah, Meyer, I think it's kind of connected with my background, because I was born in Russia, and with totalitarianism and all of this, there is no policy or whatever. And I thought that now I finally have the power to speak, even in such artistic form. So that's why I decided to proceed with my Lieber Cass, Lieber Kate campaign. And yeah, I'm just a regular consumer of Lieber Cases.
6: I want to ask you about some program points or the campaign. Why should people vote for you?
7: What are you offering?
5: Yeah, as a future mayor of Linz, I would say I offer free Lieber Cases for everyone, including vegetarian options, because as I heard, now they are not so cool, but I will make vegetarian Lieber Cases also quite tasty. And yeah, of course, my program is kinda satiristic and not so real, but at the same time, who knows? Maybe really cool. And generally, I would say if I will become mayor of Linz, all immigrants will be welcome. I will give visa to everyone. I got mine on Wednesday, so I think everyone should also get one. That's the vibe.
1: Kate hat sich über einen Open Call für die Performance bei Glitch & Leak beworben. Was sie dazu bewegt hat, bei dem Projekt mitzumachen, erzählt sie uns hier.
5: I am part of the group Post Times, and I just saw that we want to apply and do something there, and I was like, yeah, this is the opportunity to show my Lieber Cass thing, because I have such a gorgeous costume. I was part of the group, and I'm very glad that it all happened today.
8: Dann gibt's noch Dinge wie Sonnenbrillen, Gehhilfen, Ohrstöpsel und so weiter. Sie alle sind nur Vehikel. Sie sind Requisiten in einer Performance. Sie sind keine Anhaltspunkte, ob jemand krank ist oder nicht. Es ist das Recht jeder kranken Person, 3 Stunden am Tag ohne ihre Requisiten die gute Kranke zu performen, ohne deswegen in Frage gestellt zu werden. Weil auch diese Personen manchmal einfach so tun wollen, als wären sie nicht 75% ihrer Lebenszeit krank. Und in dem Moment, wo man nach Hause kommt und ins Bett kriecht, ist das Elend ohnehin wieder voll da. Es überrollt einen und man kann es sowieso nicht mehr ignorieren. Es ist ein Privileg, seine eigene Krankheit in der Öffentlichkeit ignorieren zu können. Und gleichzeitig macht mich genau das zu einer...
1: Auch Sophie Lenklachner war mit einer Performance dabei.
9: Ich habe Texte aus meiner Performance Floortime Baby vorgelesen mit dem Untertitel Rest is Radical Care, wo es um chronisch kranke Personen geht und vor allem um myalgische Enzephalomyelitis, chronisches Fatigue-Syndrom, weil ich selber betroffen bin, unter anderem von anderen Krankheiten auch. Und da ich Künstlerin bin, habe ich das einfach immer am besten verarbeiten können durch meine Kunst und habe in den 4 Jahren der Erkrankung und der ganzen Bettlägerigkeit und vielen Selbsthilfegruppen viel Kontakt mit Betroffenen einfach gemerkt, viele Leute haben einfach kein Ventil und fühlen sich wahnsinnig gesehen, wenn ich ihnen Sichtbarkeit verschaffe. Und wir haben aber eine Art von Krankheit, die eigentlich den, irgendwie den, zwischen den Linien sagt, du darfst nicht außer Haus gehen, weil wir schauen nicht krank aus. Wir schauen nie krank aus, aber wir sind wahnsinnig krank. Und und deswegen habe ich gesagt, wir sind der ultimative Glitch. Wir sind die Zukunft von allen diesen Leuten, die jetzt da waren im Publikum. So, they could be me any day. Weil, wie eben Susan Sonntag gesagt hat, Wir werden mit zwei Staatsangehörigkeiten geboren, eine im Reich der Gesunden, eine im Reich der Kranken und nur eine ist garantiert.
1: Eine weitere Arbeit trägt den Titel Flussmenschen. Die Künstlerin und Performerin Sophia Horak erzählt uns, was hinter dieser Performance steckt.
10: Ich habe heute eine Performance gemacht, die heißt River People, Flussmenschen. Und da habe ich hier eine kleine Tour gemacht in der Domgasse und davon erzählt, wie vor 500 Jahren hier noch Flussmenschen gelebt haben, wie die Donau noch nicht so reguliert war wie heute und wie hier noch Wasser war. Es ist natürlich ein Mythos und vielleicht nicht eine ganz reale Geschichte. Aber worauf ich anspielen will damit ist, wie damals vielleicht noch vor 500 Jahren hier Menschen miteinander gelebt haben und mit dem Einklang der Natur, Einklang mit dem Wasser. Und es geht auch darauf dann hin, zu fragen, die Leute, die dabei waren, wie sie sich Linz vorstellen und wie sie gern Linz gestalten würden, was sie gern verändern könnten, wenn sie alles verändern könnten. Und der letzte Teil der Performance, ich komme dann nochmal raus mit einer Fischmaske und einem Fischkleid, auch so als so ein Flussmensch, das letzte Exemplar, das übrig geblieben ist. Und begebe mich auf die Suche nach meiner Familie, die ausgestorben ist. Und ich betrauere diese Familie und ich versuche den Boden zu entsiegeln, die Straße, weil ich auch persönlich denke, dass man in maximum 20 Jahren die Straßen hier entsiegeln muss, weil die Stadt sonst zu heiß wird. Genau, es gibt dann diesen Erdhaufen am Boden und es ist ein bisschen dieses Sinnbild für, wie begraben meine Ahnen sind und wie ich mich auch als Person oder als Flussmensch nicht so Teil meiner Gesellschaft fühle. Vielleicht nicht ganz Teil davon im Sinne von, ich fühle mich zu glitzerig, ich fühle mich zu queer und deswegen ist auch ein bisschen am Ende so ein Wutausbruch oder so ein Trauerausbruch.
1: Bei Glitch and Leak ging es nicht nur um einzelne Performances. Das Projekt wollte auch einen gemeinsamen Raum für Austausch, künstlerische Auseinandersetzung und neue Formen der Sichtbarkeit schaffen. Zum Abschluss haben wir deshalb die Beteiligten gefragt, was sie sich für die Zukunft für den öffentlichen Raum wünschen. Wir hören dazu Sophie Lenklachner, Sophia Horak und Martina Lorenz.
9: Vor allem, weil ich gerade aus Sachsen-Anhalt angereist bin, weil ich da lebe, würde ich mir einfach wahnsinnig wünschen, dass wir Banden bilden und nicht gegeneinander sind, sondern füreinander und dass wir wieder anfangen, Care-Arbeit auch für Menschen zu leisten, die wir nicht kennen, sondern einfach erkennen, dass wir alle gemeinsam auf dieser Welt sind und dass es uns allen am besten geht, wenn wir uns umeinander kümmern.
10: Also eben das Klimathema ist eben bei der Performance heute so ein großer Punkt für mich gewesen. Das eine ist eben dieses Entsiegeln und das andere ist es auch wieder mehr mit der Natur zu denken und nicht so entkoppelt von der Natur, dass wir uns mehr Teil von der Natur fühlen und mehr versuchen mitzudenken mit anderen Lebewesen, mit anderen Pflanzen, mit auch Bakterien, mit Pilzen und diese Perspektive nicht vergessen.
3: I think my biggest wish would be that the glitch in the public space, that what is a glitch for us today wouldn't be glitch anymore, yeah, would be like welcome, not just accepted, but welcome in the public space. Also the topics that were there today, relating to gender, to ability or ableism, and the issues of our society, to do heteronormativity, racism. We can continue that list, yeah? But I think I wish that it also can happen unexpected, because I think that in Linz, it's being taken when it's in a frame of some structured festival or something where you can say it's art, but just being there in the street every day, we can glitch the street anytime. I think this would be my dream.
1: Das Projekt Glitch and Leak wurde von 52 in Kooperation mit dem Kunstuni Campus und dem Frauenbüro Linz organisiert.

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1: Der mit 5.000 Euro dotierte Marianne-von-Willemer-Preis für digitale Medien der Stadt Linz wird alle zwei Jahre verliehen und würdigt hochwertige Arbeiten von Künstlerinnen. 2026 ging der Preis an der Medienkünstlerin und 52-Geschäftsführerin Una Valerie Serbest für ihr Projekt Augmented Resistance Walk Linz. Die Jury wählte das Projekt einstimmig aus 23 Einreichungen aus. Bei Augmented Resistance Walk wird Linzer Frauengeschichte mit digitaler Technologie verbunden. Mithilfe von Augmented Reality begegnen die NutzerInnen historischen Frauenfiguren direkt im heutigen Linz. Die Preisverleihung fand heuer am 22. September im Audiomax der Kunstuniversität Linz statt. Hören wir nun einen Ausschnitt aus der Laudatio der Fachjurorin Rosa von Süß für die diesjährige Preisträgerin Una Valerie Serbest und ihr Projekt Augmented Resistance Walk Linz.
2: Wer schreibt Geschichte? Wer kommt darin als Handelnde vor? Und wem wird am Ende zugeschrieben, was getan, gedacht, geschrieben oder geschaffen wurde? Das sind keine historischen Fragen, es sind Fragen der Gegenwart. Und es sind Fragen, die sich durch das künstlerische und feministisch-politische Werk von Una Valerie Serbest ziehen. Seit vielen Jahren arbeitet sie dort, wo Kunst, Öffentlichkeit und gesellschaftliche Machtverhältnisse aufeinandertreffen. Ihre Praxis reicht von Medienkunst, Performance und Street Art über Installation bis hin in den digitalen und öffentlichen Raum. Gleichzeitig ist sie kulturpolitische Akteurin, Geschäftsführerin von 52, Vorsitzende des Linzer Stadtkulturbeirats und Mitglied im Beirat der UNESCO City of Media Arts Linz. Ganz schön viel. Zwischenapplaus. Wahrscheinlich auch nicht unbekannt hier mit Feminismus und Krawall, brachte sie feministische Protestformen und künstlerische Intervention in den öffentlichen Raum. Mit Gender Changer, einem Browser-Plugin, griff sie unmittelbar in die Sprache im Netz ein. Mit diequote.at, einer datenbasierten Projektstruktur, macht sie sichtbar, wie Frauen in den Führungsebenen von Kulturinstitutionen repräsentiert sind. In ihrer kulturpolitischen Arbeit beschäftigt sie sich konkret mit den Bedingungen, unter deren Kunst und Kultur entstehen. Una selbst bringt vieles davon auf drei ganz bemerkenswert einfache Fragen. Wer bekommt Raum? Wer wird gehört? Und wer bezahlt? Der Augmented Resistance Walk, für den sie heute den Marianne-von-Willemer-Preis für digitale Medien 2026 bekommt, führt vieles davon zusammen. Der Augmented Resistance Walk fügt dem heutigen Linz Geschichten hinzu, die längst zu dieser Stadt gehören. Wer in diesem Walk am Linzer Hauptplatz das Smartphone hebt, browserbasiert, ohne Login-Daten, können Sie dabei sein, begegnet Marie Beutelmeier. Oder wer vor dem Lentos spielt, begegnet Maria Lüftenecker. Über Augmented Reality, also erweiterte Realität, erscheinen diese Frauen genau dort im heutigen Stadtraum, wo sie tatsächlich gehandelt und gewirkt haben. Und dabei geht es um mehr als Sichtbarkeit. Der Augmented Resistance Walk fragt, wie Geschichte geschrieben und erinnert wird, wer darin als Handelnde vorkommen, wem Autorinnenschaft zugeschrieben wird und wer daraus wieder verschwindet. Maria Lüftenecker, 1784 bis 1850, erste Linzer Schiffsmeisterin und Schiffsbauerin, war maßgeblich an der Realisierung des ersten eisernen Donauschiffs beteiligt. Die öffentliche Erinnerung schrieb die Erfindung jedoch allein Ignaz Meyer zu. Sie wurde auf die Rolle der Armen reduziert. Marie Beutelmeier, erste Frau im Linzer Gemeinderat und im Landrat, mobilisierte 1915 am damaligen Franz-Josef-Platz rund 1000 Frauen zu einer Demonstration. Und sie ist dennoch im öffentlichen Gedächtnis der Stadt kaum präsent. Ona Serbest macht daraus aber kein digitales Denkmal. Denn die Spielerinnen betrachten Geschichte nicht von außen. Sie befinden sich im erweiterten Raum der Realität des AR-Books, folgen Hinweisen, lösen Aufgaben, müssen Entscheidungen treffen, helfen oder weitergehen, eingreifen oder nicht eingreifen. Eine If-Else-Struktur, das ist eine der einfachsten Logiken des Digitalen, wird plötzlich zu einer politischen Entscheidung. Zivilcourage zeigen oder weitergehen. Damit wird Geschichte nicht nur erzählt, sie verlangt eine Entscheidung in der Gegenwart. Auch die Technologie selbst bleibt in dieser Arbeit nicht neutral. Serbest nutzt die Möglichkeiten von Augmented Reality und künstlicher Intelligenz und analysiert mit ihrer Arbeit zugleich, welche Regeln und Ausschlüsse in diesen Technologien bereits eingeschrieben sind. Denn technischer Fortschritt bedeutet nicht automatisch gesellschaftlichen Fortschritt. Auch digitale Systeme entstehen nicht außerhalb unserer Gesellschaft. In ihnen können bestehende Zuschreibungen, Vorurteile und Ausschlüsse sich fortsetzen. Serbest nimmt das nicht einfach hin. Sie arbeitet mit lokal betriebenen KI-Anwendungen und kuratierten Datensätzen und entwickelt eigene Modelle. Damit entscheidet sie selbst mit, welches Material verwendet wird und welche Bilder überhaupt entstehen können. Das wird auch sehr konkret, wenn bestehende Content-Policies ausgerechnet Bilder blockieren, die sie für ihre feministische Geschichtserzählung braucht. Eine Frau, die ein Schiff baut, einen menstruierenden Körper oder eine bewaffnete Widerstandskämpferin. Die Technologie ist hier also nicht nur Werkzeug der künstlerischen Arbeit, sie wird selbst zum Gegenstand der Auseinandersetzung. Serbest nutzt neue technologische Möglichkeiten und fragt gleichzeitig, wer ihre Regeln bestimmt, welche Vorstellungen sie fortschreiben und wie wir

0: eingreifen können. Gerade hier wird die Verbindung zwischen ihrer künstlerischen und ihrer feministisch-politischen Arbeit klar und besonders deutlich. Beides ist nicht voneinander zu trennen. Strukturen werden kritisch hinterfragt und in der Darstellung werden veränderte Strukturen Teil des Ergebnisses. Dass dieser Preis den Namen Marianne von Willemer trägt, ist für diese Arbeit besonders passend. Einige Gedichte von Marianne von Willemer erschienen im westöstlichen Divan, ohne dass sie als Autorin genannt wurde. Erst lange nach Goethes Tod wurde bekannt, dass einige Gedichte von ihr stammen. Auch hier geht es um Autorinnenschaft, um Zuschreibung und darum, wer mit dem eigenen Namen in die Geschichte eingeht. Wer schreibt, wer handelt und wer bekommt am Ende den Namen darunter. Ein weiteres Level, das ist geplant, dieses Augmented Resistance Walk, wird Marianne von Willemer gewidmet sein. Und ein Teil, ich weiß gar nicht, ob das gut ist, aber es wird weitergearbeitet, ein Teil des Preisgeldes, haben wir erfahren aus Gesprächen mit der Künstlerin, wird in die Recherche und das Drehbuch und in die Vorproduktion dieses Levels für die Marianne von Willemer fließen. Damit zeichnet der Preis nicht nur eine bestehende Arbeit aus, er zeigt auch, dass es mit dieser Arbeit weitergehen kann. Marianne von Willemer wird also im Augmented Resistance Walk selbst auftauchen und nicht als Fußnote zu Goethe, sondern als Handelnde ihrer eigenen Geschichte. Und Ona Serbest wird weiter fragen, wer bekommt Raum, wer wird gehört und wer wird bezahlt. Und mit ihrer Arbeit nicht nur fragen, sondern eingreifen. Das ist Augmented Resistance. Herzliche Gratulation, Ona.
1: Im Rahmen der Preisverleihung bekamen die BesucherInnen auch einen Einblick in den AR Walk. Das Projekt wurde dabei auf besondere Weise vorgestellt.
2: Guten Abend, mein Name ist Luise Aston. Ich bin Schriftstellerin und bin 1871 gestorben. Aber davon lasse ich mich nicht aufhalten. Man hat mich meinerzeit aus Berlin ausgewiesen, Hosen, Zigarren und ein Buch, in dem ich verlangt habe, dass Frauen über ihr eigenes Leben bestimmen. Staatsgefährdend, meinte die Polizei damals und verbannte mich. Und heute sehe ich diesen Saal, wofür Kunst und Aufklärung Preise vergeben werden. Ich bin entzückt.
3: Liebe Luise, schau mal. Hier herinnen sitzen lauter Frauen, die die damals bestimmt unterstützt hätten. Guten Abend und hallo. Ich bin die Marie Beutelmeier und bis zu meinem Tod 1948 eine echte Linzerin. Und wir sind nur zwei von vielen weiteren Persönlichkeiten aus dem Augmented Resistance Walk.
2: Und heute bekommen wir doch den Marianne von Willemer Preis. Die Marianne war doch auch eine Linzerin.
3: Ja, sicher, sogar Urveranerin. Ich sag dir, die war halt auch so gern dabei gewesen, aber leider gibt's für ihr Level nur ewig keine Finanzierung. Für alle, die das Spiel noch nicht kennen, sie stehen sie mitten am Hauptplatz und halten ihr Handy hoch. Und im Bild sehen sie plötzlich uns. Genau an der Stelle, wo ich am 12. Oktober 1915 gestanden bin. Heute nennt man den Tag den Möllsturm. Damals war das der Franz-Josef-Platz und es war Krieg. Die Preise sind explodiert, die Händler haben gewuchert und die Frauen sind stundenlang angestanden und dann doch mit leeren Händen heimgegangen. Irgendwann war das alles zu viel. Mit hunderte Frauen sind wir beim Rathaus gestanden. Und ich hab so viel geschrien und geredet, bis wir das Rathaus gestürmt haben und mit dem Bürgermeister verhandelt. Als das nichts gebracht hat, haben wir ihn eingepackt und sind mit ihm zum Landhaus marschiert. Da waren wir schon über 1000 Frauen. Und dort wollten wir zum Statthalter.
2: Ihr habt den Bürgermeister entführt?
3: Ja, sicher. Ohne ihn waren wir nicht zum Statthalter gekommen.
2: Da bin ich ja für viel weniger aus Berlin verwiesen worden.

0: das glaube ich da. Aber für mich war der Tag ein Wendepunkt. 3 Jahre später war ich im Gemeinderat, ein Jahr drauf im Landtag.
1: Und warum braucht es ein Spiel? Das kostet doch nur Zeit, viel Aufmerksamkeit und Mühe.
0: Weil man vom Sessel aus nicht rebellisch wird, Luise. Wir sind am Hauptplatz gestanden, nicht daheim. Wir sind zum Landhaus marschiert, nicht zum Fenster. Wer wissen will, wie das war, muss dort stehen, wo es passiert ist. In Wind gespüren und die Leute und das Rathaus vor der Nase haben. Das Spiel bringt dich genau dorthin. Ja, das kostet Zeit und Mühen. Aber genau das ist der Punkt. Eine Geschichte, die dir nichts kostet, bleibt der Fußnoten. Die hier kostet dir einen Weg und dafür stehst du nachher genau dort, wo wir gestanden sind.
1: Vivienne Westwood hat ihr Manifest Active Resistance genannt. Dieses Spiel heißt Augmented Resistance. Das ist kein Zufall. Sie schreibt, dass man herausbekommt, was man hineinsteckt. Hier stecken wir Wege, Zeit und Aufmerksamkeit hinein. Und heraus bekommen wir Wissen, ein Gefühl, eine Verbindung und Empathie heraus.
0: Sag einmal, Luise, was verbindet die eigentlich mit Linz? Du bist doch eine Berlinerin, hast nie da gelebt und trotzdem spürst du eine Rolle in dem Spiel.
1: Es gibt eine Verbindung von mir und Linz und das musste ich auch erst jetzt, lange nach meinem Tod, erfahren. Jemand in dieser Stadt hat etwas von mir hinterlassen und ich werde herausfinden, was und wo es ist, aber dafür brauche ich erst meine eigene Level. Aktuell darf ich ja nicht mal mehr mitspielen.
0: Okay, Luise, I see, aber das besprechen wir bitte später. Ich denke, jetzt sollten wir uns wieder diesem wunderbaren Abend widmen und wir gratulieren dir, Valerie, herzlich zu diesem tollen Preis. Danke euch.
1: Danke allen.
2: Bei der Preisverleihung war auch die Linzer Frauenstadträtin Eva Schobesberger dabei. Sie sieht das preisgekrönte Projekt als Bereicherung für das Linzer Stadtgeschichte.
3: Eine Stadt schreibt ihre Geschichte nicht alleine in den Archiven. Sie schreibt sie auf ihre Plätze, auf ihre Straßen, in ihre Institutionen und vor allem ins Gedächtnis der Bürgerinnen und Bürger. Deshalb ist die Frage, an wen wir uns erinnern, niemals nur eine historische Frage, sondern immer eine gesellschaftliche Frage und vor allem immer auch eine politische Frage. Der AR-Walk gibt Antworten auf diese Frage. Oder auf diese Fragen. Er macht Frauen sichtbar. Er macht Frauen sichtbar, die Linz geprägt haben. Frauen, deren Leistungen lange nicht den Platz in unserer Gesellschaft errungen haben, der ihnen eigentlich zusteht.
2: Hören wir nun, was die Preisträgerin Ona Valerie Serbest über ihr ausgezeichnetes Projekt Augmented Resistance Walk Linz erzählt. Und was der Marianne von Willemer Preis für digitale Medien für Sie und die weitere Arbeit am Projekt bedeutet.
4: Ich glaube, dass der Marianne von Willemer Preis für das Projekt eine unglaubliche Bereicherung ist und auch für mich als Medienkünstlerin in diesem Fall, weil sozusagen diese Preise schon schaffen, dass Projekte anders gesehen und ernst genommen werden. Und was wir gemerkt haben, und das finde ich schon irgendwie spannend, ist, dass man quasi als feministische Organisation so ein technisches Projekt umsetzen kann und trotzdem bleibt es in den Köpfen der Menschen ein feministisches Projekt. Ich bin überzeugt davon, wenn wir weiße Cis-Männer wären, dass sozusagen die Förderungen, die Finanzierungen quasi von selber kommen würden. In dem Fall als feministische Organisation oder Künstlerin ist hier einfach die Barriere spürbar und umso wichtiger dieser Preis, der ja auch die technischen Errungenschaften dahinter mit auszeichnet. Und es war auch gleich spürbar in der Preisverleihung, dass ein Interesse auch der öffentlich-rechtlichen Medien da war, wo es sonst ganz schwer für uns ist, als feministische Organisation, dieses Interesse zu wecken.
2: Wir wollten wissen, ist der AR Walk auch ein Projekt, das in klassische Startup-Förderungen passen könnte und welche Herausforderungen gibt es für feministische Kunst- und Kulturprojekte, wenn es um solche Fördermodelle geht?
4: Ich glaube, was sozusagen mich oder uns auch davon abhält, uns von diesen Start-ups zu bewerben. Es werden dann sehr konsumbare Formate gewünscht. Und da bin ich sehr froh, dass man nur immer in der Kunstförderung oder auch jetzt beim neuen Level, der ist von Pro-European Values finanziert, also eine Kofinanzierung durch die EU, weil wir hier sozusagen wirklich beim inhaltlich bleiben können und nicht bei der Verwertung an sich. Was ich auch glaube, was bei diesem Projekt sehr gut gelungen ist, dass wir es schon von Beginn in Etappen gedacht haben. Das heißt sozusagen, jeder Level oder jede Person, jede Pionierin, die dann auch vorkommt, ist ein eigenständiges Projekt, also ein eigenständiges Level. Und so können wir eigentlich auch die Erfahrungen von jedem Level wieder mit in den nächsten nehmen. Und dadurch, dass es so viele Herausforderungen gibt, also es beginnt irgendwie bei der Archivarbeit, dass natürlich die Personen, um die es uns geht, wenig auffindbar, wenig recherchiert sind. Die Recherchen, auf die wir zurückgreifen können, haben wir wirklich einzelne Feministinnen zu verdanken. Also ob das Gabriela Rauch ist, Lisa Murhammer und das Team damals um die Stadtführerin oder auch Helga Schager mit den Radioporträts für Wien, Petra Unger mit den feministischen Stadtspaziergängen. Also gäbe es diese Frauen nicht, hätte ich das Gefühl, wir haben in Linz so gut wie keine dokumentierte Frauengeschichte. Verena Wagner, ganz eine wesentliche Person jetzt auch, wenn es um die NS-Zeit geht. Genau, und im Archiv sozusagen fangen mal die ersten Probleme an. Und dann war natürlich auch die technische Ebene ist nach wie vor eine Herausforderung, weil wir auch darauf achten, unsere eigenen LoRas zu trainieren, also quasi nicht auf proprietäre Plattformen zu viel zuzugreifen oder zu viel KI zu verwenden. Also man würde glauben, dass in dem Projekt sehr viel künstliche Intelligenz steckt. Es steckt aber viel mehr Handwerk drinnen. Weil sozusagen am Ende kann die künstliche Intelligenz weder bei den Dialogen helfen, noch bei den Charakteren. Wir haben da dieselben Probleme wie auch im Leben. Frauen haben zum Beispiel keine Falten. Es gibt keine feministischen Körper, die auch real sind. Sozusagen die technische Ebene und da auch wieder, glaube ich, dass sehr wichtig ist, das auch wieder über die Kunst zu denken, nämlich, dass wir uns auch Werkzeuge schaffen, um uns von diesen Tech-Bros unabhängig zu machen. Es geht dann weiter. Natürlich kann man KI-Stimmen verwenden. Das Ziel ist aber, sowas überhaupt nicht zu verwenden, sondern das auch wieder mit lokalen SchauspielerInnen einzusprechen, diese Emotionen dann auch zu filmen, wieder auf die Charakter zu übersetzen oder auf die Pionierinnen.
2: Der AR-Walk verbindet digitale Technologie mit künstlerischer und historischer Arbeit. Gleichzeitig entsteht vieles im Projekt ganz bewusst durch Menschen, von der Gestaltung und Produktion bis hin zu den Figuren und den Schauspielerinnen, die den historischen Persönlichkeiten ihre Stimme geben. Wo genau kommt künstliche Intelligenz in diesem Projekt zum Einsatz?
4: Bei die Charakter, glaube ich, kann man es sehr schön beschreiben. Und zwar, wir haben ja von den Personen, also das Wenigste, was wir von einer Person haben, ist ein Gemälde von der Maria Lüftenecker. Und dieses Gemälde haben wir dann sozusagen mit einem Art Bildgenerator, also mit KI, einmal versucht, ein Foto draus zu machen. Und ab dem Zeitpunkt, wo es das Foto gibt, arbeiten wir dann im 3D-Programm weiter und da ist sozusagen dann die KI schon wieder draußen, weil eben auf Basis von dem wird dann in Handarbeit sozusagen der Körper, das Gewand optimiert, wie hat die ausgeschaut, also so wie man es schon ewig macht quasi. Und wo die KI sicher auch hilft oft, ist im Programmieren, wobei das jetzt nicht mein Spezialgebiet in diesem Projekt ist, sondern wir haben ja auch als Ufuk Serbest noch dabei. Genau, und im Grunde, selbst wenn wir überlegen, also es geht um 3D-Scans, auch die sind nicht KI, dass man sozusagen auch die Orte macht, die Verortungen. Am Ende ist auch ganz viel mathematische Berechnung.

0: egal wie die Spielenden sich verhalten, die Figuren quasi immer korrekt platziert sind.
1: Wie lange braucht ihr, um eine Figur komplett zu make it ready?
0: Es kommt ein bisschen auf die Figur an. Es kann, würde ich sagen, von 2 Nächte, also ich denke gern in Nächte, weil meistens sind es die Nächte, in denen man die Zeit findet, bis zu 4 Nächte, würde ich sagen, dauern, je nach Komplexität auch der Figur, auch der Zeit. Es gibt Zeiten, da findet man die Bilder leichter dazu und es gibt Zeiten, wo sie sehr schwierig zu finden sind. Und vieles ist dann auch wieder selber zu machen. Zum Beispiel, wenn wir eine Litfaßsäule anschauen, die könnten wir auch kaufen. Also es gibt so Shops, wo man 3D-Objekte ja kaufen kann. Auf das greifen wir zum Teil auch zurück, weil alles selber machen zeitlich unmöglich ist. Aber wenn es um spezifische Objekte geht, eben ob das eine Litfaßsäule ist oder auch eine Laterne, dann erkennt man sozusagen, auch wenn es nur unterbewusst ist, vielleicht, ob die hier richtig verortet ist. Also die Laternen, die wir kaufen könnten, wären englisch sozusagen. Und man spürt, dass das nicht zu Linz passt. Also das Gefühl stimmt dann nicht mehr. Das sind dann auf jeden Fall Objekte, die man selber machen muss. Oder es gibt zu gewissen Zeiten gibt es gewisse Personenobjekte, die viele Menschen in der Stadt im Kopf haben. Zum Beispiel in der Grottenbahn gibt es eine Figur, eine Frau, sie verkauft Würstel. Ich glaube, fast alle in Linz, die in der Grottenbahn waren als Kinder, kennen diese Person irgendwie. Und sozusagen, jetzt haben wir das neue Level in der Zeit, wo sie auch wirklich dort gestanden ist. Und da ist es uns auch wichtig, solche Referenzen auch einzubauen, um auch wieder die Authentizität stärker spürbar zu machen.
1: Wieso habt ihr diese historischen Figuren ausgewählt, statt jetzt moderne, wo weniger Aufwand wäre?
0: Ich glaube, einerseits geht es um Ängste, nämlich ab dem Zeitpunkt, wo wir mit Pionierinnen arbeiten, die leben, ist es ganz schwierig zu entscheiden, wer wird bearbeitet. Also es gibt ja in jeder Jahrhundert, in jeder Epoche auch jetzt so viele spannende Feministinnen, die Pionierinnenarbeit leisten. Die andere Ebene ist natürlich sicher auch, sich in die Stadt einzuschreiben. Also bei Marie Beutelmeier war es auch die Idee sozusagen, im Grunde ist es eine Demo, die jetzt 24/7 am Hauptplatz laufen kann, wenn ich das Handy starte, und auf jeden Fall trotzdem auch wirklich Wissen weiter zu vermitteln, und ist natürlich ein toller Nebeneffekt für uns, sich selber dieses Wissen auch aneignen zu können.
1: Eine der Figuren wird auch oder ist jetzt im Prozess, Marianne von Willemer, und jetzt bekommst du den nach ihr benannten Preis. Wie fühlt sich diese Verbindung jetzt für dich an und war es auch für dich, für euch etwas Besonderes, Marianne von Willemer in diesem Projekt aufzunehmen bzw. sie zu präsentieren?
0: Genau, Marianne von Willemer soll das nächste Level werden. Also es gibt schon die Vorrecherchen, die Einreichungen sind gemacht, den Charakter gibt es schon. Aber natürlich, die Levels sind ohne Finanzierung kaum zu machen. Vor allem ohne Finanzierung schaffen wir es nicht wieder, die Übersetzung mit realen Menschen. Also ob das dann die Schauspielenden sind, die Dialoge einsprechen, oder die Dramaturgin, die mitdenkt, wie die Szene arrangiert werden kann, oder auch die Autorin, die die Dialoge schreibt. Und genau, also hier sind wir quasi noch dabei, die Finanzierung aufzutreiben. Aber Marianne von Willemer ist sicher eine ganz besondere Person und sicher auch nochmal mit eigenen Herausforderungen, weil eben so viele Menschen noch immer nicht wissen, dass Goethe von ihr gestohlen hat. Und wenn man sich mit Linzer Stadtgeschichte oder feministischer Stadtgeschichte beschäftigt, dann weiß man das, auch in unserer Bubble wissen das alle. Aber ich glaube, hier ist auch nochmal sehr spannend, dann das für ein jüngeres Publikum zu denken, weil natürlich der Diebstahl in der Kunst oder auch in der Wissenschaft oder überall sozusagen präsent ist. Und das kann man mit ihr sicher gut aufarbeiten und auch versuchen, einen Teil in die Gegenwart Fragestellungen mitzunehmen.
1: Und wo

0: treffen wir dann Marianne von Willemer.
1: Genau, sie war Urveranerin. Unser Ziel ist es auf jeden Fall, die Levels dort zu machen, wo die Personen auch aktiv waren. Wir haben aus unerfindlichen Gründen Fahrplatz in Linz, eine Tafel, die auf Marianne von Willemer hinweist, wobei es für mir bisher keine bekannte Kontextualisierung gibt, warum diese Tafel genau dort ist. Und aktuell versuchen wir uns trotzdem noch in der Innenstadt zu bewegen, damit es auch als Walk spielbar ist. Das Ziel natürlich ist es, dass wir uns auf die ganze Stadt ausweiten oder vielleicht Levels, wenn es funktioniert, auch an unterschiedlichen Orten verorten.
2: Im Augmented Resistance Walk begegnen uns Frauen aus unterschiedlichen Zeiten mitten im heutigen Linz. Wir haben Valerie gefragt, was diese Verbindung von Geschichte, Stadt und digitaler Technologie bewirken kann und was eine klassische Ausstellung oder ein Geschichtsbuch vielleicht nicht leisten kann.
1: Ich glaube, einerseits ist es sozusagen die Niederschwelligkeit, also das war auch die Grundidee dieses Projektes, nämlich ich glaube, es gibt nicht mehr viele Personen, die kein Smartphone eingesteckt haben. Und um quasi den eAWOC zu spielen, brauche ich ein Smartphone mit Kamerafunktion und Internetzugang. Und aktuell sind die Levels auch noch verortet an Orten, wo es freien Internetzugang gibt. Also diese Hürde einmal zu nehmen. Jedes Museum, auch wenn die Türen offen sind, gibt es unsichtbare Hürden, da reinzugehen. Und wir sehen es auch ein bisschen so als Museum, das 24/7 offen hat, also ohne Zugangsbarrieren, ohne Eintritt und eben mit einem Gerät, was fast alle Menschen haben. Man braucht auch keine App downloaden, sondern es ist WebEA, also es geht direkt über den Browser. Interessant war hier, dass die Menschen an das noch nicht gewöhnt sind, aber an das App-Downloaden sehr. Also es ist jetzt fast schwieriger, das ohne App zu kommunizieren, wie wenn es einfach eine App gäbe.
2: Zum Abschluss wollten wir noch wissen, wie geht es mit dem Projekt weiter?
1: Der Preis ist sozusagen, also es muss man leider so sagen, ein Tropfen auf dem heißen Stein. Ein Level in der Entwicklung, wenn es ernst genommen wird mit externen Personen, dann liegen wir ungefähr bei 50.000 Euro. Und aktuell eben produzieren wir gerade den nächsten Level, der ist von Pro European Values, von PEFA finanziert. Und der Level ist sozusagen, es wird um den Einmarsch von Hitler gehen, der Tag des Anschlusses. Wir sind 12. März 1938 wieder am Hauptplatz und versuchen quasi über unterschiedliche Kontextualisierungen zu erzählen, was an diesem Tag alles schon passiert ist. Also es geht nicht darum, Hitler zu sehen, sondern quasi was zwischen den Menschen. Also es gab schon wilde Arisierungen vorher. Es gab sehr viele Selbstmorde zu dieser Zeit schon, weil die Menschen zum Großteil gewusst haben, was auf sie zukommt. Wir haben die Jubelmassen am Hauptplatz, wir haben Verhaftungen. Es war der 12. März 1938, glaube ich, eine ganz wesentliche Entscheidung von uns, weil an diesem Tag hängen noch keine Hakenkreuze. Also die Bilder, die wir kennen vom Anschluss, wo der Hauptplatz voll mit Hakenkreuzen ist, die wurden 4 Tage später inszeniert. Und wir am 12. März 1938 finden wir die Oberösterreich-Flaggen. Und das ist natürlich für Spiel ganz wesentlich, weil wir so historisch authentisch bleiben können und trotzdem also nicht Symbole ausliefern, die wir ja nicht zeigen wollen. Und uns werden unglaublich spannende oberösterreichische WiderstandskämpferInnen begegnen. Es werden furchtlose Feministinnen am Spiel beteiligt sein. Genau, und der Plan ist es sozusagen, das am 12. März 2027 auch zu veröffentlichen.
2: Mehr Informationen zum Projekt findet ihr unter ar-walk.at.

0: In der heutigen Ausgabe haben wir Ausschnitte und Interviews von Glitchen Leak über fließende Körper im öffentlichen Raum gehört. Außerdem haben wir die Medienkünstlerin und 52-Geschäftsführerin Ona Valerie Serbes getroffen. Sie wurde mit dem Marianne von Willemer-Preis für digitale Medien für ihr Projekt Augmented Resistance Walk Linz ausgezeichnet. Die Sendung steht im Anschluss zum Download via cba.media bereit. Wie immer findet ihr dort auch weiterführende Links und Infos. Die Musik in der Sendung stammte von Nice, Wet Leg und CSS. Am Mikrofon verabschiedet sich Irnea Savitz. Bis bald.
1: Die Arbeit von Künstlerinnen und Kulturarbeiterinnen findet weder die entsprechende Beachtung noch die adäquate monetäre Abgeltung. Nach wie vor finden sich zu wenige Frauen in Führungspositionen kultureller Einrichtungen.

Ziel der Kulturpolitik muss die Herstellung von reeller Gleichstellung in allen Bereichen und Symmetrie auf allen Ebenen des künstlerischen und kulturellen Lebens sein. Dazu gehört die Beseitigung von Diskriminierungen aufgrund der Geschlechtszugehörigkeit, des Alters, der sexuellen Orientierung, der sozialen Herkunft und Lebenszusammenhänge, der Staatsbürgerinnenschaft, des migrantischen Hintergrunds, der Konfession und individueller Beeinträchtigungen.

Es bedarf der Frauenförderung, der Unterstützung frauenspezifischer Aktivitäten und der Etablierung von Gender Mainstreaming im Kunst- und Kulturbereich.

Um eine gleichberechtigte Vergabe von Fördermitteln an Frauen und Männer zu erreichen, sind künstlerische und kulturelle Aktivitäten von Frauen verstärkt durch die öffentliche Hand zu fördern. Die Vergabe von öffentlichen Förderungen an Künstlerinnen und Organisationen ist an Gender-Kriterien zu binden. Die Förderrichtlinien sind in Zusammenarbeit mit Frauennetzwerken und Interessenvertretungen

Alle Gremien, Jurys und Beiräte sind geschlechterparitätisch zu besetzen. Fach- und Genderkompetenzen sind Qualifikationserfordernis. Ziel ist, Preise, Stipendien und Fördermittel gendergerecht zu vergeben. Das umfasst sowohl die inhaltliche als auch die personelle Dimension.

Kultureinrichtungen der öffentlichen Hand, auch in ausgegliederten oder im öffentlichen Eigentum stehenden Institutionen, ist gendergerechtes Management zu etablieren. Für alle Stellen gilt Ausschreibungspflicht. Mindestens 50% der Führungspositionen, sowohl im künstlerischen wie im sogenannten kaufmännischen Bereich, sind mit Frauen zu besetzen.

Auch künstlerische und kulturelle Arbeit muss mit Existenzsicherung verbunden sein. Für selbstständig tätige Künstlerinnen sind Sofortmaßnahmen zur Reform des Künstlersozialversicherungsfondsgesetzes umzusetzen. Die Entwicklung und Umsetzung von Modellen der Existenzsicherung, insbesondere für prekär Beschäftigte, ist zu fördern. Existenzsicherung muss auch unabhängig von Erwerbsarbeit gewährleistet sein, ohne Bedingungen und für alle.

Vernetzungsaktivitäten im Kulturschaffen der Frauen sind von der öffentlichen Hand offensiv zu fördern. Die Schaffung von Netzwerken ist notwendig, um eine Symmetrie der Geschlechter Wirklichkeit werden zu lassen. Vernetzung verleiht der kulturpolitischen Arbeit von Frauen das nötige Gewicht, ermöglicht Ermächtigung und Austausch. Es bedarf einer starken bundesweiten Interessensvertretung der Kunst- und Kulturschaffenden Frauen, die öffentlich finanziert werden muss.

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bei Rumble. Am Mikrofon gehört Fluch. Es geht gleich los mit einer Band aus San Francisco, gegründet 2017. The iFig, eine neue 7-Inch, gibt's auf dem französischen Singles-Only-Label Rogue Records. Never Going Back.

Nach langer Pause gibt's wieder etwas von den Engländern. The Cyberman, Never Said Goodbye ist das neue Album auf Soundflat Records. Unterstützt werden sie von Bruce Brand am Schlagzeug und Hip-Hop Slim an der Gitarre. The Girl You Left Behind.

Interessanterweise werden auf Rogue Records immer wieder Singles im Doppelpack veröffentlicht. Genauso ist es jetzt auch wieder einfach die Hi-Fix und gleichzeitig die Allergic Reaction mit je einer 7-Inch. Jetzt die Allergic Reaction. Jetzt ihre zweite Single auf Rogue Records. Bisher Itchin' for Love.

Eine Band, von der wir jahrelang nichts gehört haben, ist die Hamburger Band The Daisy Chain, gegründet 1986, und jetzt gibt es ein neues Album auf Soundflat Records, Those Fucking Mood Bastards, The Johnny, Mary and Me Session 1993. Also die Aufnahmen sind keine neuen, aber die Platte ist gerade neu veröffentlicht. When I Don't Know.

In einstro Band kommt aus Dänemark, The Tremolo Beer Gut. Das neue Album ist natürlich auf ihrem Label Grungy Frog Records erschienen und heißt Ask Not What The Tremolo Beer Gut Can Do For You. Das neue Album dieser Surfen Western Band aus Dänemark ist gerade erschienen. Monkey Drums and Dicky Drinks.

Aus Kanada, um genau zu sein, aus Toronto, kommt die nächste Band, The Get Alongs. Ihr neues Album nennt sich Second to None und ist auf Having Fun Records gemeinsam mit We Are Busy Buddies herausgekommen. Sie spielen 60s Garage, 70s Power Pop und 90s Psychedelia, so eine Art Mix. 9 times out of 10.

Aus England, und zwar von Detour Records, kommt die nächste 7 Inch von einer Band aus Surrey, und das ist ihr Debüt. Die Band heißt TR5s, der Titel der zwei Songs 7 Inch, Done Me Wrong.

Die nächste Band gibt es seit den frühen 90ern und kommt aus Groningen in Holland, The Grand Young Devils, eine Instrumental Surf Band. Music from the Stars Volume 2, so ist ihr neues Album auf Topsy-Turvy Records. Atomic.

cooler 60s garage sound kommt von den Low Spirits. Eine 2-Song 7-Inch gibt's auf Outro Records. You Light.

Auf dem englischen Label Damage Goods Records werden immer wieder Platten veröffentlicht, unter anderem von den Head Cooties eine 4-Song-CD-Box und von den Milkshakes ebenfalls eine 4-CD-Box. Bei den Milkshakes ist es die Milkbox Volume 2, also schon die zweite 4-CD-Box. 7 Days.

Eine weitere Platte ist auf Damaged Goods Records erschienen, und zwar eine Platte von Fabien Del Sol mit dem Titel Indigo Red. Typischer Fabien Del Sol Sound, also 60 Speed, Yeah Yeah Sound. I Heard About a Friend.

0: Dirty Water von den Stendhals, das kennen viele, und es gibt hier eine Version von einer Bostoner Band, von einer Bostoner Underground Band mit dem Namen Thunder Train aus ihrem Album auf Culture Records, Dirty Water.
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Nach diesem Hit aus den 60ern gibt es jetzt eine Wiederveröffentlichung aus dem Jahr 1970 und zwar von einer indonesischen Hard-Rock-Band, The SAS Group. Ein seltenes Album wurde wiederveröffentlicht vom Label Psychic Reader. Mad Jock hieß damals dieses Album und das wurde eben jetzt wiederveröffentlicht. Daraus eine Hörprobe. Dead Do Girl.

Von den Volcanics gibt es auch ein neues Album. Es ist das dritte Album auf Ghost Highway Recordings, Too Late to Run. Der Titel aus diesem Album, Walk You Home.

Das war Rumble. Am Mikrofon gehört Fluch. Wir hören uns wieder am kommenden Montag von 21 Uhr bis 22 Uhr. Bis dahin alles Gute und zum Schluss noch eine Nummer aus den zwei neuen Retrospects-Alben auf Alien Snatch Records. We are fading away.

Guten Abend bei Eat Flowers, am Mikrofon gehört Fluch. Heute gibt's wieder den üblichen Eat Flowers Sound und den Beginn macht eine englische progressive Jazz-Rock-Band aus Birmingham. Gegründet 1968 und verschwunden ist diese Band wieder 1971. Der Name der Band ist Galliard. Die Band hat genau zwei Alben herausgebracht, beide im Jahr 1970. Und aus ihrem zweiten Album, New Dawn, Ask for Nothing.

Jetzt eine ganz berühmte und bekannte Band, Grand Funk Railroad, auch bekannt unter dem Namen Grand Funk. Eine Band aus Michigan, eine Rockband, Bluesrockband. Aus ihrem zweiten Album aus dem Jahr 1969, Grand Funk, In Need.

Eine Band, die sich Gold nennt, kommt aus San Francisco. Eine Rockband, gegründet 1969. Sie haben eine Single und ein Album herausgebracht. Und dann im Jahr 2002 gab es dann ein Album mit unveröffentlichten frühen Aufnahmen dieser Band. Mission Rock heißt dieses Album und aus diesem Conquistadores.

Die nächste Band stammt wieder aus England und nennt sich Grafit. Diese Band wurde 1968 gegründet und hat Aufnahmen bis 1974 gemacht aus einem Album mit dem Titel Chestnut Loak, das Aufnahmen zwischen den Jahren 1970 bis 1974 enthält. Gibt es jetzt die Nummer Tide. Diese Nummer stammt aus dem Jahr 1972.

Green Bullfrog war im Bluesalbum von einer Ad-Hoc-Band eingespielt und es wurden Pseudonyme aufgelistet für die Musiker. Es wird berichtet, dass die Purple-Mitglieder dabei waren wie Ritchie Blackmore und Ian Bass oder Matthew Fisher von Procol Harum oder die Session-Gitarristen Albert Lee und Big Jim Sullivan. Ein Album wurde im Jahr 1971 veröffentlicht unter dem Titel Green Bullfrog, war allerdings kommerziell nicht sehr erfolgreich. Aus dem Album Green Bullfrog Sessions, Bullfrog.

Gravy Train war eine Progrock-Band aus England, gegründet 1969, und sie schafften es, einen Vertrag beim berühmten Vertigo-Label zu bekommen. Aus ihrem zweiten Album auf Vertigo aus dem Jahr 1971, A Ballad of a Peaceful Man, Jules Delight.

0: Das war It Flowers. Am Mikrofon Gerhard Fluch. Wir hören uns an jeden vierten Montag des Monats von 22 Uhr bis 23 Uhr. Bis dahin alles Gute und zum Schluss gibt's noch Gun mit Take Off.
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